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1: Ich bin Ursula Winkler. Deutschland reagiert auf den versuchten Drohnenanschlag am Flughafen Leipzig-Halle. Laut der Bundesregierung steckt Russland dahinter. Außenminister Wadephul kündigt deshalb mehrere Maßnahmen an, darunter die Schließung des russischen Generalkonsulats in Bonn.
2: Auch das russische Haus in Berlin muss sich auf Konsequenzen einstellen. Deutschland kündigt den Vertrag mit dem Kulturinstitut. Außerdem sollen russische Staatsbürger bei der Einreise ab sofort strenger kontrolliert werden. Innenminister Dobrindt sagte, die Technik an der Drohne in Leipzig passe zu anderen russischen Aktionen und sei professionell eingesetzt worden. Für die eigentliche Tat soll Moskau allerdings sogenannte Wegwerfagenten angeheuert haben, also Helfer, die für wenig Geld einzelne Aufträge übernehmen. Zoe Tassovali, Nachrichtenredaktion.
1: Das Bundeskabinett will heute die geplante Reform der Einkommensteuer auf den Weg bringen. Sie soll vor allem Familien mit Kindern und Menschen mit kleinen und mittleren Einkommen entlasten. Zur Gegenfinanzierung soll unter anderem die Reichensteuer früher greifen. Weiteres Thema im Kabinett ist der Entwurf eines neuen Kita-Gesetzes, das die Qualität von frühkindlicher Bildung stärken soll. Zentraler Punkt sind Sprachtests für alle Vierjährigen. Viele Menschen sind im Alltag auf Bus und Bahn angewiesen, aber rund 21 Millionen Menschen in Deutschland und damit rund ein Viertel der Bevölkerung sind schlecht oder gar nicht vom öffentlichen Nahverkehr versorgt. Das geht aus Daten der Denkfabrik Agora Verkehrswende hervor.
3: Schlechte Karten haben alle, die auf dem Land wohnen, egal ob nun in Schleswig-Holstein oder Bayern. Wochentags gibt's da nämlich keinen Bus, der alle 30 Minuten fährt und doch keine Haltestelle, die in der Nähe der Wohnung liegt. Für rund 30 Millionen sieht's aber gut aus in Sachen Bus und Bahn. In Frankfurt zum Beispiel oder den Ballungszentren in NRW. Dennoch laut einer TÜV-Studie bleibt das eigene Auto für die allermeisten die erste Wahl. Claudia Wächter, Nachrichtenredaktion.
1: Hausaufgaben, Referate oder zum Lernen. Ältere Schüler nutzen fast ohne Ausnahme künstliche Intelligenz. Das zeigt eine Civi-Umfrage für Vodafone. Viele von ihnen greifen sogar täglich oder mehrmals pro Woche auf die KI zurück. Nur 2% der Befragten nutzen ChatGPT und Co. demnach nie bei der Recherche und nur 4% verzichten auf KI bei den Hausaufgaben.
4: Das Wetter. Wenn die Sicht bei euch ein bisschen schlechter ist, das kann in dieser Nacht an ein bisschen Nebel liegen. Den gibt es gerade örtlich in dieser Nacht. Also, ja, wenn ihr gerade draußen seid, richtet euch darauf ein. Ansonsten bleibt es meistens niederschlagsfrei. Auch nachher, wenn die Sonne aufgegangen ist, ja, dann wird es ein bisschen wolkiger zwar sein. Hier und da gibt es ein paar Sonnenstrahlen auch. Und erst so ab dem späten Nachmittag müssen wir dann mit Regen rechnen. Temperaturen so bis 23 Grad. Und in etwa das Wetter bekommen wir dann auch am Donnerstag. Und am Freitag, da ist es dann richtig bewölkt und es gibt mehr Regen.
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5: A40 Dortmund-Essen zwischen Dortmund-Hombruch und Dortmund-Barob, 1 Kilometer Stau. Wir wünschen allen unterwegs gute Fahrt.
4: Kurz nach 2, eigentlich noch zu früh für Michael Schulte, der singt ja 5 a.m., also 5 Uhr morgens. Da müssen, ich sag mal so, auf dem Dorf die Schülerinnen und Schüler müssen da schon langsam wach werden, wenn sie einen Bus noch haben wollen zur Schule. Da fährt man ja stellenweise ein bisschen länger. Michael Schulte, 5 a.m., 5 Uhr morgens, jetzt bei uns.
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0: Ich weiß gar nicht, wie ich es sagen soll. Ich entschuldige mich schon mal jetzt vorab für das, was jetzt kommen wird. Es könnte etwas schlüpfrig werden bei uns. Ich sag's nur vorher zur Sicherheit. Und dann sage ich mal vorsichtshalber den Namen der Kollegin, die das alles zu verantworten hat.
1: Das stimmt überhaupt nicht.
0: Beschwerden bitte an Laura Potting.
1: Nein.
0: Ja? Alle Beschwerde-E-Mails bitte an Laura Potting. Du bist in Umzugsstress. So.
1: Das ist richtig.
0: Und hast gestern Möbel aufgebaut.
1: So sieht's aus. Mit meinem Freund zusammen ein Schrank. Soweit so unspektakulär.
0: Wo ist das Schlüpfrige? Wo kommt das Schlüpfrige her, frage ich mich jetzt wirklich.
1: Ja, also man muss sagen, mein Freund und ich, wir haben beide einen sehr stumpfen Humor. So im Teenager-Alter stehen geblieben. Und uns ist beim Aufbauen des Schrankes aufgefallen, dass du dabei sehr oft Dinge sagst, die man genauso gut beim Sex sagen könnte. Aber vielleicht sind wir auch einfach wirklich nur stumpf.
0: Vielleicht. Ich bin mir da sehr sicher übrigens. Schieß los. Dinge, die man beim Möbel aufbauen und auch im Bett sagen kann. Ich bin gespannt.
1: Entschuldigung, das passt da nicht rein. Das muss ins andere Loch.
0: Das musst du erst umdrehen.
1: Die dreht total durch.
0: Moment, ich hätte nie gedacht, dass das so lange dauert. Wäre auch so ein Satz.
1: Pass auf deine Finger auf.
0: Je billiger, desto länger dauert's.
1: Nie wieder bei Ikea.
0: Drück mal fester von der anderen Seite.
1: Ist das anstrengend.
0: So langsam werde ich aggro.
1: Das geht zu zweit einfach schneller.
0: Kannst du das nicht leiser reinhauen?
1: Und jetzt musst du das ganz vorsichtig reinstecken.
0: Wo ist denn deine Mutter jetzt? Das ist übrigens mein Liebling, ja. So, Schluss jetzt. Ich fühle mich irgendwie schmutzig
1: ich
0: jetzt.
1: Ich auch.
0: Aber du hast dieses Thema angeschleppt.
1: Gar nicht, du wolltest es doch auch.
0: Hör auf mit Möbel aufbauen. Wir brauchen was zum Beruhigen jetzt.
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0: das Wetter.
1: Eine Nacht mit, ja, stellenweise sehr viel Nebel. Also wenn ihr im Auto unterwegs seid, fahrt bitte vorsichtig. Das ist nicht überall in NRW so, aber hier und da kann das mal auftreten. Stellt euch am besten drauf ein. Ansonsten relativ wolkig, aber niederschlagsfrei in dieser Nacht. Nachher, wenn die Sonne aufgegangen ist, wird es ein bisschen besser. Da wechseln sich Wolken und Sonne immer mal so ein bisschen ab. Erst so ab dem späten Nachmittag kommt neuer Regen zu uns rein, aber das auch mehr so tröpfelig. Ja, also ein paar Regenschauer, nichts Wildes, Temperaturen so bis 23 Grad. Der Donnerstag wird dann ähnlich und am Freitag bekommen wir dann wieder mehr Regen.
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2: A40 Dortmund-Essen zwischen Dortmund-Hombruch und Dortmund-Barup. 1 Kilometer Stau. Wir wünschen allen unterwegs gute Fahrt.
1: Neue Musik live von Tiffany Harris und Vertigo. Direkt nach David Guetta, When Love Takes Over. Ich wünsche euch eine schöne Nacht.
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0: Wir kommen ein bisschen mehr in Sommerstimmung nochmal am meteorologischen Herbstanfang. Warum nicht? Ja, wenn wir Gentleman schon mal zu Gast hatten, ja. Ich sag mal so, der hat ja Reggae made in NRW wieder mal so auf die Karte gesetzt, ja, dieses Jamaika-Feeling. Aktuell hat er eine Single draußen featuring Michael Patrick Kelly. Wildfire heißt die. Die spielen wir aktuell rauf und runter, weil sie gut ist. Dazu wollten wir natürlich mehr von ihm wissen. Die haben sich ja 2017 schon bei Sing Mein Song kennengelernt.
1: Wir haben uns in Südafrika, ich glaube 2017 war es, das erste Mal getroffen und haben direkt bis morgens um 4 über Gott und die Welt philosophiert. Und es ist einfach ein unglaublicher Mensch, der sehr in sich ruht. So. Also wir können auch gut zusammen lachen. So. Aber er hat so eine, ja, der ist so rein innerlich. So, immer wenn ich neben dem stehe, will ich mich von innen waschen.
0: Und ach komm, Gentleman, der ist da auch so innerlich so rein. Finde ich zumindest. Also hier war super freundlich. Und in dem Song geht es ja auch um, hey, Harmonie finden, Frieden finden, Liebe. Also klassische Botschaften, die einfach auch nicht alt werden, oder?
1: Weil das jeder auch kann, glaube ich. Ne? Das ist ja einfach nur irgendwie in einem Aufzug stehen irgendwie und einfach jemanden zu fragen, wie es dir geht. So, ne? Oder diese Sachen, da war jemand, eine alte Dame an der Kasse, die nicht bezahlen konnte und dann ist der Typ hinter ihr, der gibt ihr dann halt die Karte und so. Ne? Es sind so ganz kleine Gesten, die einen riesengroßen Unterschied machen.
0: Dann würde ich mal vorschlagen, hören wir uns den Song jetzt an.
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2: Ich bin Ursula Winkler. Der Kreml hat Deutschland einen Eskalationskurs vorgeworfen. Hintergrund sind angedrohte Sanktionen im Fall der nicht gezündeten Sprengstoffdrohne am Flughafen Leipzig-Halle. Zuvor hatten Innenminister Dobrindt und Außenminister Wadephul Russland für den Drohnenvorfall verantwortlich gemacht. Wadephul kündigte einige Strafmaßnahmen an.
3: Das russische Generalkonsulat in Bonn wird zum 18. September geschlossen. Der Vertrag über das russische Haus in Berlin wird gekündigt. Wir werden in der Europäischen Union neue Listungen von Personen aus Russland im Kontext hybrider Angriffe vorschlagen. Wir verschärfen die Einreisekontrollen für russische Staatsangehörige. Wir erhöhen den Druck auf die russische Schattenflotte.
2: Außenminister Wadephul. Das Bundeskabinett will heute die geplante Reform der Einkommensteuer auf den Weg bringen. Sie soll vor allem Familien mit Kindern und Menschen mit kleinen und mittleren Einkommen entlasten. Zur Gegenfinanzierung soll unter anderem die Reichensteuer früher greifen. Weiteres Thema im Kabinett ist der Entwurf eines neuen Kita-Gesetzes, das die Qualität von frühkindlicher Bildung stärken soll. Zentraler Punkt sind Sprachtests für alle Vierjährigen. Am Umspannwerk nahe dem Kraftwerk Jenschwalde in Brandenburg sind selbstgebaute Flugkörper gefunden worden. Brandenburgs Ministerpräsident Woidke spricht von einem Anschlagsversuch.
4: Einige dieser Flugkörper wurden offenbar schon abgeschossen. Die Polizei prüft, ob damit gezielt Leitungen am Umspannwerk getroffen werden sollten. Das Landeskriminalamt hat den Fall übernommen und sichert aktuell umfassend Spuren. Für die Menschen in der Region hatte das keine Folgen. Der Strom lief ganz normal weiter. Im Kraftwerk fiel allerdings ein Block technisch aus. Der Betreiber prüft jetzt, ob das mit dem Vorfall zusammenhängt. Wer dahinter steckt und welches Motiv es gibt, ist aktuell noch völlig offen. Zoe Tassovali, Nachrichtenredaktion.
2: Mit der Ehrung des Hollywood-Stars George Clooney starten am Abend die Filmfestspiele Venedig. Clooney erhält den Goldenen Löwen für sein Lebenswerk. 21 Filme konkurrieren bei dem Festival um den Hauptpreis. Zu den angekündigten Stars gehört auch die Band Oasis. Über die britischen Musiker läuft eine Doku im Nebenprogramm. Außerdem werden unter anderem Robert Pattinson, Pamela Anderson und Orlando Bloom erwartet.
5: Das Wetter.
6: Jetzt in der Nacht nur wenige Wolken. Es ist die meiste Zeit trocken. Örtlich ist Nebel möglich und die Temperaturen, die liegen irgendwo zwischen 13 und 7 Grad. Der Mittwoch selbst wird dann wechselnd bewölkt, die meiste Zeit trocken. Erst am Nachmittag und Abend sind ganz vereinzelt mal Schauer möglich. Das Ganze bei bis zu 23 Grad.
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8: A30 Osnabrück-Bad Oeynhausen zwischen Bad Oeynhausen-Ost und Kreuz Bad Oeynhausen 2 Kilometer Stau. Und A40 Dortmund-Essen zwischen Dortmund-Hombruch und Dortmund-Barup. 1 Kilometer stockender Verkehr. Wir wünschen allen unterwegs gute Fahrt.
6: 3 Uhr ist durch und hier bin ich wieder. Robert Janz ist am Start und gemeinsam machen wir uns jetzt eine entspannte Nacht und steuern den Kahn hier in Richtung Mittwochmorgen. Also, schön, dass ihr mit am Start seid. Jetzt erstmal für euch 3 Hits am Stück und den Anfang macht Sarah Larsson. Und ja, die zeigt gerade wirklich, dass so ein Hit offenbar auch nach 10 Jahren nochmal ein zweites Leben haben kann. Ich spiele euch Lush Life, ist dieses Jahr wieder in die britischen Charts zurückgekehrt. Ende August war der Song immer noch mit am Start. Also, ziemlich langlebiges Lush Life. Hier ist Sarah Larsson.
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0: hier durch die Nacht. Das waren The Police mit Every Breath You Take aus dem Jahr 1983. Und der Song klingt ja erstmal so romantisch, ist laut Sting aber eigentlich deutlich düsterer. Es geht um Eifersucht, Besitzdenken und ständige Kontrolle. Naja, also weniger um die große Liebe. Ich würde sagen, schnell rüber zu was ganz Neuem.
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0: Wetter.
1: In der Nacht jetzt gerade nur wenige Wolken. Es ist die meiste Zeit trocken. Örtlich ist Nebel möglich. Tiefstwerte haben wir zwischen 13 und 7 Grad. Der Tag wird dann wechselnd bewölkt. Die meiste Zeit trocken. Am Nachmittag und Abend sind ganz vereinzelt Schauer möglich. Das Ganze bei bis zu 23 Grad.
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2: Hier die aktuelle Verkehrslage. A1 Münster-Dortmund zwischen Carmen-Zentrum und Unna 1 Kilometer Stau. Weiterhin auf der A4 Aachen-Köln zwischen Kreuz Köln-West und Köln-Eiffeltor 1 Kilometer stockender Verkehr. Zusätzlich auf der A30 Osnabrück-Bad Oeynhausen zwischen Bad Oeynhausen-Ost und Kreuz Bad Oeynhausen 2 Kilometer zähfließender Verkehr. Und darüber hinaus auf der A40 Dortmund-Essen zwischen Dortmund-Hombruch und Dortmund-Barup 1 Kilometer Stau. Wir wünschen allen unterwegs gute Fahrt.
1: Robert Jans ist hier und weil der nächste Song Hello heißt, denke ich mir, kann ich mir das Reden auch sparen. Also direkt hier, komm, ich drück aufs Knöpfchen. Musik, bitte.
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0: Kato featuring John habe ich nicht gespielt. Turn the Lights Off. Na, ist vielleicht um diese Uhrzeit jetzt noch nicht die beste Idee. Aber ich sag mal so, mit Blick auf den Kalender, was haben wir? Mittwoch, der 2. September. Heute ist der erste Schultag für alle Schülerinnen und Schüler. Und das Gute nach der Urlaubszeit ist doch eigentlich, wenn man es mal positiv sehen möchte, dass man sich nicht mehr so viel Gedanken um den Strandbody machen muss. So, ist ein Thema für viele vielleicht. Ne? 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
3: Oder als ich ein Kilo abgenommen hatte, das war auch so krass. Das war so krass. Jeder, der ein Kilo abgenommen hat, weiß, was das für eine Challenge ja war. Ne? Das war viel Arbeit. Wasserhaushalt die ganze Woche drauf abgestimmt. Nicht zu viel trinken, lagerst du ein. Nicht zu wenig trinken, ne? Lagerst du auch ein. Bilden sich kleine Wasserreservoire. Das ist keine Zellulite. Nein, nein, das sind kleine Wasserreservoire. Ja, falls was ist, Notsituation. So, ein Kilo, das war Arbeit. Ein Kilo. Das heißt ganz klar, vor dem Wiegen rasieren, aber erst nach dem Wiegen eincremen. Geil. Klaus, ich kann es in deinem Gesicht sehen. Du denkst gerade, hä? Ein Kilo, einmal kacken, fertig!
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1: Von der Leyen. Dann geht es darum, wie Europa weiter reagieren kann. Auch die EU-Außenminister wollen über den Fall und mögliche Sanktionen sprechen. Moskau kündigte dagegen eine Reaktion auf die deutschen Maßnahmen an. Was genau das heißt, lässt das Außenministerium offen. Dr. Zeitler, Berlin.
2: Fast jeder dritte Mieter in Deutschland macht sich Sorgen, seine Miete künftig nicht mehr bezahlen zu können. Das zeigt eine Forsa-Studie im Auftrag des Deutschen Mieterbunds. Die Mietenkrise habe sich verfestigt, hieß es von dem Verband. Viele Mieter lebten in Angst vor Wohnungsverlust. Der aktuelle Mietenreport zeigt auch, dass jeder Zweite befürchtet, in dem Fall keine bezahlbare Ersatzwohnung zu finden. Laut Mieterbund fehlen in Deutschland aktuell rund 1,4 Millionen Wohnungen. Die Bundesregierung will heute die Reform der Einkommensteuer auf den Weg bringen. Die Reform soll besonders Familien mit Kindern und Steuerpflichtige mit niedrigen und mittleren Einkommen entlasten.
3: Kern der Reform, ein höherer Grundfreibetrag, ab dem überhaupt erst Einkommensteuer gezahlt werden muss, ein später greifender Spitzensteuersatz und die Erhöhung des Kindergelds bis 2028 auf 272 Euro pro Monat und Kind. Die Entlastungen summieren sich dann auf 10 Milliarden Euro jährlich. Wie wird das Ganze bezahlt? Die Reichensteuer soll etwas früher greifen und es wird eine zweite Stufe, die sogenannte Superreichensteuer, eingeführt. Der Industrieverband sagt, dass Unternehmen durch diese Reform nicht entlastet, sondern zusätzlich belastet werden. Uli Reitinger, Berlin.
2: Hausaufgaben, Referate oder zum Lernen. Ältere Schüler nutzen fast ohne Ausnahme künstliche Intelligenz. Das zeigt eine Civil-Umfrage für Vodafone. Viele von ihnen greifen sogar täglich oder mehrmals pro Woche auf die KI zurück. Nur 2% der Befragten nutzen ChatGPT und Co. demnach nie bei der Recherche und nur 4% verzichten auf KI bei den Hausaufgaben.
4: Das Wetter.
5: Heute mal mehr, mal weniger Wolken. Die meiste Zeit ist es trocken, erst am Abend und vielleicht schon am frühen Nachmittag kann es ganz vereinzelt mal einen Schauer geben. Bis 23 Grad sind drin. Auch morgen am Donnerstag geht es so ähnlich weiter. Viele Wolken und es kann immer mal wieder einen Schauer geben.
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7: A30 Osnabrück-Bad Oeynhausen zwischen Bad Oeynhausen-Ost und Kreuz Bad Oeynhausen. 2 Kilometer Stau. Und A40 Dortmund-Essen zwischen Dortmund-Hombruch und Dortmund-Barup. 1 Kilometer stockender Verkehr. Wir wünschen allen unterwegs gute Fahrt.
5: Fio ist durch. Mein Name ist Robert Janz. Ich wünsche euch einen schönen guten Morgen. Kommt ganz entspannt rein in diesen Mittwoch. Und jetzt spiele ich euch Savage Love von Jason Derulo.
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0: Mit Musik von Bon Jovi, Always, geht's rein in diesen ganz frühen Mittwochmorgen. Ja, ich muss sagen, Leute, wie es ist, die Sommerferien sind rum. Und das bedeutet, die Schülerinnen und Schüler im Land müssen so langsam, muss man jetzt akzeptieren, noch schlafen sie ja hoffentlich. Aber ja, die Schule geht wieder los und das bedeutet auch, eine ganz bestimmte Sache muss jetzt heute wieder aus den Tiefen des Kinderzimmers hervorgezogen werden. Eine Sache, die da vor 6 Wochen hineingepfeffert wurde, in die 6 Wochen lang niemand reingeschaut hat. Und es graut uns auch schon ein bisschen davor, was wir wohl dort drin finden. Ich rede vom Schulranzen.
1: Ja, Mann, bist du.
2: Wir hatten ihn schon fast vergessen. Doch jetzt ist er zurück. Wobei eigentlich war er niemals weg. 6 lange Wochen hat er gewartet, still, geduldig und mit bunten Schmetterlingen bedruckt. Doch jetzt ist es soweit.
3: Er ist wieder da.

0: Ganz genau. Und wir müssen ihn öffnen.
1: Ich kann da nicht reinpassen.
2: Doch, du kannst es. Du musst reinpassen.
0: Erleben Sie jetzt ein neues Kapitel des Klassikers Ranzig kommt von Schulranzen. In den Hauptrollen der zerbrochene Bleistift.
3: Ich spüre meine Beine nicht. Ich kann meine Beine nicht spüren.
0: Die Kulis ohne Miene.
4: Für mich Lärm verbraucht. Alles tut weh.
0: Das vergessene Butterbrot.
5: Was ist das?
6: Eine Larve? Was denn sonst?
5: Bläh.
6: Das schmeckt wie Hühnchen.
0: Und last but not least, etwas, das einst ein Gummibärchen war.
7: Schleimig ist doch vitaminreich.
0: Ranzig kommt von Ranzen. Schulranzen Report Reloaded. Erleben Sie jetzt in Ihrem Kinderzimmer das Ende der Sommerferien. Bei Risiken und Nebenwirkungen verbrennen Sie Ihren Schulranzen und bestellen Sie bei Oma einen neuen.

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0: das Wetter.
1: Heute mal mehr, mal weniger Wolken, aber Regen ist die Ausnahme. Erst am Nachmittag und am Abend kann es mal ein paar Tropfen geben. Bis 23 Grad sind in der Spitze drin. Schauen wir schon mal auf morgen. Der Donnerstag, der ist dann eigentlich so ähnlich. Also es sind wieder viele Wolken unterwegs. Und ganz vereinzelt kann es auch mal nass werden.
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2: A30 Osnabrück-Bad Oeynhausen zwischen Bad Oeynhausen-Ost und Kreuz Bad Oeynhausen 2 Kilometer Stau. Und A40 Dortmund-Essen zwischen Dortmund-Hombruch und Dortmund-Barup. 1 Kilometer stockender Verkehr. Wir wünschen allen unterwegs gute Fahrt.
1: Ja, wenn ich hier auf die Uhr schaue, dann ja, stelle ich fest, 5 Uhr ist schon in Sichtweite. Also wenn ihr schon wach seid, dann lasst euch den ersten Kaffee des Tages schmecken. Ist ja noch verdammt früh, ne? Mein Name ist Robert Jans. Schön, dass ihr schon am Start seid.
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0: mit dem Sound, da wird man doch dreimal schneller wach. Das war Bebe Rexha mit A New Religion. Die politische Sommerpause, die ist jetzt auch nochmal um, ne? Genauso wie die Sommerferien heute. Alles ist vorbei. Und ich stelle jetzt mal die Frage in den Raum, die uns alle beschäftigt. Was ist denn jetzt mit dieser Zuckersteuer auf Getränke und so weiter? Ne? Das ist ja so ein Sommerpausenthema eigentlich auch gewesen. Das will nicht nur ich wissen, ich habe da prominente Unterstützung.
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4: Macht ihr noch Zucker in Kaffee? Nee, ne? Sieht man auch nur noch selten. Und demnächst gar nicht mehr. Weil, wenn's nach Lars Klingbeil geht, kostet die Tasse Kaffee dann 17 Euro. Denkt dran, draußen gibt's nur Kindchen. Zuckersteuer! Der Aufreger in den letzten Tagen. Selbst die Benzinpreise regen uns nicht so auf. Kann ich aber auch verstehen. Ich meine, wer schüttet sich schon Benzin in den Kaffee? Überhaupt, so ein Tankstellenbesuch wird unbezahlbar. Ey, in der Tankstelle, da gibt's ja wirklich nichts ohne Zucker. Okay, eine Bockwurst. Der gute alte Tankstellenfasan für 8,30 Euro. Ja, das Ding ist aber zuckerfrei. Solange du keinen Ketchup drauf machst. Dann kommt die Klingbeilsteuer. Was ein Dilemma. Hier bis zu 38 Cent pro Liter sollen auf zuckerhaltige Getränke kommen. Wie schnell kann man sich beim Volk unbeliebt machen, wa? Lars Klingbeil, ja, sein Hobby ist ja wirklich Kickboxen. Das wird er wohl bald brauchen, wenn die Cola unbezahlbar wird. Und ja, Fanta ist auch betroffen. Aber so ist die SPD. Das Hanf geben sie frei, aber Zucker ist die neue harte Droge. Die Steuer ist da nur der erste Schritt. Ihr wartet mal ab, in 2 Jahren fällt Zucker und das Betäubungsmittelgesetz. Dann wird Koppenrad und Wies über Nacht zum Drogenkartell. Und Ferrero verlegt seinen Firmensitz wieder zurück nach Sizilien. Mehr sage ich jetzt nicht mehr dazu. Ich weiß schon zu viel.
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1: LORA ist eine ballistische Rakete, die in Israel entwickelt und produziert wurde. Die Bundesregierung bringt heute ein Gesetz auf den Weg, das vor allem den ganz kleinen Kindern zugutekommen soll. Im Kern geht es um verpflichtende Sprachtests für alle Vierjährigen und um eine gezieltere Förderung der Kinder in den Kitas.
2: Das Gesetz soll den Kleinkindern den Übergang zur Grundschule erleichtern. Experten sagen, im Moment schleppen die Kinder und Jugendlichen Bildungsdefizite oft durch ihre gesamte Bildungslaufbahn. Das soll sich mit dem neuen Gesetz ändern. Mit den verpflichtenden, bundesweit einheitlichen Sprachtests, auch für Kinder, die nicht in die Kita gehen, sollen Probleme früh erkannt und direkt mit individuell passenden Hilfen entgegengewirkt werden. Mehr als 9 Milliarden Euro steckt der Bund bis 2034 in diese Bildungsoffensive. Uli Reitinger, Berlin.
1: Finanzminister Klingbeil sitzt wegen eines Schadens an seinem Regierungsflieger in den USA fest. Ein technisches Problem verhindere den Start der Maschine, hieß es. Klingbeil muss die Nacht im Hotel verbringen und wird damit auch die heutige Kabinettssitzung in Berlin verpassen, bei der sein Steuergesetz auf den Weg gebracht werden soll. Er hatte in den USA unter anderem am Treffen der G20-Finanzminister teilgenommen.
3: Das Wetter. Die meiste Zeit ist es heute an diesem Mittwoch trocken. Erst zum Nachmittag hin oder zum Abend kann es dann ganz vereinzelt mal einen Schauer geben. Bis 23 Grad bekommen wir in der Spitze. Auch morgen am Donnerstag geht es so ähnlich weiter. Da sind wieder viele Wolken unterwegs und es kann auch hier und da noch mal ein paar Tropfen geben.
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5: A4 Aachen-Köln zwischen Kreuz Köln-West und Köln-Eiffeltor. 1 Kilometer Stau. Wir wünschen allen unterwegs gute Fahrt.
3: Kurz nach 5, mein Name ist Robert Janz. Ich begleite euch schon mal durch diesen ganz frühen Mittwochmorgen. Jetzt mit Musik von Nico Santos. Quasi schon mal so ein kleiner Lichtblick für diese Uhrzeit. Hier ist er mit Ray of Light.
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0: Morgen an diesem noch ganz frühen Mittwoch.
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0: Ja, ich sag mal so, das wird gleich spaßig für alle Eltern, ne? Wenn sie da gleich die Kinder irgendwie nach 6 Wochen Sommerferien wieder aus dem Bett holen müssen. Warte, ich hab da was für euch.
2: Guten Morgen, guten Morgen.
0: Na?
2: Guten Morgen, Sonnenschein.
0: Ja, Laura Potting ist da. Herrlich. Ich sag mal so, das auf Lautstärke 1000 im Kinderzimmer gleich. Ne, da sind alle wach und werden auch nie wieder mit euch reden, die Kinder.
3: Das kann Vor- und Nachteile haben.
0: Ja. Nein, Quatsch. Ja, die Schule geht wieder los. Darum reden wir drüber.
3: So sieht's aus und wir haben euch mal gefragt, welche Lehrer von früher sind euch denn noch so in Erinnerung geblieben?
4: Ich hatte einen Lehrer, von dem ich angenommen habe, dass er mein Opa wäre. Der war sehr alt, aber sehr liebenswert, weil der immer sehr viele Witze gemacht hat.
5: Oh, meine Biologielehrerin. Frau Thielken, ich küsse dein Herz wirklich. Ich weiß nicht, was Meiosemitose ist, aber du hast mir 3+ auf ein Zeugnis gegeben.
3: Ich küsse dein Herz. Ich liebe alles daran.
0: Ja, ich auch. Ich will an dieser Stelle vielleicht einfach mal Herr Winnecke grüßen. Mit dem bin ich nämlich auch ein Lehrer von mir gewesen. Mit dem bin ich in Hamburg bei der Abschlussfahrt im Aufzug stecken geblieben. War für uns beide eine besondere Erfahrung.
3: Oha, warum?
0: Ja, sagen wir mal so, ein Satz, der mir da jetzt in Erinnerung bleibt, ist: Robert, sei doch jetzt in dieser Situation wenigstens einmal ruhig.
3: Was der wohl gesagt hat, als du beim Radio gelandet bist, naja. Ich möchte gerne Herr Wirz grüßen, das ist mein früherer Mathelehrer. Wir haben heute noch Kontakt tatsächlich. Er wünscht mir jedes Jahr frohe Weihnachten und frohes neues Jahr, mega herzig. Und Herr Wirz und ich, wir hatten früher in der Schule so einen Deal, ja. Es gab nämlich so richtig guten Kaffee, aber nur im Lehrerzimmer. Und deswegen habe ich den guten Kaffee aus dem Lehrerzimmer von ihm bekommen. Und ich habe ihm dafür Butterbrote von zu Hause mitgebracht, die ich ihm geschmiert habe, weil er hat seine eigenen immer vergessen. War ein guter Deal.
0: Wahnsinn.
3: Bester Mann.
0: Ja, ich finde, der könnte ruhig jetzt auch mal hier zum Kaffee irgendwie vorbeikommen.
3: Er ist im Ruhestand, der pennt hoffentlich noch um diese Uhrzeit.
0: Ja, wir nicht, wir sind wach und die Schülerinnen und Schüler im Land hoffentlich gleich auch. Wir wünschen euch allen auf jeden Fall einen guten Start ins neue Schuljahr.
2: Guten Morgen.
0: Ruhe.

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2: Das Wetter. Heute mal mehr, mal weniger Wolken. Die meiste Zeit ist es aber trocken. Erst am Nachmittag und Abend kann es ganz vereinzelt mal einen kleinen Schauer geben. Bis 23 Grad sind drin. Auch morgen am Donnerstag geht es so ähnlich weiter. Viele Wolken und es kann immer mal wieder einen kurzen Schauer geben.
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4: A52 Essen-Düsseldorf zwischen Essen-Harzopf und Breitscheid. 1 Kilometer Stau, 10 Minuten Zeitverlust. Wir wünschen allen unterwegs gute Fahrt.
2: Schönen guten Morgen wünsche ich euch. Robert Jantz ist hier. Und ja, wenn ihr einverstanden seid, würde ich sagen, gehen wir jetzt mal zurück in die 2000er.
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2: Denn 25 Jahre später funktioniert dieses Ding hier immer noch ganz hervorragend. Ich spiele euch It's Raining Men. Schön, dass ihr schon am Start seid und kommt gut rein in diesen Mittwoch.

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0: schönen guten Morgen wünsche ich euch. Kommt gut rein in diesen noch ganz frühen Mittwoch, ja, der für viele Schülerinnen und Schüler ganz besonders spannend ist. Ne? Erster Schultag, großer Ranzen, Kribbeln im Bauch. Sarah Wetscherer von der Evangelischen Kirche wünscht im Augenblick mal allen Kindern da draußen einen schönen Schulstart und sagt, Noten sind nicht alles im Leben.
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2: Anfang September, erster Schultag. Vor der Grundschule stehen die Kleinen mit Schultüten, die fast größer sind als sie selbst. Der Ranzen drückt, der Bauch kribbelt. Die Eltern machen Fotos und schlucken heimlich. Für manche fängt die Schule ganz neu an, andere wechseln. Mein eigenes Kind hat den ersten Tag an der weiterführenden Schule. Ein großes Gebäude, überall Ältere, die schon wissen, wo alles ist. Kein Elternteil, das mit rein darf. Die Aufregung. Und mein Kind, schon so groß und doch irgendwie noch klein. Ich spüre ihr Kribbeln und die Vorfreude gleichermaßen. Ich kann mich noch gut daran erinnern, wie aufgeregt ich früher nach den großen Ferien war. Diese Mischung aus Stolz und Angst. Werde ich mithalten? Bin ich gut genug? Und gerade deshalb ist es mir so wichtig, meinem Kind mitzugeben, du bist wertvoll, bevor du irgendetwas leistest. Deine 1 ändert daran nichts und deine erste 6 auch nicht. Noten messen, was du in dem Moment kannst. Sie messen nicht, wer du bist. Ich wünsche jedem Kind einen ersten Schultag ohne Druck im Bauch. Und Erwachsene, die sich freuen, dass es da ist und nicht sofort wissen wollen, was es schon kann. Ich wünsche mir, dass wir das nicht vergessen, wenn die Kinder größer werden und das Zeugnis wichtiger scheint als das Kind. Du bist wunderbar, auch an einem ganz normalen Mittwoch, an dem du gar nichts beweisen musst. Sarah Wetscherer von der Evangelischen Kirche für Augenblick mal.
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1: Mit Danny Hoppe. Guten Morgen. Zwischen Berlin und Moskau kracht es nach dem Drohnenvorfall am Leipziger Flughafen gewaltig. Die Bundesregierung zieht deutliche Konsequenzen. Thorsten Adolfs aus dem News-Team, Bundesinnenminister Dobrindt und Außenminister Wadefuhl haben die Maßnahmen vorgestellt. Was genau plant die Regierung?
2: Ja, Deutschland setzt auf ein dickes Paket an Gegenmaßnahmen, weil die Regierung sicher ist, dass Russland hinter dem Angriff am Leipziger Flughafen steckt. Werden das russische Haus in Berlin und das Generalkonsulat in Bonn dicht gemacht. Außerdem müssen einige russische Diplomaten das Land verlassen. Die Regierung will auch die Einreisekontrollen für Russen verschärfen und gegen die sogenannte Schattenflotte vorgehen. Wie genau ist aber noch nicht bekannt. Innenminister Dobrindt hat gesagt, dass wir zwar nicht im Krieg sind, uns aber täglich gegen hybride Angriffe verteidigen müssen, also gegen eine Mischung aus Cyberattacken, Spionage und Desinformation.
1: Ja, Moskau hat inzwischen auch reagiert und ist alles andere als begeistert.
2: Kreml-Chef Putin ist natürlich sauer. Er nennt die deutschen Strafen einen schweren Fehler. Das russische Außenministerium hat schon eine Reaktion angekündigt, und zwar auf Augenhöhe, wie es heißt. Auch die NATO hat sich geäußert. Generalsekretär Rutte sagte, das Verteidigungsbündnis stehe voll hinter Deutschland. Rutte sagt, die Beweise seien eindeutig. Und in Irland berät heute die EU über das weitere Vorgehen.

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1: Damit ist es ab heute wieder vorbei. Für viele klingelt gleich der Wecker oder er hat schon geklingelt, denn die Schule geht wieder los. Auch für rund 170.000 neue Erstklässlerinnen und Erstklässler. Sie starten heute oder morgen ins Schulleben. An den Grundschulen soll in diesem Schuljahr wieder mehr mit dem Stift geschrieben werden. Das hat NRW-Schulministerin Feller angekündigt. Sie sagt, immer mehr Kinder könnten zwar auf Handys oder Tablets tippen und wischen, aber keinen Stift halten. Und das waren die Nachrichten mit Danny Hoppe.
2: Jetzt das Wetter bei uns. 15 Grad aktuell am Gladbecker Freibad. Und heute wechseln sich Sonne und Wolken über den Tag ab. Gegen Abend können auch Schauer drin sein. Dazu ist bei 22 Grad Schluss. Morgen und übermorgen wieder ziemlich nass. Der Samstag sieht dann wieder besser aus.
3: 6:02. Hier ist der Radio im Schallippe Verkehrsservice. Und da habe ich noch nichts zu erzählen. Weder Blitzer noch Staus sind uns gemeldet. Ihr ändert das gerne. Und zwar über unsere App oder über die Radio im Schallippe Verkehrshotline. 0209-360 und 4x8 bei WhatsApp und per Telefon. Allen unterwegs eine gute und natürlich auch sichere Fahrt an diesem Mittwoch. Und Freunde, es ist soweit, die Winkel hat den Pullover ausgepackt.
2: Ja, irgendwie.
3: Und angezogen vor allen Dingen.
2: Ja, es ist, man muss sagen, es ist so ein dünnes Pullöverchen. Aber ja, bin auch ins Auto eingestiegen und dachte so, ist das jetzt gestern der letzte Tag gewesen, an dem ich ein T-Shirt zur Arbeit getragen habe?
3: Ich ziehe jetzt knallhart durch und ich glaube, das soll noch mal richtig heiß werden. Habe ich mir sagen lassen.
2: Wann denn?
3: Ja, weiß ich nicht.
2: So
3: Ende Oktober wahrscheinlich.
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2: Guten Morgen zusammen und heiß wird es jetzt auch hier im Radio.
3: Mit Musik aus den 90ern. Dr. Alban, sing Hallelujah. Schönen guten Morgen.

0: 10 nach 6. Guten Morgen an diesem Mittwoch. Hier ist Radio im Schalippe.
1: Und das am ersten Schultag des neuen Schuljahrs. Und wir alle wissen ja, unsere Schulen sind topmodern ausgestattet und aufgestellt. Ja, es gibt tatsächlich weiterführende Schulen, wo Tablets genutzt werden. Und die sorgen in Datteln gerade für ein ziemliches Politikum.
0: Und das strahlt quasi von Datteln aus, auch in unsere Region. Die Stadt wollte nämlich neue Dinger, ne, Tablets hier bei Apple bestellen. Dagegen hat aber Samsung geklagt, also der andere große Player in Sachen Tablet, nach dem Motto, das muss ausgeschrieben werden, sonst sind wir benachteiligt. Argument der Stadt Datteln dagegen, alles auf ein neues System umzustellen, wäre zu teuer.
1: Ja, und vor allen Dingen nervig. Ich glaube, das kennt jeder, der schon mal ein iPhone in der Hand hatte, normalerweise aber ein Android-Handy hat oder Tablet.
0: Die Hölle.
1: Es ist die Hölle. Du kriegst vollkommen ein an der Murmel. So, und dementsprechend, wird das jetzt verhandelt. Pünktlich zum Schulstart wird heute das Gerichtsurteil erwartet und alle gucken hin, weil das für viele Städte natürlich ja so eine Art Musterverfahren dann ist.
0: Ja, Schuljahr noch keinen Tag alt und schon geht's vor Gericht. Ich find's aufregend. ich sag mal, bis dahin einfach mal Stift benutzen.
1: Ja.
0: Es wird schon gehen.
1: Ich denke auch.
0: Oder?
1: Ja? Radio im Schalippe ist hier. 11 Minuten nach 6. Einen wunderschönen guten Morgen zusammen.

0: Auf dem frühen Mittwochmorgen um 17 Minuten nach 6 einen wunderschönen guten Morgen Gladbeck, Bottrop und Gelsenkirchen. Radio Emscher Lippe ist hier und wenn ihr regelmäßig zu dieser Zeit dieses Programm hört, dann wisst ihr, was jetzt passiert.
1: Richtig, denn jetzt gibt es wieder was zu lernen. Fun Facts, Dönekes, Wissenswertes von uns aufgeschnappt in den letzten 24 Stunden und jetzt mit euch geteilt. Vorher wird wie immer gezählt, denn hier sind 1, 2, 3 Dinge, die wir gestern noch nicht wussten. Und das ist dann die letzte Urlaubsgeschichte. Vor meinem Urlaub noch nicht wusste, was für ein Schnäppchenfuchs ich doch bin.
0: Das wusste ich schon vorher.
1: Ja, aber das war nochmal die Krönung von allem, kann ich dir sagen. Denn ich habe ja gestern schon erzählt, dass ich in einem richtig typischen polnischen Supermarkt war, weil ich ja nicht unbedingt zum Lidl wollte. So, aber einmal habe ich gedacht, ja komm, das Lidl, da guckst du dir auch mal an.
0: Was sie da so im Sortiment haben.
1: So, und da wollte ich doch Fleisch kaufen. So, und da sah ich da plötzlich Nackensteaks im Angebot. Ja. Im Angebot.
0: Woher weißt du, dass das Nackensteaks sind? Hast du eine Übersetzung?
1: Naja, also ich kann es wohl schon noch erkennen.
0: Vom Augenschein.
1: Vom Augenschein. So marinierte, weißt du, die auch hier beim Lidl gibt.
0: Ja.
1: So. Und man kennt das ja, wenn die dann schon so nahe des Ablaufdatums sind.
0: Wenn schon der orangene Sticker drauf.
1: Dann kriegen wir hier 20% drauf. Ja. In Polen 50%.
0: Hammer.
1: Also habe ich knallhart zugeschlagen, habe diese Nackensteaks geholt. Und jetzt achte drauf, was ich dafür bezahlt habe. Für ein Kilo Nackensteaks 4 Zloty. Das sind umgerechnet 92 Cent.
0: Was?
1: 92 Cent. Um das mal in Relation zu setzen. Pinkeln gehen am Strand kostete 5 Zloty. Aber ein Kilo Fleisch, 4 Zloty.
0: Da freut er sich jetzt bis zum Ende des Jahres drüber.
1: Natürlich.
0: Dass der 4 Zloty für Nackensteak bezahlt hat.
1: Und wir haben sie gegessen und wir leben noch.
0: Alter, ich wusste gestern noch nicht, dass noch mal einer sagen soll, die Stadtverwaltung ist langweilig. Nicht so. In Mannheim, da war jetzt nämlich Swingerparty im Rathaus angesagt. Ein Stadtrat, der hat da diese Party geplant, schon etwas länger, hat sich da Leute zu eingeladen. 7 Männer und 2 Frauen, um genau zu sein. Und dann ging's ab. Die Stadt findet es jetzt nicht so dolle. Die sagen, das ist erstmal Zweckentfremdung des Raums.
1: Na gut.
0: Hallo, welcome to Germany.
1: Ja.
0: Und dann sagen die noch, der Stadtrat habe die gemeinderätliche Treuepflicht verletzt. Wie jetzt auch immer.
1: Also Treue wem gegenüber jetzt?
0: Weiß ich nicht. Der Gemeinde. Ich meine, keine Ahnung. Das ist aber der Typ, der auch zwischendurch schon mal FKK-Urlaub für alle organisiert hat. Der ist
1: hier
0: drauf.
1: Der hat Spaß bei der Arbeit, muss man sagen. Ja, was ich noch nicht wusste, und wir bleiben beim Thema Arbeit, dass wir jetzt alle für Snoop Dogg arbeiten könnten. Denn der berühmte Rapper sucht jetzt einen Eistester für sein Unternehmen Dr. Bombay.
0: Ach, Dr. Bombay.
1: Jobbeschreibung ist neue Eissorten auf der ganzen Welt ausprobieren, neue Sorten entwickeln. Das Ganze machst du dann im Homeoffice oder eben auf Reisen, die
0: Mobile
1: du dann natürlich
0: Office.
1: Bezahlt bekommst. Ja. Und vor allen Dingen, der zahlt ganz gut. 8.500 pro Monat.
0: Dafür,
1: also Euro.
0: Dass ich Reise und Eis fresse.
1: Ja, richtig.
0: Ja, wo muss ich unterschreiben?
1: Ja, kannst dich halt bewerben. Dann wirst du direkt von Snoop Dogg selbst angerufen, wenn du auserwählt bist. Allerdings, und das ist so der kleine Haken, nur auf 3 Monate befristet das Ganze.
0: Ja, und das waren 3 geile Monate.
1: Ja, gut. Radio im Schalippe, sehr guten Morgen.

0: vor halb sieben.
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0: Kate Bush, Running Up That Hill. Und jetzt haben wir es 6:30.
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2: Mit Nadim Bohnengel, schönen guten Morgen. In Gelsenkirchen sollen neue Elternhaltestellen ab heute für mehr Sicherheit vor den Grundschulen sorgen. An der Gemeinschaftsgrundschule Albert-Schweitzer-Straße und an der Grundschule an der Gräfte werden Eltern künftig gebeten, ihre Kinder nicht direkt vor dem Eingang aussteigen zu lassen. Stattdessen gibt es ausgewiesene Haltebereiche in einiger Entfernung zur Schule. Von dort gehen die Kinder den Rest zu Fuß. So sollen gefährliche und unübersichtliche Situationen durch Elterntaxis direkt vor den Schulen vermieden werden. Der FC Schalke 04 hat kurz vor Transferschluss noch einen neuen Stürmer verpflichtet. Wie der Verein am Abend mitteilte, wird der südkoreanische Nationalspieler Hee Chon-Wang für eine Saison ausgeliehen. Der 30-Jährige war Teil von Südkoreas Team bei der WM in den USA, Mexiko und Kanada diesen Sommer. In Deutschland hat er schon für den Hamburger SV und RB Leipzig gespielt. Nach Angaben des Clubs bringt Wang viel internationale Erfahrung mit und soll den Angriff flexibler machen. Und das ist das Wichtigste heute Morgen. 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
3: Jetzt das Wetter bei uns. 16 Grad sind es aktuell am Quadrat. 22 sind heute drin, dann ist Schluss. Und dazu gibt es einen Wechsel aus Sonne und Wolken über den Tag. Gegen Abend können dann auch mal wieder Schauer drin sein. Und morgen und übermorgen bleiben die auch. Aber am Samstag sieht es wieder besser aus.
0: 6.32 Uhr ist der Radio Emscher Lippe Verkehrsservice. Und ich habe weiterhin noch nichts zu berichten. Weder Blitzer noch Staus sind uns gemeldet. Solltet ihr aber was entdecken, ja dann her damit. Über unsere App oder über die Radio im Schalippe Verkehrshotline 0209 360 und 4x8 bei WhatsApp und per Telefon. Allen unterwegs eine gute Fahrt.
3: Ja, schönen guten Morgen zusammen. Da wäre doch der Lars Klingbeil auch mal besser mit dem Auto gefahren. Da wäre er besser durchgekommen.
0: Gut. Wird schwierig, in die USA mit dem Auto zu kommen,
3: es
0: aber nur gut.
3: Es ist schon wieder ein deutscher Politiker gestrandet, diesmal in den USA, weil es ein technisches Problem am Regierungsflieger gibt.
0: Womit fliegen die? Mit so, keine Ahnung, so Leichtflugzeugen oder was ist das?
3: Ich weiß es nicht, aber also so viele Probleme wie da, ich weiß auch, ich will meinen Anbieter vielleicht wechseln.
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3: Schönen guten Morgen zusammen.
0: Einen schönen Mittwoch euch jetzt mit James Blunt.

0: noch. Dann ist es 7 am Donnerstagmorgen und ihr hört Radio im Schalippe. Hallöchen zusammen.
1: Wir haben zwar erst Mittwoch, aber sag gerne Donnerstag.
0: Ach ja,
1: wenn, wenn jetzt sich für dich wie ein Donnerstag anfühlt,
0: vor der
1: dann
0: Sendung.
1: Gehen wir da einfach vor, mit.
0: Vor der Sendung habe ich ja gedacht, es sei Dienstag.
1: Richtig.
0: Ich bin Zeitreisende.
1: Ja. So, an diesem Mittwoch. So, am Sonntag wiederum.
0: Das ist am Wochenende.
1: Da wird ja in Sachsen-Anhalt gewählt und das ist ja durchaus eine Wahl, die für Diskussion sorgt.
0: Ja, wir stellen zur Abwechslung mal eine Partei vor, die es genau so gar nicht gibt. Jedenfalls nicht exakt so.
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3: Eine Partei mit dem Namen BLA, also Bündnis für leere Aussagen, steht bisher auf keinem Wahlzettel. Aber ganz unrealistisch ist das auch nicht.
4: Ja, wir von BLA versprechen, in Talkshows nur mit Worthülsen um uns zu werfen.
3: Ganz wichtig ist es, dieser Partei laut zu sein.
4: Denn nur wir befassen uns gezielt mit Nebensächlichkeiten. Welche Wurst darf Wurst heißen? Wieso hat der Bäcker jetzt Hafermilch?
3: Und so muss man sich gar nicht erst mit Wirtschaft, Rente oder Klima beschäftigen. Da könnte man ja versehentlich was Falsches sagen. Auch für den Wahlkampf ist das doch ein klares Konzept.
4: Ja, ich schlag vor, dann hängen wir große Plakate auf, da sind Fotos von unseren Gesichtern drauf und dann schreiben wir irgendwas daneben. Ist eigentlich egal. Gemeinsam, Zukunft, Stärke, Kartoffelsalat.
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0: Mit Dreamer um jetzt genau 6:06.
1: 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Einen schönen guten Morgen zusammen.
0: Morgen.
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1: Mit Danny Hoppe. Guten Morgen. In Bergheim sorgt ein Vorfall an einem Umspannwerk momentan für ziemlichen Wirbel. Seit dem Abend läuft dort ein Großeinsatz der Polizei. Die Ermittler haben am Morgen schon ziemlich klar gesagt, dass sie nicht von einem technischen Fehler ausgehen. Thorsten Adolfs aus dem News-Team. Was genau weiß man inzwischen?
2: Ja, die Beamten wurden gestern Abend gegen 20 Uhr alarmiert, weil es in dem Umspannwerk im Ortsteil Reit, das ist ungefähr 2 Kilometer vom Kraftwerk Niederaußem entfernt, plötzlich ein Problem gab. Durch einen Kurzschluss sind dort mehrere Leitungen ausgefallen. Die Ermittler sprechen von einer vorsätzlichen Tat, das heißt, irgendjemand hat sich daran offenbar zu schaffen gemacht. Die Polizei in Essen hat den Fall mittlerweile übernommen. Sie steht in engem Kontakt mit dem Energieversorger Amprion und dem Netzbetreiber RWE, um mehr zu dem Fall herauszufinden.
1: Ja, in letzter Zeit gab es ja schon mehr solcher Vorfälle.
2: Das stimmt. Das Thema ist kein Einzelfall. Der letzte Vorfall ist noch gar nicht lange her. Gestern Morgen gab es in Brandenburg in der Nähe eines Kraftwerks Versuche, Kurzschlüsse an wichtigen Leitungen auszulösen. Das ist teilweise auch gelungen. Dort wurden Vorrichtungen gefunden, von denen aus leitfähiges Material in die Stromleitungen ja quasi hineingeschossen wurde. Und in 2 Fällen wurden so Kurzschlüsse ausgelöst. Die Behörden ermitteln deshalb wegen Sabotage. Auch in Berlin gab es in diesem Jahr schon Sabotageaktionen an Starkstromleitungen. Dort hatten die Täter die Leitungen angezündet. Die Ermittler vermuten, dass in diesen Fällen Linksextremisten dahinter steckten.
1: Danke, Thorsten. Und jetzt weitere Meldungen im Überblick.

0: Schulschuljahr verstärkt wieder mit der Hand geschrieben werden. Außerdem soll mehr auf die Rechtschreibung geachtet werden. Das hat NRW-Schulministerin Feller angekündigt. Sie sagt, dass immer mehr Kinder zwar auf Handys oder Tablets tippen und wischen könnten, aber Probleme hätten, einen Stift richtig zu halten. Und das waren die Nachrichten mit Danny Hoppe.
1: Jetzt ist Wetter bei uns. 16 Grad aktuell am Margarete-Zingler-Platz. Und heute wechseln sich Sonne und Wolken über den Tag ab. Gegen Abend können dann auch Schauer drin sein. Dazu maximal 22 Grad heute. Morgen und übermorgen auch wieder ziemlich nass. Der Samstag sieht dann schon wieder besser aus.
2: 6:03, hier ist der Radio Emscher-Lippe Verkehrsservice. Mit dem ersten Blitzer heute Morgen im Bottrop steht da am Lamperfeld. Gesehen und gemeldet von Uwe. Dankeschön fürs Bescheid geben. Und von den Autobahnen dann zwei Meldungen, die A3 Richtung Köln zwischen dem Kreuz Oberhausen und dem Kreuz Oberhausen West. 4 Kilometer stockend plus 5 Minuten. Und A40 Richtung Duisburg zwischen dem Dreieck Bochum West und dem Dreieck Essen Ost. 5 Kilometer stockend plus 9 Minuten. Blitzer und Staus, die meldet ihr uns. Und zwar über unsere App oder über die Radio im Schalippe Verkehrshotline 0209 360 und 4x8 bei WhatsApp und per Telefon. Allen unterwegs eine gute und natürlich auch sichere Fahrt an diesem Mittwoch, dem ersten Schultag nach den Ferien.
3: Na.
2: 6,5 Wochen sind aber auch lang.
1: Also da habe ich immer noch posttraumatische Belastungsstörungen, ne? Von dem Wecker, der da geht. Echt? Nach den 6 Wochen.
2: Mein Gott.
1: Das ist ja furchtbar.
2: Ja, Leben ist ja auch kein Ponyhof, ne?
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1: Und man sieht ja auch alle Freunde und so dann heute wieder.
2: Richtig.
1: Ist ja nicht nur Mathe.
2: Nein, heute müssen Stundenplan kriegen und so. Und dann ist es erstmal auch langsam es ankommen.
1: Ja, ist ja klar.

0: Lifeline, 7:10 haben wir es. Schönen guten Morgen zusammen.
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0: Um gleich 20 nach 7. Schönen guten Morgen, gerade hier im Schalippe ist hier und wir haben einen neuen, Timo.
1: Wir haben einen neuen Stürmer auf Schalke, nämlich Hee Chang-Wang, Südkoreaner, ausgeliehen jetzt aus Wolverhampton. Und der hat durchaus schon mal in Deutschland gespielt, nämlich in Hamburg und bei RB Leipzig. Zugegebenermaßen, da hat er nicht so wirklich funktioniert. Aber kann ja noch werden. Also gut, er hatte...
0: Wie war er denn jetzt in England gewesen?
1: Nein, in England auch eher so semi.
0: Warum haben wir den denn gekauft?
1: Weil der hatte mal eine richtig gute Saison in Salzburg damals. So, und deswegen ist er dann ja, das ist ja alles RB-Konzern, dann ist er ja dann zu Leipzig und dann, da hat es dann nicht ganz so geklappt.
0: Also...
1: Aber, ja, komm, südkoreanischer Nationalspieler war bei der WM dabei und das ist ja auch nicht so, als hätten wir jetzt gar keine Stürmer da vorne. Das ist ja auch noch, den kannst du mal bringen, der ist schnell. Mhm. Und vor allen Dingen hat man ja auch einen Stürmer abgegeben. Gestern beim Deadline Day. Christian Gumi ist ja ausgeliehen worden nach Teneriffa. Also insofern ist das in Ordnung. Als Ergänzung ist er jetzt nicht unbedingt der, wo ich sage: Boah, mit dem stürmst du Richtung Meisterschaft.
0: Ja, gut, dass wir ihn ausgeliehen haben dann.
1: Ja, mein Gott. Ja, wen hast du da jetzt erwartet, dass Mbappé plötzlich geholt wird, ausgeliehen wird, oder was?
0: Nein, aber zwischen einem südkoreanischen Nationalspieler und Mbappé gibt es noch so eine ganz kleine Range, würde ich sagen. Gut. Vielleicht hätte man was in der Mitte nehmen können. Naja, ich bin aber nun auch keine Expertin für den Fußball auf Schalke, im Gegensatz zu meinem lieben Kollegen Timo Düngen. Das beweist er euch ja jedes Wochenende, wenn der für uns in den Stadien dieser Welt sitzt und Schalke kommentiert, aber auch heute Abend. Es ist nämlich Live-Podcast angesagt, Timo.
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1: Los geht es natürlich um 19.04 Uhr.
0: Klar.

0: noch, dann ist es schon 7:30.
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0: Messi und jetzt haben wir es 7:30.
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2: Mit Nadine Bohnengel, schönen guten Morgen. In Gladbeck, Bottrop und Gelsenkirchen geht heute für viele Kinder die Schule wieder los. Damit der Start sicher abläuft, gibt es neue Hol- und Bringzonen vor Grundschulen. In Gelsenkirchen starten ab heute Elternhaltestellen an der Gemeinschaftsgrundschule Albert-Schweitzer-Straße und an der Grundschule an der Gräfte. Eltern sollen ihre Kinder dort nicht mehr direkt vor dem Eingang aussteigen lassen, sondern in ausgewiesenen Haltebereichen etwas weiter weg. Das letzte Stück gehen die Kinder dann zu Fuß. Auch in Bottrop gibt es ab heute Hol- und Bringzonen an der Schillerschule. Wer gestern in Gelsenkirchen-Horst unterwegs war, hat vermutlich ziemlich viel Blaulicht gesehen. Die Feuerwehr war da an einem einzigen Tag gleich zweimal im Großeinsatz. Zunächst hat es an der Straße zum Bauverein in einem Kellerraum gebrannt. Durch die Hitze löste sich eine Gasleitung und es kam zu einer Verpuffung. Der Gasversorger konnte die Leitung trennen und abdichten. Am Abend schrillten dann wieder die Sirenen in Horst. Eine Küche in einem Einfamilienhaus hat gebrannt. Die Feuerwehr hatte den Brand zwar schnell im Griff, hier haben sich die Nachlöscharbeiten aber als sehr aufwendig herausgestellt. Verletzt wurde niemand. Die Polizei ermittelt jetzt, wie es zu den beiden Bränden kommen konnte. Und das ist das Wichtigste aktuell. 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
3: Jetzt das Wetter bei uns, 16 Grad aktuell am Bottropper Trapez und heute wechseln sich Sonne und Wolken über den Tag ab. Gegen Abend kann dann hier und da noch ein bisschen Regen runterkommen. Dazu ist bei 22 Grad heute Schluss. Morgen und übermorgen auch ziemlich nass, aber der Samstag, der sieht dann wieder netter aus.
0: 7:58, hier ist der Radio Emscher Lippe Verkehrsservice und da starten wir mit einem WhatsApp-Blitzer.
4: Guten Morgen, lieber Timo. Guten Morgen, liebe Vanessa. Hier ist die Jessi aus Erle. Auf der Kurt-Schumacher-Straße wird gegenüber vom Berger See Richtung Innenstadt gerade der blaue Caddy aufgebaut.
0: Dankeschön, Jessi, fürs Bescheid geben. Also Gelsenkirchen, Kurt-Schumacher-Straße Richtung Innenstadt, Höhe Berger See. Und im Bottrop wird geblitzt, am Lamperfeld gesehen und gemeldet von Uwe. Danke auch dir fürs Bescheid geben. Von den Autobahnen nur eine Meldung, die A3 Richtung Köln zwischen dem Kreuz Oberhausen und dem Kreuz Kaiserberg. 6 Kilometer Stau plus 13 Minuten. Blitzer und Staus, die meldet ihr uns, und zwar über unsere App oder über die Radio im Schallippe Verkehrshotline 0209 360 und 4x8 bei WhatsApp und per Telefon. Kommt gut durch.
3: Guten Morgen am ersten Schultag nach den Ferien. Das bedeutet nicht nur wieder früh aufstehen, sondern vermutlich auch Autochaos vor den Schulen.
0: Denn wir alle kennen das. Gefühlt werden ja gerade so jüngere Kinder gerne mal quasi bis in den Klassenraum kutschiert. Abhilfe sollen aber Elternhaltestellen schaffen.
3: Wie gut das so funktioniert, das gucken wir uns gleich mal für euch an.
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0: Jo, das sind wir. Und hier ist die Pink. Und try euch einen schönen Mittwoch.

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1: Tja, so langsam, ne? Du hast es gerade schon gesagt, gleich Viertel vor acht sollten alle so Richtung Schule unterwegs sein. Und ich denke mal, jetzt gerade so zum Ende der Ferien beginnt dann jetzt auch wieder die Zeit, zu der es unangenehm voll wird, so direkt vorm Schultor. Mhm. Weil gefühlt alle auf dem Schulhof parken wollen, um das Kind dann da rauszulassen.
0: Das Problem ist alt und die Lösung heißt gerne Elternhaltestelle, also parken um die Ecke, damit es sich eben nicht direkt vor der Schule knubbelt. Mit dem Schulstart heute gibt's so eine Haltestelle neu an zwei Gelsenkirchener Grundschulen, nämlich Albert Schweitzer und an der Gräfte.
1: Und deswegen haben wir den Kollegen Fabian Hölscher rausgeschickt. Der macht sich heute früh mal ein Bild vor Ort und ist live für uns jetzt an der Albert Schweitzer Schule. Fabian, ist dieses neue Konzept bei Mama und Papa am Lenkrad denn angekommen?
2: Ja, offenbar noch nicht wirklich. Also vereinzelt wurde diese Elternhaltestelle schon genutzt. Ich sag mal, so 2-3 Autos konnte ich bisher zählen. Aber die ganz harte Zeit, die kommt ja jetzt erst noch, ne? Wenn das große Chaos hier ausbricht, mal eben noch auf den letzten Drücker das Kind rausschmeißen. Also ich bin gespannt, was jetzt hier in den nächsten 15 Minuten noch passiert. Ansonsten kann man sagen, diese Elternhaltestelle ist so, ja, ungefähr 200, 250 Meter entfernt von der Grundschule. Man muss einen Bogen laufen in die Veilchenstraße und dort hinten so, ja, von hier aus dann so knapp 100 Metern ist dann diese Bucht. Und da habe ich gerade schon mit einem Anwohner gesprochen, der hat das Ganze schon kritisiert. Es ist also so, es sind insgesamt 4 Plätze, die aber je 2 Parkplätze hintereinander angeordnet sind. Und das sorgt natürlich dafür, dass man da ordentlich rangieren muss. Und da bin ich gleich mal gespannt, wenn da 2-3 Autos rein wollen, dann könnte es auch da zu Problemen kommen. Und das ist in meinen Augen auch nicht optimal gelöst. Vielleicht wären 4 Plätze nebeneinander, also 4 Buchten hinter oder nebeneinander besser. Aber das muss ich dann in der Praxis jetzt noch herausstellen. Bin gespannt, wie das jetzt hier gleich in den nächsten 10 Minuten, 15 Minuten so von sich geht.
1: Ja, du wirst das auf jeden Fall für uns beobachten. Aber man muss ja auch sagen, du musst den Platz ja auch irgendwie haben. Und vielleicht ist es auch sehr deutsch von uns, dann erstmal zu meckern, bevor überhaupt was passiert ist. Aber es klingt schon so, als wird es gleich aufregend bei dir. Dank dir auf jeden Fall für diese Eindrücke von der Albert Schweitzer Grundschule. Heute da eine von 2 neuen Elternhaltestellen in Gelsenkirchen, damit die Kinder eben nicht jetzt direkt im Klassenzimmer abgesetzt werden.
0: Auch in Gladbeck und Bottrop sind solche Elternhaltestellen der Versuch, dem irgendwie Herr zu werden. Kinders, kommt alle sicher zur Schule, gern so die letzten 10 Meter dann zu Fuß.
1: So ist es. Radio M. Schalippe ist hier. Schönen guten Morgen zusammen. Baby!

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0: Summer of 69. 6:08 haben wir es. Einen wunderschönen guten Morgen, Gladbeck, Bottrop und Gelsenkirchen.
1: 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Einen schönen guten Morgen zusammen an diesem Mittwoch.
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2: Mit Danny Hoppe, guten Morgen. Spätestens jetzt dürften die meisten Familien in NRW wieder voll im Alltag angekommen sein. Denn die Schule geht bei uns in diesen Minuten wieder los oder ist schon losgegangen. Für die 2,5 Millionen Schülerinnen und Schüler heißt das, die Zeit des Ausschlafens ist vorbei. NRW-Schulministerin Feller hat außerdem angekündigt, dass es in diesem Schuljahr neue Schwerpunkte geben soll. José Nasjandi aus dem Landtagsstudio, was genau kommt auf die Schülerinnen und Schüler Neues zu?
3: Zuallererst eine neue Lernkontrolle. Es ist ja so, dass 176.000 Kinder jetzt von der Grundschule auf eine weiterführende Schule wechseln. Für diese Fünftklässler gibt es künftig den sogenannten Lernstand 5. Dabei geht es vor allem ums Lesen und um grundlegende Mathekenntnisse, damit die Lehrer möglichst früh wissen, wo einzelne Kinder noch Unterstützung brauchen. Eine weitere Neuerung betrifft die Grundschulen. Hier liegt in diesem Schuljahr ein Schwerpunkt auf das Schreiben. Auch als Antwort darauf, dass sonst im Leben der Kinder vieles mit digitalen Geräten passiert. Es soll auch wieder mehr mit der Hand geschrieben werden, sagte mir Schulministerin Feller.
4: Wir kriegen viele Rückmeldungen, dass Lehrkräfte sagen, die Kinder, die können gut wischen, aber sie sind nicht mehr in der Lage, den Stift zu halten.
3: Die Grundschulen bekommen dafür eine Checkliste und auch neues Material für den Schreibunterricht und auch das Schülerfeedback wird ausgeweitet. Kinder sollen in Zukunft unter anderem stärker bewerten können, wie gut der Unterricht läuft und ob sie sich an der Schule wohlfühlen.
2: Danke, José. Und jetzt weitere Meldungen im Überblick. An einem Umspannwerk in Bergheim läuft seit dem Abend ein Großeinsatz der Polizei. Dort hat es einen Kurzschluss und mehrere ausgefallene Leitungen gegeben. Die Polizei Essen geht nicht von einer technischen Störung, sondern von einer vorsätzlichen Tat aus. Es habe aber keinen Stromausfall gegeben, heißt es. Auch in Augsburg läuft zurzeit ein Polizeieinsatz. Dort ist am Morgen am Hauptbahnhof ein unbekannter Gegenstand in einem Gebäudedurchgang explodiert. Mehrere Menschen wurden dabei durch ein Knalltrauma leicht verletzt. Auch Fensterscheiben wurden durch die Explosion beschädigt. Die Lage in den Kitas bleibt weiter angespannt. Das zeigt der neue Bericht des Paritätischen Gesamtverbands. Knapp 3.300 Kitas wurden dafür befragt. Zwei Drittel von ihnen klagen über zu wenig Personal. Rechnerisch fehlten 107.000 pädagogische Beschäftigte, heißt es. Am Vormittag will das Bundeskabinett die Reform der Einkommensteuer auf den Weg bringen. Beschlossen werden soll der Gesetzentwurf von Finanzminister Klingbeil. Der wird allerdings gar nicht dabei sein, denn er sitzt in den USA fest. Der Grund ist eine Panne an seinem Regierungsflieger. Eigentlich wollte Klingbeil vom Treffen der G20-Finanzminister in Asheville zurückkommen. Stattdessen musste er die Nacht in einem Hotel verbringen. Wie groß der Schaden an der Maschine ist, ist noch unklar. In den vergangenen Jahren gab es immer wieder Probleme mit Regierungsfliegern.

0: bisschen Regen runterkommen. Der hält sich dann morgen und übermorgen, aber am Samstag, da wird's dann wieder netter.
1: Na, guck an. 7:03, hier ist der Radio im Schalippe Verkehrsservice. Mit folgenden Blitzern: Gelsenkirchen, Adenauer Allee und Kurt-Schumacher Straße Richtung Innenstadthöhe Berger See und Bottrop am Lamperfeld. Gesehen und gemeldet von Jessi, Heike, Niki und Uwe. Euch allen Dankeschön fürs Bescheid geben. Dazu von den Autobahnen folgende Staumeldungen: einmal die A3 Richtung Köln zwischen dem Kreuz Oberhausen und dem Kreuz Kaiserberg, 7 Kilometer stockend plus 14 Minuten. A40 Richtung Duisburg zwischen dem Dreieck Bochum-West und dem Dreieck Essen-Ost. 8 Kilometer Stau plus 17 Minuten. Und die 42 Richtung Dortmund zwischen Gelsenkirchen-Bismarck und dem Kreuz Herne. 3 Kilometer stockend plus 5 Minuten. Solltet ihr ansonsten noch etwas entdecken, Blitzer oder Staus, dann her damit über unsere App oder über die Radio im Schalippe Verkehrshotline 0209 360 und 4x8 bei WhatsApp und per Telefon. Allen unterwegs eine gute und natürlich auch sichere Fahrt.
0: Und damit schönen guten Morgen am Mittwoch.
1: Es ist Mittwoch, ja.
0: Ich habe heute wirklich starke Probleme mit den Wochentagen wieder.
1: Erst also, war es der Dienstag, ja, dann war später mal der Donnerstag.
0: Am liebsten wäre mir, könnte ich es aussuchen, dann wäre es heute Freitag.
1: Das habe ich mir wohl gedacht, ist aber erst Mittwoch.
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0: Guten Morgen, nächste Woche habe ich Check-up beim Arzt. Ja. Dann soll der auch mal in den Kopf gucken, weißt du?
1: Aber den hast du am Dienstag nächste Woche, ne?
0: Ja, glaube ich schon.

0: Er ist ja nur geblendet, der Mann, die ganze Zeit.
1: Der Arme.
0: Blinding Lights. 7:50, guten Morgen, hier ist Radio im Schalippe.
1: Und wer schon mal mit dem Kinderwagen im Bus unterwegs war, der weiß, wie blöd das sein kann, wenn der Einstieg schon anstrengender ist als der ganze Ausflug an sich. So, und noch frustrierender muss das ja zum Beispiel für Rollstuhlfahrer sein.
0: Ja, definitiv. Die Stadt Gladbeck will mehr Haltestellen für alle. 8 stehen auf dem Plan. Vom Sportpark Mottbruch über den Hartmannshof bis zur Rossheidestraße. Alle sollen barrierefrei werden. Aber Obacht, wenn man schon mal dabei ist, auch mit beleuchtetem Wartehäuschen und Mülleimer.
1: Ist ja fast ein Luxus-Haltepunkt.
0: Wahnsinn, oder? Als nächstes beheizte Sitze da.
1: Ja, wo kommen wir denn da hin? Nein, man könnte aber auch einfach sagen, so, jetzt wird mal das gemacht, was eigentlich schon vielleicht länger nötig ist, als Standard ist. Ne? Jetzt im September starten die ersten Bauarbeiten, bis aber alle 8 Haltestellen dann umgebaut sind, wird es, Ende 2027 sein. So lange halt noch bescheidener halt für alle.
0: Ich sag mal so, wenn es sich dann doch gelohnt hat und man dann kann man da barrierefrei in Bus und noch vielleicht auch noch und hell und man kann noch was wegschmeißen.
1: So.
0: Dann hat es sich doch gelohnt. Toi, toi, toi für den Zeitplan, wie immer bei Baustellen. Das ist unser Motto hier bei Radio im Schalippe.
1: Ed wird.
0: Guten Morgen.

0: Geht es jetzt um Wissen in eurem Bildungsradio, Radio im Schalippe, um 17 Minuten nach 8 erzählen wir euch immer, was wir uns neu drauf geschafft haben.
1: Richtig.
0: Welche Erkenntnisse wir gewinnen konnten und wir gatekeepen nicht. Wir geben die an euch weiter, damit auch ihr einen Erkenntnisgewinn am Morgen habt.
1: So ist es. Vorher wird wie immer gezählt, denn hier sind
0: 1, 2, 3
1: Dinge, die wir gestern noch nicht wussten. Und was ich zugegebenermaßen vor meinem Urlaub noch nicht wusste, ist, was für ein Schnäppchenfuchs ich doch bin.
0: Na, dass du ganz gern Schnäppchen magst, das hätte ich doch vorher sagen können.
1: Aber das ist wirklich, also an Fuchsigkeit
0: ja,
1: nicht mehr zu übertreffen.
0: Was hast du geschossen?
1: Ich habe Fleisch gekauft. So, und zwar in Polen jetzt im Urlaub.
0: Ja.
1: Und ich habe ja gestern schon gesagt, eigentlich wollte ich ja diese richtig polnischen Supermärkte aufsuchen, um mal was anderes zu haben. Aber einmal wollte ich ja auch schon mal den Lidl da ausprobieren.
0: Hast du da so in der Mitteldings haben,
1: um
0: ne?
1: Um zu gucken, wie ist es denn in Polen so beim Lidl. So, ja. Und da gab es dann Nackensteaks im Angebot. Das ist so marinierte, so abgepackte. So. Und wir kennen das ja von uns beim Lidl, wenn die schon so nah dran sind, Haltbarkeitsdatum, wenn das so zu Ende geht, dann haben die diese 20% Aufkleber drauf.
0: Ja.
1: In Polen hatten die aber 50% Aufkleber da drauf.
0: Tapperlot.
1: Und dadurch habe ich für ein Kilo Nackensteak 4 Zloty bezahlt.
0: Das
1: sind 92 Cent umgerechnet.
0: Hör mal.
1: Und um das mal in Relation zu setzen, einmal pinkeln gehen am Strand, aufs Klo da, hat 5 Zloty gekostet. So, ich habe für 4 Zloty ein Kilo Fleisch bekommen.
0: Sag mir jetzt
1: und
0: mal
1: keine Lebensmittelvergiftung.
0: Sag mir nur einmal nur, was an der Stelle die Fuchsigkeit ist. Du hast einfach Glück gehabt, dass das so billig
1: hallo,
0: war.
1: Hallo, ich habe mir da geschnuppert und gesucht.
0: Okay.
1: Und
0: ich wusste gestern noch nicht, dass das in der Stadtverwaltung mal richtig abgehen kann. Langweilig kannst du den anderen sagen. Da war jetzt nämlich in Mannheim zum Beispiel Swingerparty im Rathaus.
1: Ach.
0: So, ein Stadtrat hat die geplant und hat da die Leute zu eingeladen und die sind dann auch gekommen.
1: Ja, hoffentlich.
0: Erschienen.
1: Sonst wäre auch irgendwie mau.
0: So, und dann ging es da ab. Also da war 7 Männer, 2 Frauen, los geht's.
1: Ja.
0: Findet die Stadt überraschenderweise gar nicht so toll.
1: Als diese Nachricht aufgepoppt ist.
0: Sagt, das ist Zweckentfremdung des Raumes.
1: Ja.
0: Welcome to Germany. Und der Stadtrat habe die gemeinderätliche Treuepflicht verletzt. Wie er das gemacht hat, weiß ich nicht.
1: Und wem gegenüber vor allem.
0: Aber es ist nicht das erste Mal, dass der Mann mit, ich sag mal, ungewöhnlichen Konzepten auffällt. Der hat auch schon mal die ganze Gemeinde zum FKK-Urlaub eingeladen.
1: Ein Hallodri vor dem Herrn.
0: Ja, das ist mein Stadtrat.
1: Das ist mein Stadtrat, ehrlich. Ja, was ich noch nicht wusste, ist, dass wir auch für Snoop Dogg bald arbeiten können. Berühmter Rapper, der hat ja auch noch so ein Unternehmen, Dr. Bombay. Und vertickt damit Eis. Und da könnte man jetzt ein Eistester für Snoop Dogg werden.
0: Was muss ich dafür machen?
1: Du musst neue Eissorten ausprobieren.
0: Mach
1: und zwar
0: ich?
1: Auf der ganzen Welt. Da reist du rum. Dann musst du vielleicht auch mal eine neue Sorte entwickeln.
0: Ja gut, da sehe ich mich jetzt
1: vielleicht
0: nicht.
1: Sorte polnisches Nackensteak zum Beispiel.
0: Kurz vor Ablauf.
1: Richtig. So, das kann... Das Ganze.
0: Sorte polnisches Gammelfleisch.
1: Aber mariniert, da schmeckst du das nicht. Jedenfalls kannst du das im Homeoffice machen, aber eben auch auf Reisen. Und er zahlt ziemlich gut. 8.500 Euro pro Monat.
0: Da kannst du dir einen Nackensteak holen. Noch und
1: bis
0: nöcher. Das ist ja der Wahnsinn. 3 Dinge, die wir gestern noch nicht wussten. Jeden Morgen für euch um die Uhrzeit hier bei Radio im Schalippe. Hallo.

0: 90er Party auch Mittwochmorgen. Muss auch mal sein. Das kann ich aber gleich nicht mehr. Also, ihr seht es ja nicht, aber wir tanzen quasi. Ja. Also eigentlich wackeln wir nur mit den Armen rum, ja, aber naja.
1: Für mehr haben wir nicht die Kraft.
0: Das ist unser Tanzen. 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
1: Ja, richtig. Mit Vanessa Winkel und Timo Düngen. Guten Morgen.
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0: Belong Together. Und jetzt haben wir es 8:30.
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2: Mit Nadine Mohnengel, schönen guten Morgen. Am Essener Landgericht startet heute ein Prozess gegen eine 38 Jahre alte Frau aus Bottrop. Sie soll versucht haben, ihren 15-jährigen Sohn zu töten. Nach den Angaben zum Fall soll sie dem schlafenden Jungen im März erst ein Kissen aufs Gesicht gedrückt und dann mehrfach mit einem Messer auf ihn eingestochen haben. Der Jugendliche konnte demnach erst ins Bad und dann aus der Wohnung in Bottrop flüchten. Das Gericht prüft auch, ob die Frau wegen einer psychotischen Störung in einem psychiatrischen Krankenhaus untergebracht wird. Der FC Schalke 04 hat kurz vor Transferschluss noch einen neuen Stürmer verpflichtet. Wie der Verein am Abend mitteilte, wird der südkoreanische Nationalspieler Hee Chan Hwang für eine Saison ausgeliehen. Der 30-Jährige war Teil von Südkoreas Team bei der WM in den USA, Mexiko und Kanada diesen Sommer. In Deutschland hat er schon für den Hamburger SV und RB Leipzig gespielt. Nach Angaben des Clubs bringt Hwang viel internationale Erfahrung mit und soll den Angriff flexibler machen. Und das ist das Wichtigste aktuell, unser ausführliches Update. 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
3: Jetzt das Wetter bei uns, 17 Grad sind es aktuell am Tetraeder und heute wechseln sich Sonne und Wolken über den Tag ab. Also im Prinzip total nett, gegen Abend kann dann hier und da ein bisschen Regen runterkommen, dazu 22 Grad heute in der Spitze. Morgen und übermorgen dann doch wieder ziemlich nass, aber der Samstag sieht besser aus.
0: 8.32 Uhr, hier ist der Radio Emscher Lippe Verkehrsservice mit folgenden Blitzern: Gelsenkirchen, Kurt-Schumacher Straße und Adenauer Allee. Und Bottrop ist dabei mit am Lamperfeld. Gesehen und gemeldet von Jesse, Heike, Niki und Uwe. Euch allen Dankeschön fürs Bescheid geben. Von den Autobahnen die A2 Richtung Dortmund zwischen Buhr und Herten 1 Kilometer Stau plus 3 Minuten. Die A3 Richtung Köln zwischen dem Kreuz Oberhausen und dem Kreuz Kaiserberg 7 Kilometer stockend plus 13 Minuten. A4 Richtung Duisburg zwischen dem Dreieck Bochum-West und Essen-Frillendorf 7 Kilometer stockend plus 14 Minuten und die 42 Richtung Kamp-Lintfort zwischen Gelsenkirchen-Zentrum und dem Kreuz Essen-Nord 2 Kilometer Stau plus 5 Minuten. Blitzer und Staus, die meldet ihr uns und zwar über unsere App oder über die Radio im Schalippe Verkehrshotline 0209 360 und 4x die 8 bei WhatsApp und per Telefon. Allen unterwegs eine gute Fahrt.
3: Und einen wunderschönen guten Morgen zusammen an diesem Mittwoch und ich glaube, es war vielleicht doch die falsche Kleiderwahl. Langsam wird es nämlich... Jetzt ist mir warm. Langsam wird es hier muckelig im Studio. Vielleicht ist es draußen
0: auch... Zur Erklärung, du hast einen Pullover an.
3: Ja, weiß ich jetzt nicht. Es ist eher, ich würde es als Longsleeve bezeichnen. Nee, es ist nicht so dick.
0: Das ist für mich schon Pullistoff. Das gilt für mich nicht mehr als Longsleeve. Tut mir leid.
3: Ich sag mal so, jedenfalls, also heute Morgen war es perfekt, als ich raus bin, aber jetzt, boah.
0: Ja.
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3: Jetzt ist der Übergangszeit.
0: Ja.
3: Man kann nichts Richtiges anziehen.
0: Ja gut, müssen wir jetzt irgendwie durch an diesem Mittwoch. Schönen guten Morgen zusammen. 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

0: Minuten. Voll neun haben wir.
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4: Ja, nee, ist klar.
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0: bezaubert uns alle.
1: Oho.
0: Wegen Houdini, weißt du?
1: Ja, ja.
0: 8:09 haben wir es. Guten Morgen zusammen.
1: 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Schönen guten Morgen zusammen.
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1: Mit Danny Hoppe, guten Morgen. In vielen Kitas in Deutschland gibt es noch immer große Personalprobleme. Und das, obwohl in der Summe momentan weniger Kinder als früher betreut werden müssen. Der Paritätische Gesamtverband hat jetzt seinen neuen Kita-Bericht vorgelegt. Er zeigt, dass die Lage für Eltern und Erzieher an vielen Orten angespannt ist. Thorsten Adolfs aus dem News-Team, woran liegt das?
2: Also 2/3 der Einrichtungen klagen über einen massiven Personalmangel. Die Erzieherinnen und Erzieher sagen, sie schaffen es einfach nicht mehr, allen Kindern gerecht zu werden, weil hinten und vorne Leute fehlen. Viele Teams schrumpfen sogar, weil Fachkräfte gehen und niemand nachkommt. Der Druck auf das Personal sei mittlerweile so hoch, dass viele Beschäftigte psychisch an ihre Grenzen stoßen und den Job aufgeben würden, heißt es. Das führe dazu, dass jede zweite Kita ihre Betreuungszeiten einschränken muss, was für die Eltern natürlich extrem stressig ist.
1: Und was kann getan werden, damit es wieder besser wird? Was fordert der Verband da?
2: Die Experten sagen, ein sogenannter Sozialindex könnte helfen. Das bedeutet, Kitas in schwierigen Lagen, wo Kinder besonders viel Unterstützung brauchen, könnten gezielt mehr Ressourcen und Personal bekommen, damit kein Kind auf der Strecke bleibt. Es gehe um Orte, an denen die Lage durch Armut, Zuwanderung und einen erhöhten Inklusionsbedarf besonders angespannt sei, sagt der Sozialverband. Rein rechnerisch würden bundesweit im Moment mehr als 100.000 pädagogische Beschäftigte fehlen, steht in dem Bericht.
1: Danke, Thorsten. Und jetzt weitere Meldungen im Überblick. In einem Umspannwerk in Bergheim hat es am Abend und in der Nacht einen Großeinsatz der Polizei gegeben. Der Grund waren ein Kurzschluss und mehrere ausgefallene Leitungen. Die Polizei geht nicht von einer technischen Störung, sondern von einer vorsätzlichen Tat aus. Die genauen Hintergründe sind aber noch unklar. Das Bundeskabinett will gleich die geplante Reform der Einkommenssteuer auf den Weg bringen. Vor allem Familien mit Kindern und Menschen mit kleinen und mittleren Einkommen sollen entlastet werden. Finanzminister Klingbeil verpasst die Sitzung allerdings. Wegen einer Panne am Regierungsflieger kann er erst am Mittag aus den USA zurückfliegen. Kremlchef Putin hat die neuen deutschen Sanktionen wegen des Drohnenvorfalls am Leipziger Flughafen scharf kritisiert. Er spricht von einem schweren Fehler und Beweisfälschungen. Heute befassen sich auch die NATO und die EU mit dem Drohnenvorfall. Eine Zugfahrt mit Schrecken haben 238 Menschen hinter sich, die gestern Abend von München nach Dortmund wollten. Denn plötzlich hatte sich während der Fahrt eine Waggontür geöffnet bei rund 200 Kilometern pro Stunde. Der Lokführer stoppte den ICE daraufhin sofort in einem Tunnel bei Karlstadt. Das hat die Bundespolizei mitgeteilt. Verletzt wurde demnach niemand. Weil zuerst aber nicht ausgeschlossen werden konnte, dass jemand aus dem Zug gestürzt war, hatten Polizei, Feuerwehr und Rettungsdienste mit Drohnen, einem Hubschrauber und einer Hundestaffel den Streckenabschnitt abgesucht, gefunden wurde aber niemand. Und das waren die Nachrichten mit Danny Hoppe.
3: Jetzt das Wetter bei uns. 17 Grad sind es aktuell an der Maschinenhalle Zweckel. Heute wechseln sich Sonne und Wolken über den Tag ab. Gegen Abend können auch Schauer drin sein. Dazu ist bei 22 Grad heute Schluss. Morgen und übermorgen ziemlich nass, aber der Samstag, der sieht dann doch ein bisschen freundlicher aus.
4: 9:03, hier ist der Radio im Schalippe Verkehrsservice mit folgenden Blitzern. Gladbeck-Landstraße und Gelsenkirchen-Kurt-Schumacher-Straße Richtung Innenstadt, Höhe Berger See. Und auf der Adenauer Allee wird ebenfalls geblitzt. Gesehen und gemeldet von Barbara, Jessi, Heike.

0: Essen-Ost. 7 Kilometer stockend plus 11 Minuten. Und die 42 Richtung Kamp-Lindfort zwischen Gelsenkirchen-Eßler und dem Kreuz Essen-Nord. 1 Kilometer stockend. Eine Minute dauert's aber hier gerade mal länger. Ansonsten, wenn ihr noch was anderes habt, Blitzer oder Staus, her damit über unsere App oder über die Radio im Schalippe Verkehrshotline 0209 360 und 4x die 8 bei WhatsApp und per Telefon. Allen unterwegs eine gute und natürlich auch sichere Fahrt.
1: Ja, guten Morgen zusammen.
0: Morgen.
1: Ihr wisst ja nicht, was ich hier schon wieder erleiden muss. Seid froh, dass es kein Geruchsradio gibt. Timo hat mal
0: ihr
1: wieder...
0: Ihr müsst trauern, dass es das nicht gibt.
1: Timo hat mal wieder Essen dabei. Also ja. Ich war gerade auf dem Klo und bin dann wieder rein ins Studio gekommen. Ich sag euch, wo es besser gerochen hat. Das stinkt hier so nach Zwiebel.
0: Einen Reibekuchen.
1: Ja,
0: Reibekuchen hatte ich in meiner Brotdose. Herrlich.
1: Ja, lecker finde ich den auch. Aber kennst du, wenn das dann so abgestanden so ein... Naja.
0: Ja.
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0: Ich kann dir aber jetzt schon sagen, es wird mich nicht davon abhalten, auch in Zukunft vielleicht hier und da mal so einen Reibekuchen zu essen.
1: Das überrascht mich wenig.

0: Schönen guten Morgen.
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0: Bon Jovi. Bed of Roses. Ich würde auch ein herkömmliches Bett jetzt nehmen, ehrlich gesagt.
1: Ja, doch.
0: Weißt du, Stündchen jetzt schlafen, Hauptsache Bett.
1: Oh, das wäre gut. Oder? Ja, aber ein bisschen haben wir noch. Es ist erst 9:55. 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Schönen guten Morgen zusammen.
0: Morgen.
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0: jetzt haben wir es 9:30.
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2: Mit Nadine Bohnengel, schönen guten Morgen. Am Essener Landgericht startet heute ein Prozess gegen eine 38 Jahre alte Frau aus Bottrop. Sie soll versucht haben, ihren 15-jährigen Sohn zu töten. Nach den Angaben zum Fall soll sie dem schlafenden Jungen im März erst ein Kissen aufs Gesicht gedrückt und dann mehrfach mit einem Messer auf ihn eingestochen haben. Der Jugendliche konnte demnach erst ins Bad und dann aus der Wohnung in Bottrop flüchten. Das Gericht prüft auch, ob die Frau wegen einer psychotischen Störung in einem psychiatrischen Krankenhaus untergebracht wird. In Bottrop könnt ihr jetzt auch Bohrmaschinen oder Polsterreiniger aus der Bibliothek ausleihen. Die lebendige Bibliothek im Kulturzentrum hat ab sofort eine Bibliothek der Dinge. Dazu gehören auch Hochdruckreiniger, Tischtennissets und Spiele wie Wikingerschach. Nach Angaben der Stadt habt ihr euch diese Dinge in einer Umfrage gewünscht. Mit einem gültigen Bibliotheksausweis könnt ihr die Sachen kostenlos für 14 Tage ausleihen. Die Stadt will das Ganze jetzt ausprobieren und später nach und nach ausbauen. Eine Übersicht steht auf der Internetseite der Stadt Bottrop. 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
3: Jetzt ist Wetter bei uns. 17 Grad aktuell an den Bottroper Stadtteichen. Und heute ist es ganz nett. So tagsüber gibt es Mischmasch aus Sonne und Wolken. Nass wird's, wenn überhaupt, erst so gegen Abend. Dazu ist bei 22 Grad heute Schluss. Morgen und übermorgen dann aber doch schon nass. Also kann man nicht anders sagen. Aber der Samstag, der sieht dann wieder besser aus.
0: Na guck an, es geht doch. 9.31 Uhr, hier ist der Radio Emscher Lippe Verkehrsservice. Mit folgenden Blitzern: Gladbeck Landstraße und Gelsenkirchen Kurt-Schumacher Straße Richtung Innenstadt Höheberger See. Und auf der Adenauer Allee wird ebenfalls geblitzt. Gesehen und gemeldet von Barbara, Jessi, Heike und Niki. Euch allen danke fürs Durchgeben. Von den Autobahnen die A2 Richtung Oberhausen zwischen dem Dreieck Bottrop und Oberhausen-Königsart 4 Kilometer Stau plus 12 Minuten. A31 Richtung Oberhausen zwischen Gladbeck und dem Dreieck Bottrop 1 Kilometer Stau plus 4 Minuten. Und A40 Richtung Duisburg zwischen dem Dreieck Bochum-West und dem Dreieck Essen-Ost 6 Kilometer stockend plus 8 Minuten. Blitzer und Staus, die meldet ihr uns und zwar über unsere App oder über die Radio im Schalippe Verkehrshotline 0209 360 und 4x8 bei WhatsApp und per Telefon. Kommt gut durch!
3: Schönen guten Morgen zusammen.
0: Morgen.
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0: 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Aber mehr Hinweise, also werden wir da nicht geben.
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0: 1. 6:50. Einen wunderschönen guten Morgen, Gladbeck, Bottrop und Gelsenkirchen.
1: Hier ist Radio Emscher-Lippe. Und jetzt mit einem der geilsten Songs überhaupt. Leg ich mich fest.
0: Steile Behauptung, aber muss ich sagen, gebe ich dir recht.
1: Phil Collins, In the Air Tonight. Euch einen schönen Mittwoch zusammen.

0: Sorry Papi, um 17 Minuten vor 10. Einen wunderschönen guten Morgen zusammen.
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0: 7 Minuten vor 10 Zeit zu gehen. Ich wollte uns mit einem kleinen Reim verabschieden.
1: Ja, finde ich, find ich toll. Weil das
0: haben Timo Düngen raus für heute. Es geht weiter nach 10.
1: Es kann nur besser werden.
0: Ja, gleich bei Radio Emscher-Lippe.
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1: Mit Danny Hoppe. Guten Morgen. Das Versprechen klingt erstmal ziemlich gut. 600 Euro sollen Familien mit zwei Kindern bald mehr in der Tasche haben. Das Bundeskabinett kommt in diesen Minuten in Berlin zusammen und will die geplante Reform der Einkommensteuer auf den Weg bringen. Jannik Böke aus dem News-Team. Insgesamt sollen wir um 10 Milliarden Euro steuerlich entlastet werden.
2: Und davon sollen vor allem Menschen mit kleinen und mittleren Einkommen sowie Familien mit Kindern profitieren, sagt die Regierung. Geplant ist zum Beispiel eine Erhöhung des Grundfreibetrags, also die Summe, die wir steuerfrei verdienen können. Nur wenn 10 Milliarden Euro weniger Einkommensteuer in die Kassen fließen, dann muss entweder gespart werden oder das Geld woanders herkommen. Im Entwurf ist eine Erhöhung der Reichensteuer vorgesehen. Außerdem soll die steuerliche Absetzbarkeit von Handwerkerleistungen in Privathaushalten verringert werden.
1: Es gibt auch schon eine Menge Kritik, Stichwort kalte Progression.
2: Oder anders gesagt, die unbemerkte Steuererhöhung. Wenn eine Gehaltserhöhung nur die Inflation ausgleicht, man aber durch den ansteigenden Steuertarif prozentual mehr Steuern zahlen muss. Hier ist dieses Mal kein vollständiger Ausgleich geplant. Begründet wird das damit, dass man vor allem kleine und mittlere Einkommen entlasten wolle und da gäbe es praktisch einen Ausgleich dank der Maßnahmen. Wenn das Kabinett heute grünes Licht gibt, wird der Gesetzentwurf anschließend im Bundestag und im Bundesrat weiter beraten.
1: Danke, Jannik. Und jetzt weitere Meldungen im Überblick. Nach dem Vorfall an einem Umspannwerk in Bergheim sind die Hintergründe weiter unklar. Die Ermittler gehen allerdings von einer vorsätzlichen Tat aus. Am Abend hatte es einen Kurzschluss und mehrere ausgefallene Leitungen gegeben. Nach Angaben des Energieunternehmens RWE waren davon 5 Kraftwerksblöcke betroffen. Nach einer Explosion in der Nähe des Augsburger Hauptbahnhofs hat die Polizei einen verdächtigen Gegenstand gefunden. Er war in einem Gebäudedurchgang hochgegangen. 2 Menschen wurden dabei leicht verletzt. Der Hauptbahnhof wurde vollständig abgesperrt. Auch der Zugverkehr wurde nach Angaben der Polizei eingestellt. Die Lage an den Kitas bleibt weiter angespannt. Das zeigt der neue Bericht des Paritätischen Gesamtverbands. Knapp 3.300 Kitas wurden dafür befragt. 2 Drittel von ihnen klagen über zu wenig Personal. Rechnerisch fehlten 107.000 pädagogische Beschäftigte, heißt es. Am Oberlandesgericht Düsseldorf fällt am Mittag ein Urteil, das für viele Kommunen interessant werden dürfte. Denn der Elektronikriese Samsung hat die Stadt Datteln verklagt. Es geht um neue Tablets für Schulen. Die Stadt wollte diese vom Hersteller Apple bestellen, denn dort werden schon Apple-Tablets genutzt. Und die Stadt sagt, ein Wechsel auf ein anderes Tablet-System sei mit großem Aufwand verbunden. Außerdem wolle man doppelte Wartungskosten vermeiden. Samsung fühlt sich dagegen benachteiligt und sagt, es müsse ein freier Wettbewerb gelten. Und der sei nicht gegeben, wenn sich Schulen und Kommunen einseitig an einen Hersteller binden würden. Das Urteil könnte eine Signalwirkung haben, denn in vielen Kommunen stehen im Moment Entscheidungen über die Anschaffung neuer Technik für die Schulen an. In erster Instanz war die Samsung-Klage abgelehnt worden. Und das waren die Nachrichten mit Danny Hoppe.
3: Der Mittwochvormittag erstmal noch mit viel blauem Himmel. Später kommen neue Wolken zu uns. Es wird grau, aber bleibt meistens trocken bei 23 Grad. Morgen kann es dann im Tagesverlauf mal wieder nass werden. Am Donnerstag die Temperaturen, die bleiben dann eigentlich ganz ähnlich. Morgen auch wieder bis zu 23 Grad.
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3: Kurz nach 10, der Verkehrsservice für euch mit der A2 von Dortmund nach Oberhausen. Zwischen dem Dreieck Bottrop und Oberhausen-Königshardt, 3 Kilometer Stau, verliert ihr 10 Minuten. Die A40 von Dortmund Richtung Duisburg, zwischen Wattenscheid-West und dem Dreieck Essen-Ost, 5 Kilometer stockend, da kommen nochmal 10 Minuten obendrauf. Und auf der A57 von Nimwegen Richtung Köln, zwischen Mörskapellen und Krefeld-Oppum, aktuell 5 Kilometer Stau, verliert ihr mindestens eine halbe Stunde. Geblitzt wird hier unter anderem in Gladbeck auf der Landstraße, in Gelsenkirchen auf der Kurt-Schumacher-Straße, in Mülheim auf den Denkhauser Höfen oder in Wesel auf der Venloer Straße. Habt ihr noch was entdeckt? Dann meldet euch gerne.
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3: Ja, KI mittlerweile kaum noch wegzudenken aus unserem Alltag. Aber wie sieht's aus bei ja quasi unseren Jüngsten? Also KI ab der Grundschule zum

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1: Schub-Song hier für euch.
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0: Der Mittwochvormittag und ich glaube so ein bisschen das böse Wort des Tages ist Schulstart.
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0: Ja, was soll ich sagen? Die Sommerferien sind vorbei. Der Unterricht startet heute für viele Schülerinnen und Schüler wieder hier bei uns in NRW. Einschulung ist ja dann morgen zum Großteil. Was gehört zur Schule dazu? Na klar, Stifte, Bücher, Tornister, Tuschkasten oder hier Wasserfarbe, ne? Aber mittlerweile auch immer mehr KI-Apps und Tools. Deswegen haben wir mit Grundschullehrerin Nicole gesprochen. Da ist Medienkompetenz tatsächlich mittlerweile auch Unterrichtsthema. Es geht tatsächlich um eben Tablets, es geht um Apps und es geht um Tools.
2: Bei uns hat jedes Kind ab Ende der Klasse 1 wirklich ein eigenes iPad und wir fangen dann damit an, dass die erstmal so Lern-Apps da drauf haben, wo sie ein bisschen rechnen und lesen und schreiben und dann geht es dann im Übergang weiter.

0: Eltern zu eigenen Texten, dass die wirklich auch mal eine kleine Geschichte am iPad schreiben dürfen. Das kann dann mit dem Stift auf dem iPad sein, das kann aber dann auch schon die Tastatur sein. Allerdings Tastatur wirklich erst ab Klasse 4, weil die Kinder sind doch unglaublich langsam beim Tippen. Und das ist dann sehr frustrierend, wenn man in einer Unterrichtsstunde nur einen Satz zustande bekommt.
1: Okay, muss ich irgendwie ein bisschen drüber schmunzeln, dass man sagt, die Kinder sind so langsam beim Tippen. Also ich bin jetzt auch noch nicht so alt, mit Mitte 30, aber das gab es bei mir alles irgendwie noch nicht. Aber man überlegt dann doch lieber, die Zeit effektiv zu nutzen. Auch da kommen dann wieder Apps zum Einsatz.
0: Wir haben verschiedene Lern-Apps, die wirklich gut sind. Anton zum Beispiel, da können wir Lehrer für jede Lerngruppe oder sogar für jedes Kind individuell Übungen anpinnen, so nennen die das. Und dann kann jedes Kind dort arbeiten, wo es gerade üben muss. Ne? Der eine muss rechnen bis 100, der andere darf Malaufgaben im Großen einmal ein. Rechnen. Das ist mega praktisch und dann verdient man sich Medaillen und wenn man genug Medaillen hat, darf man auch mal ein kleines Minispiel spielen und das ist sehr motivierend für die Kinder.
1: Ja, okay, das stelle ich mir schon wieder ganz cool vor allen Dingen dann deutlich besser als die zum 1.300.000. Mal kopierten Arbeitsblätter. Wie seht ihr das da draußen? KI-Apps, Tablets und Tools doch als Chance in der Schule oder macht man sich doch zu sehr abhängig von der Technik? Schickt mir gerne eine WhatsApp.
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Jetzt fragen wir uns zu Recht, was haben die da draußen gemacht, ja? Die haben die Außenhaut der ISS abgewischt. Sag mal, da schicken sie zwar Astronautinnen zum Putzen nach draußen, ja? Haben wir diese Zeiten nicht längst überwunden? Aber keine Sorge, sie haben Abstriche von der Außenhaut der ISS genommen, um zu testen, ob da oben Bakterien an der ISS sind, ja? Wenn sich herausstellt, dass da wirklich Bakterien dran sind an der Außenhaut, ja, dann heißt es, zack, ab nochmal nach draußen und nimmt Sakrotan mit. Und einen Lappen.

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0: Musik von Somber habt ihr gehört hier bei uns.
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0: Und wenn man früher vielleicht noch gefragt hat, ob der Bleistift angespitzt ist oder eine frische, eine Mine, ja hier so ein Tintending, ne, im Füller drin, fragt man vielleicht heute eher, na, hast du dein Tablet und deinen Stift aufgeladen? Denn mittlerweile sind solche digitalen Geräte gar nicht mehr wegzudenken aus den Klassenzimmern. Es gibt zum Beispiel die Anton-App, da bekommen dann Kinder ganz gezielt Übungen. Aber wir haben auch mit Grundschullehrerin Katrin gesprochen. Es gibt noch verschiedene Programme und da ist es vielleicht wieder ganz sinnvoll, wenn die Lehrer das nutzen. Es gibt das sogenannte Programm Leon.
2: Das ist ein Programm, wo man das Lesen, also den Leseprozess von Kindern mit fördern kann, also das Vorlesen. Und die können praktisch, wenn die dann einmal da angemeldet sind und einen Account haben, Texte sich von professionellen SprecherInnen anhören und gleichzeitig mitlesen, können dann auch das Tempo einstellen, also Kinder, die schon schneller vorlesen können, können das ein bisschen höher stellen, Kinder, die eben noch nicht so schnell lesen können, machen es dann eben weiter runter. Und ich habe aber als Lehrkraft auch die Möglichkeit, dass die Kinder mir eingesprochene Texte dann zusenden können, also alles datenschutzkonform, und ich kann mir die dann immer wieder anhören und kann denen Feedback geben und kann die aber auch super gut für meine eigene Bewertung eben nutzen, weil ich eben immer wieder zurückspulen kann, nochmal hören kann, wo hat das Kind vielleicht Schwierigkeiten oder was klappt schon besonders gut.
0: Also das ist so ein bisschen hin und her, ne? Also einerseits denkt man sich, okay, da kann man echt viel nutzen. Aber würdest du als Lehrerin auch sagen, Medientools sollten vielleicht trotzdem nur in einem gewissen Maße genutzt werden?
2: Und dass man da irgendwie so eine didaktische Mitte findet, dass also KI-Programme oder allgemein Medientools, finde ich, nicht einen ganzen Unterricht ersetzen können. Da fehlt dann einfach so das Zwischenmenschliche oder eben das Spontane im Unterricht. Und aber ich finde, da, wo sie ergänzen können, sollte man sie auch einfach nutzen, ja.
0: Wie sieht's bei euch aus, bei euren Kindern oder vielleicht arbeitet ihr selber an der Schule? Wie schätzt ihr das ein mit der KI? Ist das vom Prinzip eine gute Ergänzung? Ist das, worauf wir hinkommen? Also irgendwann ist es eh nicht mehr wegzudenken? Oder sollten wir da doch klassischer unterwegs sein? Ich freue mich auf eure Sprachnachrichten ganz KI-frei. Per WhatsApp.
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0: Mittag für euch, gleich um 11 wieder alles, was wichtig ist. Hier bei uns in den Nachrichten.
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0: unsere Nachrichten nach nur einem Spot.
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3: Mit Danny Hoppe. Guten Tag. Der Vorfall am Umspannwerk von Amprion in der Nähe von Bergheim beschäftigt weiter die Ermittler. Nach dem Großeinsatz am Abend und in der Nacht ist noch immer unklar, wie genau es dazu kommen konnte und wer dahinter steckt. Die Polizei spricht auf jeden Fall von einer vorsätzlichen Tat und nicht von einer technischen Störung. Thorsten Adolfs aus dem News-Team, was ist der aktuelle Stand?
4: Ja, es gibt einiges, was wir wissen, aber vieles, was noch völlig unklar ist. Es existieren von gestern Abend Handyvideos, auf denen Blitze an dem Umspannwerk im Rhein-Erft-Kreis zu sehen sind. Auch von Knallgeräuschen ist die Rede. Das hatte dann Folgen für die Stromversorgung. In zwei Kraftwerken in der Nähe mussten 5 Blöcke vom Netz genommen werden. Am Morgen ist ein Polizeihubschrauber über die beiden Kraftwerke und mehrere Umspannwerke gekreist. Daran sieht man, der Fall wird sehr ernst genommen. Die Ermittlungen hat die Polizei in Essen übernommen. Sie ist auf solche Fälle spezialisiert. Auch die Staatsanwaltschaft Köln wurde eingeschaltet. Offen ist im Moment noch, ob möglicherweise die Generalstaatsanwaltschaft den Fall übernehmen wird. Das passiert in der Regel dann, wenn terroristisch motivierte Straftaten vermutet werden.
3: Gestern gab es ja schon einen Sabotageakt am Stromnetz in Brandenburg. Gibt es dazu schon was Neues?
4: Es gibt Reaktionen, zum Beispiel von Landesinnenminister Redmann. Er hat dem ZDF gesagt, dass die kritische Infrastruktur in Deutschland dringend besser geschützt werden muss. Deutschland sei in vielen Bereichen zu gefährdet. Redmann nennt in diesem Zusammenhang die Flughäfen, die Stromleitungen, die Telekommunikationsinfrastruktur, aber auch die Gas- und Wasserversorgung. Und er sagt, dass auch die Betreiber dringend bei der Sicherheit nachrüsten müssen.
3: Danke, Thorsten. Und jetzt weitere Meldungen im Überblick. Nach dem Drohnenvorfall am Leipziger Flughafen droht Russland ein massives Sanktionspaket der EU. Das hat die Außenbeauftragte Kallas angekündigt. Alle Mitgliedstaaten stünden hinter Deutschland. Was in Leipzig vorgefallen sei, weise alle Merkmale von staatlich unterstütztem Terrorismus auf, sagte sie. In Berlin sitzt das Bundeskabinett zusammen, um die geplante Reform der Einkommenssteuer auf den Weg zu bringen. Vor allem Familien mit Kindern und Menschen mit kleinen und mittleren Einkommen sollen entlastet werden. Finanzminister Klingbeil ist nicht dabei. Wegen einer Panne am Regierungsflieger kann er erst am Mittag aus den USA zurückfliegen. Nach einer nächtlichen Explosion in Augsburg hat die Polizei vorhin Entwarnung gegeben. Ein später im Hauptbahnhof gefundener verdächtiger Gegenstand habe sich als harmlos herausgestellt. Der zeitweise gesperrte Bahnhof wurde inzwischen wieder freigegeben. Das hat die Polizei bestätigt. Wenn junge Menschen ihre Ausbildung abbrechen, dann hat das oft was mit der psychischen Belastung zu tun. Das hat die Bertelsmann Stiftung jetzt in einer neuen Studie herausgefunden. Befragt wurden dafür 900 Azubis zwischen 15 und 25 Jahren. Und 15% von ihnen gaben an, sich emotional belastet, oft unwohl, niedergeschlagen und kraftlos zu fühlen. Fast jeder Dritte habe sich außerdem schon mindestens einmal wegen mentaler Probleme krank gemeldet, heißt es. Die Studie deckt sich mit dem Ausbildungsreport des Jugendverbandes des Deutschen Gewerkschaftsbundes, der auch vor kurzem veröffentlicht worden war. Demnach fühlt sich sogar jeder zweite Azubi psychisch belastet. Als Gründe wurden hier vor allem Leistungs-, Zeit- und Verantwortungsdruck genannt. Außerdem ein Personalmangel im Ausbildungsbetrieb. Und das waren die Nachrichten mit Danny Hoppe.
5: Der Mittwochmittag, der bringt neue Wolken zu uns, aber teilweise sehen wir jetzt noch die Sonne. Später ist es dann eher wieder grau. Bleibt meist trocken bei bis zu 23 Grad. Morgen am Donnerstag, ja, da müssen wir wieder mit neuem Regen rechnen, auf jeden Fall rund um den Mittag. Die Temperaturen, die bleiben aber so wie heute, denn auch morgen sind bis zu 23 Grad drin.
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5: Kurz nach 11, das ist der Verkehrsservice für euch. Und hey, ich habe gerade keine Meldungen von den Autobahnen, aber ihr habt Blitzer gemeldet. Und zwar reingekommen in Gelsenkirchen auf der Bucher Straße in beide Richtungen am ehemaligen Krankenhaus. Dann noch die Theodor-Otte-Straße ebenfalls in Gelsenkirchen.

0: Schule, ist das die Zukunft oder sollte man doch eher vorsichtig sein? Ich bin gespannt auf eure Meinungen, aber jetzt erstmal Musik. Die gibt's unter anderem von Teddy Swims. Ich bin Tobi Bitter, wünsche euch einen schönen Mittwochmittag.
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0: Also ich hab's heute Morgen auf der Autobahn wieder ganz extrem gemerkt.
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0: Die Sommerferien sind durch und damit sind die Straßen auch wieder entsprechend voll. Wir sprechen heute über das Thema digitale Tools, Apps, Tablets und Co. in Schulen und inwieweit das Ganze ja einen zukünftigen Nutzen hat oder inwieweit das Ganze auch eine Abhängigkeit von Technik ist. Wir haben mit Maya gesprochen, Lehrerin an einer Förderschule hier bei uns in der Region. Und auch da wird natürlich mit digitaler Technik gearbeitet.
2: Also bei uns ist es so, dass die Kinder alle ein eigenes iPad haben. Und was auf jeden Fall immer geht, ist halt Anton. Das wird dann vor allem in so Freiarbeitsphasen genutzt. Und was man dann auch aber immer mal wieder rausholt, ist dann sowas wie Kahoot-Quiz oder es gibt diese Mentimeter-Sachen, um irgendwelche Abstimmungen oder sowas zu machen. Auch das geht immer ganz gut. Oder auch der Book Creator auf den iPads der Kinder, der ist auch immer super.
0: Ja, da können die Lehrer dann zum Beispiel eigene Bücher und Comics erstellen und diese ganzen digitalen Tools. Die sind aber tatsächlich gerade für die Lehrer auch eine Bereicherung, hat uns Maya gesagt.
2: Gerade vor allem jetzt für mich zum Planen ist das auf jeden Fall schon so, dass ich da merke, dass mir da Arbeit abgenommen wird. Auch Formulierungen oder sowas für irgendwelche Dokumente, Elternbriefe und so weiter. Also für mich als Lehrkraft ist das auf jeden Fall eine Riesenerleichterung.
0: Ja, und was man tatsächlich auch an der Stelle sagen muss, es gibt nichts, was es nicht gibt. Und es gibt auch bei Lehrertools echt ein Riesenangebot.
2: Eigentlich müsste man da immer irgendwie informiert bleiben. Und das ist inzwischen bei der ganzen Flut an Apps und Medien, die es da einfach gibt, kaum noch möglich. Also man muss sich so ein bisschen da für die Dinge entscheiden, die einem selber gut funktionieren und die einem gut gefallen.
0: Also ich sehe schon das neue Unterrichtsfach App Store. Oder die Fortbildung How to App Store oder irgendwie so. Wie seht ihr das? Also ist es irgendwie die Zukunft? Sollten wir da mehr drauf setzen? Oder ist es doch irgendwie eine Abhängigkeit von dem Ganzen? Schickt mir gerne eine WhatsApp.
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0: Das sind Festival-Vibes gefühlt schon von Bebe Rexha hier. New Religion für euren Mittwoch. Mittag mittlerweile. 20 nach 11 haben wir es durch.
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0: Der Mittwochmittag, der bringt wieder neue Wolken zu uns in die Region. Teilweise zeigt sich auch nochmal die Sonne. Regen ist erstmal eine Ausnahme und wir bekommen bis zu 23 Grad. Morgen am Donnerstag könnten wir teilweise nass in den Tag starten. Die Temperaturen, die klettern dann aber im Laufe des Tages auch wieder auf die 23 Grad Marke. Gleich 4:15 der Verkehrsservice für euch. Und da habe ich gerade keine Meldungen von den Autobahnen. Also geht's direkt rüber zu den Blitzern nach Gelsenkirchen auf die Bucher Straße zum Beispiel in beide Richtungen. Dann haben wir noch die Theodor-Otte-Straße in der 30er-Zone. In Mülheim ist die Aktienstraße mit dabei oder auch die Nordstraße mit einem Blitzer. Dann haben wir noch die Teutoburger Straße in Richtung Bottrop in Oberhausen. Dann haben wir noch in Wesel die B8, die Reeserlandstraße oder auch die Venloer Straße. Habt ihr auch noch einen Blitzer entdeckt? Dann meldet euch gerne.
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0: Mittwochmittag, die Schule ist wieder losgegangen. Ich glaube, um 11:45 gibt es dann schon wieder eine Pause. Kurze Zeit vielleicht mal die nächste App aufs Tablet zu laden, weil dann vielleicht gleich das nächste Fach dran ist mit der nächsten App. Das ist unser Thema heute hier am Vormittag. Fluch oder Segen, das Tablet, Handy und Co. Wenn ich überlege, damals, da wurde beim Computerraum, da gab es auch die Röhrenmonitore oder wenn der Fernseher reingeschoben wurde im Schrank. Ach, das waren noch Zeiten. Mittlerweile haben teilweise alle Schülerinnen und Schüler ein eigenes Tablet. Also, was sagt ihr dazu? Schickt mir gerne eine Nachricht direkt ins Studio.
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0: Katy Perry habt ihr gehört hier am Mittwochmittag. Und eigentlich müsste man jetzt hier schön Happy Birthday spielen. Man kennt den Schauspieler Keanu Reeves, natürlich aus diversen Filmen. Und er wird heute 62 Jahre alt. Und wenn ich an Keanu Reeves denke, dann denke ich an erstes an Matrix. Man kennt ihn aber auch zum Beispiel aus John Wick.
1: Der Mann, der Mythos, die Legende. John Wick. Der Ruhestand ist wohl doch nichts für dich.
2: Ich arbeite daran.
0: Man hätte aber auch tatsächlich einfach Keanu Reeves auch sagen können, der Mann, der Legende. Naja gut, aber was ich jetzt ganz neu erfahren habe, und deswegen ist auch Kollegin Greta Schlimm bei mir im Studio.
3: Hi.
0: Der macht nicht nur Schauspielerei, der macht auch Musik.
3: Ja, tatsächlich, sogar schon genauso lange, wie er in Hollywood unterwegs ist. Der spielt seit den 90er Jahren Bass in der Rockband Dogstar. Und die Jungs haben jetzt nach 20 Jahren Pause 2023 ihr Comeback gefeiert. Also was heißt jetzt? Das ist ja auch schon eine Weile her. 2024 waren sie sogar hier in Deutschland bei Rock im Park auf der Bühne.
0: Also quasi tagsüber John Wick mit der Knarre in der Hand und abends dann eher die Bassgitarre.
3: Ja, genau so würde ich das auch sagen. Der Mann ist auf jeden Fall vielseitig aufgestellt.
0: Okay, du hast mal was mitgebracht von der Band Dogstar. Breach, glaube ich, heißt der Titel.
3: Genau.
0: Wir hören mal kurz rein. Ich finde, das gibt mir so ein bisschen 90er-Vibes.
3: Ja, voll.
0: Also nicht nur Neo oder John Wick, sondern auch Rockstar Keanu Reeves. Ich würde sagen, da gratulieren wir ganz herzlich, oder?
3: Herzlichen Glückwunsch.
0: Also alles Gute zum 62. an Keanu Reeves hier aus dem Studio.
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3: Mit Danny Hoppe, guten Tag. Die deutschen Autobauer stecken in der Krise und die dürfte noch durch eine weitere Entwicklung verschärft werden. Wer darüber nachdenkt, sich ein E-Auto zu kaufen, schaut heute längst nicht mehr nur auf die Marke. Das zeigt eine neue Studie. Vor allem bei deutschen Autokäufern verschieben sich demnach die Prioritäten. Thorsten Alofs aus dem News-Team, was verändert sich denn gerade bei den Leuten, die ein E-Auto kaufen wollen?
4: Die klassische Markentreue bröckelt, wenn es konkret wird. Laut einer aktuellen Studie der Managementberatung Bearing Point schauen Interessenten beim geplanten Kauf in erster Linie nicht mehr auf das Herkunftsland des Herstellers. Stattdessen zählen knallharte Fakten. Wie sieht es mit dem Preis aus? Wie weit kommt die Batterie wirklich? Wie gut ist die Garantie? Und wie sicher ist das Fahrzeug? Wer früher nur auf große Marken wie VW, Audi oder BMW gesetzt habe, der vergleiche heute viel intensiver. Und das führe dazu, dass die etablierten Marken ihre Stärken im E-Bereich jetzt viel deutlicher beweisen müssten, um gegen die Konkurrenz zu bestehen, heißt es.
3: Und wer profitiert von dieser neuen Entwicklung am meisten?
4: Das ist im Moment der chinesische Hersteller BYD. In der Gesamtbevölkerung spielt die Marke noch eine eher untergeordnete Rolle. Bei den Menschen mit einer konkreten Kaufabsicht ist sie aber schon auf Platz 5 der beliebtesten Marken hinter VW, Audi, BMW und Mercedes-Benz. Das Unternehmen punkte mit einem starken Paket aus Preis, Reichweite und Garantie, sagt die Managementberatung. Das zeigt sich auch bei den Zulassungszahlen. Die haben sich bei den Chinesen im Vergleich zum Vorjahr mehr als verdoppelt. Für die deutschen Autobauer bedeutet das einen spürbar wachsenden Wettbewerbsdruck.
3: Danke, Thorsten. Und jetzt weitere Meldungen im Überblick. Nach dem Vorfall an einem Umspannwerk in Bergheim sind die Hintergründe weiter unklar. Es besteht aber ein Sabotageverdacht. Das hat NRW-Innenminister Reul vorhin gesagt. Ob es einen Zusammenhang mit dem Angriff auf ein Umspannwerk in Brandenburg gäbe, werde zurzeit geprüft. Dort wurden inzwischen Terrorermittlungen aufgenommen. Die Berichte über ein Ende der Autoproduktion an 4 deutschen VW-Standorten sorgen weiter für große Verunsicherung bei den Beschäftigten. Sachsens Ministerpräsident Kretschmer hat deshalb appelliert, die Nerven zu behalten. Auch an diesem Freitag werde es dazu keine Entscheidung geben, sagte er in einem Videostatement. Die Lage in den Kitas bleibt weiter angespannt. Das zeigt der neue Bericht des Paritätischen Gesamtverbands. Knapp 3.300 Kitas wurden dafür befragt. 2/3 von ihnen klagen über zu wenig Personal. Rechnerisch fehlten 107.000 pädagogische Beschäftigte, heißt es. Der diesjährige Sommer hat uns gezeigt, unsere Städte sind oft nicht für lange und heiße Hitzeperioden geschaffen. Die Stadt Köln soll deshalb jetzt zum Modell werden, wie das in Zukunft besser laufen könnte. Das hat NRW-Bauministerin Scharrenbach angekündigt bei der Vorstellung des Projekts Cooles Nordrhein-Westfalen. Bis zu 25 Standorte in Köln sollen untersucht werden, wie es dort mit Schattenplätzen, Versiegelungen, Grünflächen und Gebäudebelastungen aussieht. Im Fokus stehen vor allem Orte, an denen sich besonders schutzbedürftige Menschen aufhalten, zum Beispiel Pflege- und Gesundheitseinrichtungen, Schulen und Kitas. Ziel sei es, unsere Städte und Gemeinden mit den gesammelten Daten widerstandsfähiger gegen Hitze zu machen, sagte Scharrenbach. Und das waren die Nachrichten mit Danny Hoppe.
5: Der Mittwoch, der bringt viele Wolken zu uns, es bleibt aber meistens trocken. Und hier und da können wir auch nochmal die Sonne sehen bei bis zu 23 Grad an diesem Mittwoch. Morgen am Donnerstag starten wir dann teilweise wieder nass in den Tag. Die Wolken bringen dann wieder neuen Regen mit. Aber temperaturtechnisch sind wir ganz ähnlich unterwegs. Die Temperaturen klettern dann auch morgen wieder auf die 23 Grad rauf.
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5: Gleich 4:04, das ist der Verkehrsservice für euch und ich habe gerade keine Meldungen von den Autobahnen. Deswegen geht's direkt rüber zu den Blitzern. Die Theodor-Otte-Straße in Gelsenkirchen ist mit dabei. Die Bucherstraße ebenfalls in Gelsenkirchen haben wir auch mit dabei. In Mülheim unter anderem die Nord- und die Aktienstraße. In Oberhausen die Teutoburger Straße. Oder in Wesel die Reserlandstraße oder auch die Venloer Straße. Habt ihr auch noch einen Blitzer? Meldet euch gerne.
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5: Das Wichtigste ist, kommt alle gut an. Tja, möglicherweise ist bei einigen der erste Schultag nach den Sommerferien jetzt auch schon wieder rum um kurz nach 12. Wir reden über digitale Medien und deren Nutzen oder vielleicht auch Gefahr, gerade so im Thema Grundschule oder Anfang der weiterführenden Schule. Ist das was, worauf man sich konzentrieren sollte oder sollten wir doch vorsichtig bleiben? Ihr schickt mir auf jeden Fall schon fleißig Sprachnachrichten hier direkt ins Studio. Musik habe ich jetzt aber erstmal für euch ganz entspannt. Mr. Props, Waves. Das war so schön zur Mittagspause, wenn ihr denn hoffentlich gerade eine habt, so ein bisschen runterkommen. Finde ich eine schöne Nummer.
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5: Tobi Bitter ist hier. Tag zusammen.

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0: Tampa City, Surf Away her bei uns.
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0: Und wir starten quasi ins neue Schuljahr rein an diesem Mittwoch und sprechen über digitale Medien, über Tablets im Unterricht, über Handys und Apps im Unterricht. Und naja, die Frage dabei, ist das Ganze Fluch oder Segen? Simone ist da tatsächlich auch eher klassisch unterwegs.
2: Also ich finde es total bescheuert, dass die Kinder in der Grundschule schon mit Tablets und Handys und keine Ahnung arbeiten sollen. Weil ich finde, die sollten in der Schule ganz normal, wie wir das auch gelernt haben, mit einem Stift und Bleistift schreiben lernen. Von mir aus gerne ab der 5. Klasse oder 4. Klasse, aber nicht im Grundschulalter.
0: Ja, das ist eine Überlegungssache, ne? Ob man dann wirklich schon ab Klasse 1 mit den E-Dötzchen da anfängt oder ob man wirklich ja sagt, erst an der weiterführenden Schule. Spannendes Thema.

0: glaube ich, vor allen Dingen ein Thema, wo man gut drüber diskutieren kann. Deswegen, das möchte ich gerne mit euch diskutieren, über genau diese Sache. Also schickt mir auch gerne noch WhatsApp-Sprachnachrichten direkt hier ins Studio.
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0: Mit entspannten Klängen von und mit Billie Eilish geht's durch diesen Mittwochmittag. 20 nach 12 haben wir's durch. Tobi Bitter ist hier. Tag zusammen.
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0: Der Mittwochmittag mit einigen Wolken am Himmel, aber die haben erstmal noch keinen Regen mit dabei. Das ist zumindest die gute Nachricht an dieser Stelle. Die noch bessere Nachricht ist, zwischendurch zeigt sich immer mal wieder die Sonne. Die Temperaturen, die gehen dann, je nachdem, wo ihr unterwegs seid, noch rauf auf bis zu 23 Grad. Der Donnerstag, der startet dann teilweise aber wieder nass. Die Temperaturen sind ganz ähnlich wie heute. 23 Grad bekommen wir in der Spitze, aber morgen dann tatsächlich eher grau. Wir sind beim Verkehrsservice um kurz nach 13:30 und Vorsicht bitte auf der A40 von Duisburg nach Essen. Zwischen Essen-Holsterhausen und Zentrum ist ein Fahrradfahrer unterwegs. Der hat da nichts zu suchen auf der A40. Bitte vorsichtig da auf jeden Fall fahren. Auf der A40 von Duisburg nach Essen zwischen Holsterhausen und Essen-Zentrum. Dann habt ihr Blitzer gemeldet. In Gelsenkirchen wird noch geblitzt auf der Theodor-Otte-Straße und auf der Bura-Straße. Geblitzt wird aber auch in Mülheim auf der Nord- und auf der Kaiser-Wilhelm-Straße. In Oberhausen auf der Teutoburger Straße. In Wesel auf der Reeserlandstraße oder auf der Venloer Straße. Wenn ihr noch was im Verkehr entdeckt habt, dann sagt doch gern Bescheid.
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0: Kommt vor allen Dingen alle gut an euer Ziel. Wir sprechen heute nicht nur über das Thema Back to School. Wir sprechen natürlich die ganze Woche schon über die Toten Hosen und ihr ganz exklusives, kleines, schnuckeliges Konzert im Dezember in Dortmund. Knapp etwas mehr als 1000 Leute gehen da rein. Ich glaube, so nah kommt man Campino und den Toten Hosen definitiv nicht. Tickets, die gibt's quasi nur zu gewinnen, wenn ihr das Codewort hört. Alle Infos dazu auch auf unserer Homepage.
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0: Und wer die nächsten Tickets gewonnen hat, da sprechen wir so in 10 Minütchen drüber.
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0: Mit mir, ich bin Tobi Bitter und das jetzt Musik von Kanan. Das ist Waving Flag.

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0: von Joshua Caddison und Jesse kommen wir jetzt zu Campino.
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0: Eigentlich ist die Tour komplett ausverkauft, aber eben für unsere Aktion Lichtblicke hängen Campino und Co. noch ein exklusives Radiokonzert dran. Am 3. Dezember in Dortmund spielen die Jungs eben für den guten Zweck. Und unter anderem mit dabei ist Daniela, du hast das Codewort bei uns gehört, hat das ganze Glück und die Tickets auf der Homepage bei uns bekommen. Ja, und dabei hast du die Toten Hosen ja quasi gerade erst gesehen.
2: Zuletzt tatsächlich in Blackpool. Also wir sind tatsächlich nach England gefahren in den Sommerferien und haben in Blackpool auch ein ganz tolles Konzert erlebt.
0: Das kann ich mir schon gut vorstellen. Wie war es da in Blackpool?
2: Das ganze Festival war einfach der Wahnsinn. Es war ein Punk-Festival und die Toten Hosen haben zwar nur eine Stunde gespielt, aber es war so viel Energie in dem Saal. Das war so toll.
0: Also ganz viel Energie wird es in Dortmund mit Sicherheit am 3. Dezember auch geben, aber es wird eben kein Festival, es wird eine ganz kleine exklusive Nummer dann werden.
2: Dadurch, dass das so eine kleine Location ist, ist man ja ganz nah an der Band dran und das wird bestimmt unvergesslich.
0: Davon gehe ich auf jeden Fall aus und ihr könnt euch auch wieder Tickets sichern. Die nächste Chance, die geht's heute Nachmittag hier bei uns.
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1: Mit Jannik Böke. Schönen guten Tag.
2: Das war, will nicht drum herum reden, das war kein kaputter Schalter, das war Absicht, das war eine Straftat.
1: NRW-Innenminister Reul hat sich zum mutmaßlichen Angriff auf ein Umspannwerk in Bergheim bei Köln geäußert. Nach aktuellem Ermittlungsstand hatten Unbekannte

0: absichtlich einen Kurzschluss herbeigeführt, indem sie leitfähiges Material über die Oberleitung gebracht haben, sagte Reul. Ermittelt wird nun wegen verfassungsfeindlicher Sabotage. Mehr zum Thema hat Christian Böder aus dem News-Team.
1: Die Ermittlungen laufen in zwei Richtungen. Die eine ist fremdstaatliche Sabotage, also etwa durch ein direktes oder indirektes Eingreifen eines ausländischen Geheimdienstes. Die andere Richtung ist linksextremistischer Terrorismus. Reul macht aber klar, dass die Behörden noch ganz am Anfang der Ermittlungen stünden. Ein Umspannwerk, wie das in Bergheim sei, ein Nervenzentrum für den Alltag. Wer dort sich zu schaffen mache, der greife das Land an, so Reul weiter. Allerdings sei kritische Infrastruktur auch in NRW die Achillesferse der Gesellschaft. Das Thema sei lange nicht ernst genug genommen worden und aufgrund übersteigerter Transparenz seien zu viele wichtige Informationen zur Verfügung gestellt worden. Reul machte auch klar, dass es nicht möglich sei, an, Zitat, jeder Weiche und jeder Stromleitung einen Polizisten abzustellen. Eine hundertprozentige Sicherheit gebe es nicht, aber man werde sich wehren. Zu einer Verbindung zum mutmaßlichen Anschlag auf ein Umspannwerk nahe des Kraftwerks Jentschwalde in Brandenburg sagte er nur, man werde einen möglichen Zusammenhang genau prüfen.
0: Weitere Themen jetzt im Überblick. Das Bundeskabinett hat die geplante Reform der Einkommensteuer auf den Weg gebracht. Vor allem kleine und mittlere Einkommen sowie Familien mit Kindern sollen entlastet werden. Der Bund rechnet damit, dass dadurch rund 10 Milliarden Euro weniger Einkommensteuer eingenommen werden. Zur Gegenfinanzierung ist unter anderem eine Erhöhung der Reichensteuer vorgesehen. In der Straße von Hormuz sind iranischen Angaben zufolge zwei Öltanker auf Seeminen gefahren. Demnach hätten Explosionen und Brände die Crews zum Verlassen ihrer Schiffe gezwungen. Es seien Strafmaßnahmen vorgesehen für Reedereien, die illegale Routen nutzen, hieß es in der Erklärung weiter. Die Vorfälle lassen sich zunächst nicht unabhängig überprüfen. Deutschland darf den Bau neuer Gaskraftwerke mit einem Milliardenpaket fördern. Die EU-Kommission hat grünes Licht für die geplante Unterstützung mit bis zu 35 Milliarden Euro gegeben. Das Geld soll über eine neue Umlage von den Stromkunden wieder reingeholt werden. Wie stark sich Strom dadurch verteuern wird, ist noch unklar. Dass geistig benebelte Menschen immer wieder E-Scooter in Flüsse werfen, das kommt vor, seit die Roller in Deutschland zugelassen sind. Wie groß das Problem aber tatsächlich ist, lässt sich gerade in Bremen beobachten. Mitarbeiter des Bremischen Deichverbands haben gleich 40 E-Scooter in einem kleinen Fluss entdeckt und geborgen. Laut Polizei handelt es sich um Roller von verschiedenen Leihfirmen. Teilweise sollen sie schon monatelang im Wasser gelegen haben. Der Schaden wird auf 20.000 Euro geschätzt. Die Beamten ermitteln in dem Fall nun wegen Sachbeschädigung und Diebstahl. Und das waren die Nachrichten mit Jannik Böke.
2: Am Mittwochmittag müssen wir uns weiterhin auf viele Wolken einstellen. Die lassen aber zwischendurch auch mal die Sonne durch. Regen ist aktuell kein Thema und wir bekommen, je nachdem, wo ihr seid, bis zu 23 Grad. Morgen am Donnerstag kann es dann teilweise wieder muschelnass werden. Die Temperaturen sind ganz ähnlich, klettern auch wieder über die 20 Grad Marke drüber. Allerdings bleibt der Donnerstag doch dann auch insgesamt eher grau.
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2: Gleich 4:01, das ist der Verkehrsservice für euch mit der A2, erst von Oberhausen nach Dortmund. Zwischen dem Kreuz Oberhausen und Bottrop 4 Kilometer stockend, 10 Minuten plus. Und in der Gegenrichtung zwischen dem Dreieck Bottrop und Oberhausen Königshardt 3 Kilometer Stau, auch hier ein Plus von 10 Minuten. Und dann habt ihr noch Blitzer gemeldet. Übergeblieben in Gelsenkirchen ist noch die Burer Straße in beide Richtungen. In Mülheim ist übergeblieben Kaiser-Wilhelm-Straße und Aktienstraße. In Oberhausen die Totteburger Straße, in Wesel die Reserlandstraße. Und wenn ihr auch noch einen Blitzer entdeckt habt, dann sagt gern Bescheid.
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2: Wir sprechen an diesem ersten Schultag nach den Sommerferien über digitale Medien und welchen Nutzen oder welche Risiken sie mitbringen. Teilweise wird ja schon in der Grundschule mit schülereigenen Tablets gearbeitet. Wir haben unter anderem mit Lehrerinnen und Lehrern darüber gesprochen, aber ich diskutiere auch gerne weiterhin mit euch darüber. Tobi Bitter ist hier. Ich wünsche euch einen schönen Mittwoch mit Musik jetzt von Holly Humberstone für euch.
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0: Einen schönen Mittwochmittag hier mit uns.
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2: Endlich sind die Sommerferien um, ey. Ja, sorry für alle Schülerinnen und Schüler, ne? Da müsst ihr jetzt durch. Mehrere Jahre den ganzen Tag chillen, das könnt ihr auch immer noch im Studium. Und an alle Lehrerinnen und Lehrer, naja, Ferien bedeuten für euch doch eh kein Frei, ne? Und für uns, ja, es wird Zeit, ne? Hat mal jemand zum Beispiel an die armen Rentner gedacht, die vormittags in Ruhe einkaufen wollen? Wenn's so voll ist, da kann man ja gar nicht in Ruhe Preise vergleichen. Mal die Lupe rausholen, mit der Kassiererin über die Enkel lästern, alles in Mark umrechnen oder natürlich auch in Ruhe das Kleingeld an der Kasse zählen. Oder denkt mal einer an die armen Comedians, die gerne in eine leere Mittagsvorstellung ins Kino gehen wollen? Ja, das geht ja alles nicht in den Ferien. Und ich glaube, alle Eltern, die ich kenne, sind auch froh, dass es endlich wieder losgeht. Klar, wir lieben unsere Kinder, ne? Aber so den ganzen Tag ist schon anstrengend. Und immer dran denken, das Leben ist für uns alle manchmal die sechste Stunde. Deswegen ein Hoch auf die kleinen Pausen.
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0: Die K-Pop Demon Hunters Huntricks jagen hier durch den Mittwochmittag.
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0: Der Mittwochmittag bringt immer noch einige Wolken zu uns. Die lassen aber zwischendurch mal die Sonne durch. Es kann aber auch noch den einen oder anderen Schauer geben. Aber das sind wirklich nur so kleine Fleckchen an Regenwolken, die da am Himmel unterwegs sind. Temperaturtechnisch, ja, da pendeln wir uns so bei 23 Grad heute ein. Morgen am Donnerstag dann wieder mehr Wolken als Sonne. Die können auch am Vormittag ein bisschen Regen mit dabei haben. Und die Temperaturen, die klettern dann auch nochmal auf mehr als 20 Grad. Kurz nach A2, der Verkehrsservice für euch mit der A2 von Oberhausen nach Dortmund. Zwischen dem Kreuz Oberhausen und Bottrop 4 Kilometer Stau, da braucht ihr gerade 10 Minuten länger. Dann habe ich noch Blitzer für euch und zwar unter anderem in Mülheim an der Nordstraße wird geblitzt, unter anderem aber auch an der Denkhauser Höfen. In Mülheim unter anderem, na Mülheim waren wir gerade, in Oberhausen noch die Teutoburger Straße. Dann sind wir in Xanten, da wird geblitzt auf der Mörmelter Straße in Förde an der Grenzstraße oder in Rheinberg auch die Alpener Straße. Habt ihr noch was entdeckt? Dann sagt Bescheid.
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0: Ich gehe mal davon aus, dass der erste Schultag bei vielen von euch jetzt schon wieder rum ist, ja? Gut, die nächsten Ferien, die sind gefühlt dann auch schon wieder in 5 oder 6 Wochen. Ich glaube Mitte Oktober dann ab in den Herbst. Perfekte Musik. Wir spielen die Hits für nach der Schule. Und vielleicht auch schon für alle, die Frühschicht hatten und jetzt im Feierabend sind. Tobi Bitter ist hier jetzt mit Musik von Glockenbach zusammen mit Klock Klock.
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0: Musik für euch von Leonie hier am Mittwoch, ja, fast schon Nachmittag.
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0: Ich verabschiede mich jetzt noch mit der aktuellen Single von Kamrat Love Sober. Die hört ihr jetzt noch und gleich hört ihr dann wieder die Kollegen ab 14 Uhr hier am Nachmittag. Ich bin Tobi Bitter und wünsche euch noch einen schönen Mittwoch. Wir hören uns dann morgen wieder ab 10. Macht's gut.
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1: Mit Jannik Böke. Schönen guten Tag. Stehen die Angriffe auf Umspannwerke in NRW und Brandenburg im Zusammenhang? Das prüfen die zuständigen Ermittlungsbehörden beider Bundesländer jetzt zusammen. Am Abend hatte es eine Störung an einem Umspannwerk in Bergheim nahe Köln gegeben. 5 Blöcke eines Braunkohlekraftwerks mussten deshalb vom Netz gehen. Zuvor hatten Unbekannte ein Umspannwerk nahe des Kraftwerks Jenschwalde in Südbrandenburg angegriffen. Die Brandenburger Polizei ermittelt nun unter anderem wegen Terrorverdachts. Mehr zum Thema hat Christian Böder aus dem Newsteam.
2: Neben des Verdachts der Störung öffentlicher Betriebe, des Herbeiführens einer Sprengstoffexplosion und der Zerstörung wichtiger Arbeitsmittel werde auch wegen der Bildung einer terroristischen Vereinigung ermittelt, hieß es aus dem Polizeipräsidium in Potsdam. Die Suche nach Beweismitteln dauere an. Laut Brandenburgs Innenminister Rethmann brachten unbekannte Täter leitfähiges Material in die Höchstspannungsleitungen des Umspannwerks ein, was in 2 Fällen zu Kurzschlüssen führte. Von einem ganz ähnlichen Vorgehen gehen die Ermittler in NRW aus. Laut Innenminister Reul ist es aber noch viel zu früh, um einen Bezug zu Brandenburg herstellen zu können. Man prüfe das allerdings. Im Fall von Bergheim bestehe der Anfangsverdacht einer verfassungsfeindlichen Sabotage. Geprüft werde in 2 Richtungen: fremdstaatlich gelenkte Sabotage und Linksextremismus. So Roll weiter. Möglich ist auch, dass beide Angriffe mit Brandstiftungen in einem Umspannwerk in Reutlingen im Juni und an Starkstromleitungen in Berlin Anfang des Jahres in Verbindung stehen.
1: Weitere Themen jetzt kurz und kompakt. Die deutsche Industrie kritisiert die geplante Einkommensteuerreform der Bundesregierung. Aus ihrer Sicht fehlen spürbare Entlastungen für Unternehmen. Zudem werden mittelständische Unternehmen zu stark belastet. Die Bundesregierung plant vor allem, kleine und mittlere Einkommen zu entlasten, sowie Familien mit Kindern. In der Demokratischen Republik Kongo sterben immer mehr Menschen an einer Ebola-Infektion. Nach offiziellen Angaben sind mittlerweile mehr als 3.000 Menschen gestorben. Seit Beginn des Ausbruchs wurden fast 6.200 Infektionen registriert. Es ist die schwerste Ebola-Epidemie in der Geschichte des Landes. In Nepal schwindet die Hoffnung, noch Überlebende in verschütteten Tunneln von Wasserkraftwerken zu finden. Die Such- und Rettungsaktion läuft zwar noch, bisher habe man aber keine Überlebenden gefunden, heißt es von der Katastrophenschutzbehörde. Eine Woche nach der Flutkatastrophe im Himalaya ist die Zahl der Todesopfer in Nepal und Tibet auf über 1.100 gestiegen. Bei all den schlechten Nachrichten gibt es heute aber auch eine positive Meldung von der Bundesbank. Ihrer Einschätzung zufolge wird die deutsche Wirtschaft dieses Jahr deutlich stärker wachsen als bisher erwartet. Auf Grundlage der ersten beiden Quartale sei Deutschland auf dem besten Weg, in diesem Jahr etwa 1% zu erreichen, so der Bundesbankpräsident Nagel. Im Juni war die Bundesbank noch von einem Wachstum von nur 0,5% ausgegangen. Das Wachstum sei zwar nach wie vor nicht sehr hoch, so Nagel, die Exportzahlen seien jedoch zuletzt recht solide gewesen, die Auftragseingänge im verarbeitenden Gewerbe zufriedenstellend. Und das waren die Nachrichten mit Jannik Böke.
3: Dankeschön, Jannik. Kurz nach 2. Hier ist Sophie Gebauer mit dem Wetter und heute sieht es erstmal trocken aus. Immer wieder kommt auch ein bisschen Sonne raus. 20 Grad sind es jetzt. Morgen wird es wieder ein bisschen useliger. Da gibt es immer wieder Wind und Regen. 22 Grad sind morgen drin. Und die Staus für euch. Ab 10 Minuten, da haben wir die A3 Köln Richtung Oberhausen. Zwischen Duisburg-Wedau und Oberhausen-Lierich 3 Kilometer Stau. Eine halbe Stunde braucht ihr länger. Und ein Blitzer in Oberhausen auf der Teutoburger Straße Richtung Bottrop. Wenn ihr auch noch was habt, ruft da einfach an oder schickt eine WhatsApp.
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3: Euch eine gute Fahrt.
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0: Shakira und Burna Boy mit Die Die um 12 nach 2. Und am Sonntag wählt Sachsen-Anhalt und es bleibt natürlich ziemlich hitzig im Wahlkampf. Wir stellen jetzt aber mal zur Abwechslung eine Partei vor, die es so gar nicht gibt. Also jedenfalls nicht exakt so.
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2: Eine Partei mit dem Namen BLA, also Bündnis für leere Aussagen, steht bisher auf keinem Wahlzettel. Aber ganz unrealistisch ist das auch nicht.
3: Ja, wir von BLA versprechen, in Talkshows nur mit Worthülsen um uns zu werfen.
2: Ganz wichtig ist es, dieser Partei laut zu sein.
3: Denn nur wir befassen uns gezielt mit Nebensächlichkeiten. Welche Wurst darf Wurst heißen? Wieso hat der Bäcker jetzt Hafermilch?
2: Und so muss man sich gar nicht erst mit Wirtschaft, Rente oder Klima beschäftigen. Da könnte man ja versehentlich was Falsches sagen. Auch für den Wahlkampf ist das doch ein klares Konzept.
3: Ja, ich schlag vor, dann hängen wir große Plakate auf. Da sind Fotos von unseren Gesichtern drauf. Und dann schreiben wir irgendwas daneben. Ist eigentlich egal. Gemeinsam, Zukunft, Stärke, Kartoffelsalat.
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0: Tomorrow at Lovers um 14:22. Ich bin Sophie Gebauer, wünsche euch einen schönen Nachmittag.
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0: Kurz nach 3:30 jetzt das Wetter bei uns. Heute kommt erstmal nichts mehr an Regen runter. Es soll trocken bleiben und auch mal die Sonne soll rauskommen. 22 Grad sind es jetzt. Morgen wird es dann wieder ungemütlicher mit viel Wind und Regen über den Tag verteilt. 22 Grad sind da drin. Auf den Straßen ist noch nicht ganz so viel los. Im Blitzer habe ich aber in Oberhausen auf der Teutoburger Straße in Richtung Bottrop. Und wenn ihr auch noch was habt, ruft an oder schickt eine WhatsApp.
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0: Gute Fahrt euch.
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0: Hallöchen zusammen.

0: Mit Michiko um 20 vor 3 und gemeinsam an Texten schreiben oder Mindmaps erstellen am Tablet an Grundschulen wird das digitale Miteinander ja immer wichtiger, auch jetzt wieder zum Schulstart heute. Welche Tools die Kinder benutzen, welche am besten ankommen, das verrät uns jetzt Förderschullehrerin Maja. Welche Apps oder Tools benutzt ihr denn?
1: Also bei uns ist es so, dass die Kinder alle ein eigenes iPad haben und was auf jeden Fall immer geht, ist halt Anton. Das wird dann vor allem in so Freiarbeitsphasen genutzt. Und was man dann auch aber immer mal wieder rausholt, ist dann sowas wie Kahoot-Quiz oder es gibt diese Mentimeter-Sachen, um irgendwelche Abstimmungen oder sowas zu machen. Auch das geht immer ganz gut. Oder auch der Book Creator auf den iPads der Kinder, der ist auch immer super.
0: Was ist denn der Book Creator?
1: Mit dem Book Creator kann ich als Lehrkraft entweder Bücher erstellen und das dann für die Kinder einsprechen. Das ist vor allem für die Kinder ganz super, die nicht lesen können. Die Kinder können aber auch eigene Bücher erstellen oder Comics zum Beispiel und dann auf den iPad schreiben, Bilder hinzufügen, auch dann teilweise im Comic-Stil, dafür ist das ganz, ganz gut.
0: Mann, nicht schlecht. Ich finde, das klingt auf jeden Fall sehr cool und ich denke mal, das kommt bei den Kindern bestimmt auch sehr gut an und auch generell so das Arbeiten mit dem iPad, oder?
1: Das auf jeden Fall. Also iPad-Arbeit funktioniert immer. Das ist immer ein sehr guter Motivator. Kann natürlich auch zur Ablenkung führen, aber doch für die Kinder ist das immer sehr, sehr motivierend, mit den iPads arbeiten zu dürfen.
0: Zu meiner Schulzeit war das höchste der Gefühle ja so ein Ausflug in den Informatikraum, wo wir so ein bisschen mal am Computer was machen konnten. Oder wenn mein Rallye-Lehrer, liebe Grüße, mal wieder den Röhrenfernseher reingeschleppt hat und wir, was weiß ich, im Namen der Rose oder sowas geguckt haben. Nutzen eure Kinder dann in der Schule Tablets oder KI-Apps oder irgendwas ganz Dolles? Schickt doch gerne mal eine WhatsApp.
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0: Euch einen schönen Nachmittag jetzt mit Charles und Eddie. Das ist Would I Lie to You. No.

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1: Mit Jannik Böke. Schönen guten Tag. Hitze wird für Städte und Gemeinden in NRW zu einer immer größeren Herausforderung. Deshalb will das Land künftig genauer wissen, wo die Belastung besonders groß ist und vor allem, wo schnelles Handeln den größten Effekt hat. In Köln startet dazu jetzt ein Modellprojekt, das nicht nur auf aktuelle Daten schaut, sondern Jahrzehnte in die Zukunft. Rosina Sjandi aus unserem Landtagsstudio war vorhin bei der Vorstellung dieses Projekts dabei. Warum hat man ausgerechnet Köln ausgewählt?
2: Na, Köln ist unter anderem NRWs einwohnerstärkste Stadt und sie hat eine recht hohe Versiegelung. Bis zu 25 besonders gefährdete Orte werden untersucht, zum Beispiel Schulen, Kitas, Pflegeeinrichtungen oder stark genutzte Plätze. Und die Experten der Zürich-Versicherung schauen sich dann an, wo fehlt Schatten, wo ist zu viel Fläche versiegelt, wo sind Menschen besonders stark von Hitze betroffen. Und daraus soll am Ende eine konkrete Liste entstehen, welche Maßnahmen zuerst angegangen werden müssen. NRW-Bauministerin Scharrenbach sagte hier in Düsseldorf, dass sie dabei aufs Tempo drücken will.
3: Irgendwann haben sie Pläne. Planen können wir in Deutschland erfahrungsgemäß sehr gut, nur mit dem Umsetzen tun wir uns schwer. So, und deswegen ist das eben ein Beitrag konkret zur Umsetzung.
2: Mehr Bäume, mehr Schatten, weniger versiegelte Flächen, einen besseren Umgang mit Wasser zum Beispiel. 98.000 Euro kostet diese Untersuchung, die Kosten übernimmt das Land und die Ergebnisse sollen anschließend auch anderen Kommunen in NRW helfen.
1: Danke, Rossi. Was sonst noch wichtig ist, hört ihr jetzt im Überblick. Nach dem Kurzschluss an einem Umspannwerk in Bergheim nahe Köln gehen die Ermittler von einer Straftat aus. Es besteht der Anfangsverdacht einer verfassungsfeindlichen Sabotage, sagte Landesinnenminister Reul heute in Düsseldorf. Ermittler haben unterdessen 6 Abschussvorrichtungen in einem Feld entdeckt. Es sei davon auszugehen, dass diese Vorrichtungen so gebaut waren, um mit pyrotechnischen Gegenständen einen Draht in die Höhe über die Stromleitungen zu führen, heißt es von der Polizei. Die Hitzewellen und die Dürre haben in der deutschen Landwirtschaft eine massive Krise von nationaler Tragweite ausgelöst. Zu dieser Einschätzung kommt aktuell Bundeslandwirtschaftsminister Reiner. Die Ernte sei in diesem Jahr für viele Landwirtschaftsfamilien eine herbe Enttäuschung, so der Minister. Er stellte den Bauern finanzielle Hilfen in Aussicht. Eigentlich wollte die Stadt Datteln rund 650 neue iPads für ihre Schulen anschaffen, aber daraus wird erstmal nichts. Ein Urteil des Oberlandesgerichts Düsseldorf hat das Vorhaben erstmal gestoppt. Hintergrund ist eine Klage vom Apple-Konkurrenten Samsung. Der Elektronikkonzern hatte bemängelt, dass deutsche Behörden bei einer Ausschreibung keinen Hersteller bevorzugen dürfen. Das würde die Flexibilität und Wirtschaftlichkeit bei der technologischen Weiterentwicklung verringern. Die Richter folgten dieser Argumentation. Mit dem Urteil dürfte sich Samsung aber wenig Freunde an den Dattelner Schulen machen, denn dort werden bereits Apple-Geräte genutzt. Das Urteil könnte wegweisend sein für Beschaffung von Technik an öffentlichen Einrichtungen, denn viele wollen bei Anschaffungen bereits eingeführten Betriebssystemen treu bleiben, um doppelte Wartungskosten zu vermeiden. Und das waren die Nachrichten mit Jannik Böke.
4: Dankeschön, Jannik. Kurz nach 3. Hallo zusammen. Hier ist Sophie Gebauer mit dem Wetter und das sieht heute die meiste Zeit ganz nett aus. Es bleibt trocken. Zwischendurch kommt die Sonne raus. 20 Grad sind es jetzt. Morgen geht's uselig weiter mit Wind und Regen den ganzen Tag und 22 Grad sind drin. Die Staus für euch. Ab 10 Minuten. A40 Duisburg Richtung Essen. Zwischen Mülheim-Heißen und Essen-Holsterhausen. 5 Kilometer stockender Verkehr. 10 Minuten braucht ihr länger. A59 haben wir auch noch, Duisburg Richtung Dienstlaken. Zwischen Duisburg Zentrum und Kreuz Duisburg Nord. 4 Kilometer Stau, 20 Minuten obendrauf. Einen Blitzer haben wir auch noch in Oberhausen auf der Teutoburger Straße Richtung Bottrop. Und haben wir noch einen auf der Gungstraße. Da hat gerade Tanja Bescheid gesagt. Und Sarah, vielen lieben Dank. Wenn ihr auch noch was habt, ruft an oder schickt uns einfach eine WhatsApp.
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4: Euch eine gute Fahrt.
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0: Mischung aus Tennis und Squash mit so kleineren Schlägern voll im Trend gerade. Und da wollen sich auch einige Promis miteinander messen. Jasmin Walbrot aus dem Nachmittagsteam ist live bei mir. Wer ist denn so dabei?
1: Na, Ex-Tennis-Profi Tommy Haas zum Beispiel. Mhm. Der hat sich schon angekündigt und Beachvolleyball-Olympiasiegerin Laura Ludwig auch. Aber es sind auch Nicht-Sportler mit am Start. Zum Beispiel Podcaster Tommy Schmidt, dann der Sänger Sascha und Moderator Matthias Obtenhövel.
0: Nicht schlecht. Also ein buntes Aufgebot, ne, und durch die Show führt wieder Steven Gätchen. Der hat ja so ein Abo auf diesen Promi-Sport-Events als Moderator.
1: Ja, ja, genau. Der war ja auch bei der Erstauflage schon dabei. Da haben übrigens die Ex-Fußballprofis Christoph Kramer und Marc Radkowski gewonnen. Es geht um nichts weniger als den Paddle City Cup.
0: Wow.
1: Wer kennt ihn nicht?
0: Hallo.
1: Die Promi-Paddle-WM, die ist auf jeden Fall am 21. November und wird live im Fernsehen bei ProSieben gezeigt. Aber wir können natürlich auch persönlich in der Arena dabei sein. Es gibt nämlich noch Tickets, die kosten ab 33 Euro.
0: Das geht ja, ne? Nach der VOG-WM dieser Welt gibt es natürlich jetzt auch Promi-Paddle-WM von ProSieben. In 10 Jahren gibt es dann die nächste dolle Sportart, die wir uns mal ausdenken.
1: Ja.
0: Ne? Am 21. November live in der Rudolf-Weber-Arena. Falls ihr die TV-Promis live erleben wollt, wie die Paddle spielen, es gibt noch ein paar Tickets.

mit Kiss Me um 3:15. Und bei dem Lied hier bekomme ich immer volle Pulle, eine Gänsehaut. Nicht nur, weil Coldplay einfach generell eine Gänsehautmusik macht, aber der Song erinnert mich einfach an einen ganz lieben Engel da oben im Himmel, der sich jetzt bestimmt auffreut, wenn ich den Song jetzt hier für euch spiele. Das ist Coldplay mit Viva La Vida. Schönen Nachmittag euch.

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0: Mit Max Berger. Schönen guten Tag. Der FC Schalke 04 hat einen neuen Premium-Partner. Die Baumarktkette Bauhaus steigt bei den Königsblauen ein. Der Vertrag läuft nach Vereinsangaben erstmal bis 2028. Beide Seiten sagen, sie verbindet die typische Ruhrgebietsmentalität des Anpackens. Passend dazu kehrt Bauhaus zurück nach Gelsenkirchen nach fast 20 Jahren. Am 24. September öffnet eine neue Filiale an der Grotusstraße. Der Markt ist mit mehr als 13.000 Quadratmetern deutlich größer als der frühere Erle. Über 50 Leute sollen dort arbeiten. Gerade läuft noch der Umbau. In Bottrop könnt ihr jetzt auch Bohrmaschinen oder Polsterreiniger ausleihen. Im Kulturzentrum gibt es ab sofort eine Bibliothek der Dinge. Vor Ort bekommt ihr auch Hochdruckreiniger, Tischtennissets und Spiele wie Wikingerschach. Nach Angaben der Stadt habt ihr euch diese Dinge in einer Umfrage gewünscht. Mit einem gültigen Bibliotheksausweis könnt ihr die Sachen kostenlos für 14 Tage ausleihen. Die Bibliothek will das Ganze jetzt ausprobieren und später nach und nach ausbauen. Eine Übersicht steht auf der Internetseite der Stadt Bottrop. Das ist das Wichtigste aktuell. 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
2: Kurz nach 3:30 ist es, weiter geht's mit dem Wetter. Heute ist ja okay, ne? Zwischendurch mal eine graue Wolke, aber erstmal soll kein Regen mehr runterkommen. Und heute Abend soll auch nochmal öfter die Sonne rauskommen. 20 Grad sind es jetzt. Morgen sind mehr Regenwolken am Start und auch der Wind ist wieder unterwegs. 22 Grad sind drin. Die Staus für euch. Ab 10 Minuten A2 Dortmund Richtung Oberhausen. Zwischen Dreieck Bottrop und Oberhausen Königshardt. 4 Kilometer Stau, 10 Minuten braucht ihr länger. A3 Köln Richtung Oberhausen. Zwischen Kreuz Breitscheid und Oberhausen Lierich. 5 Kilometer Stau, hier eine Viertelstunde plus. A57 haben wir auch noch Köln Richtung Nimwegen. Zwischen Kreuz Karzt und Mörs-Sülsdonk. 10 Kilometer stockender Verkehr, Viertelstunde on top. Und zuletzt die A59 Duisburg Richtung Dienstlaken. Zwischen Duisburg-Düsseldorf und Kreuz Duisburg-Nord. 4 Kilometer Stau. In 10 Minuten seid ihr durch. Geblitzt wird in Oberhausen auf der Teutoburger Straße Richtung Bottrop und in Gelsenkirchen auf der Burer Straße am alten St. Josef Hospital in beide Richtungen. Wenn ihr auch noch was habt, ruft da einfach an oder schickt eine WhatsApp.
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2: Euch eine gute Fahrt.
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0: Dr. Alban mit It's My Life. Um 20 vor 4. Und aus der Kategorie Dinge, die eigentlich die Menschheit nicht in diesem Leben mehr braucht, kommt jetzt Jasmin Wolbrand aus dem Nachmittagsteam ist live bei mir. Es gibt eine Zahnbürste mit KI und eingebauter Kamera.
1: Ja, geil,
0: warum?
1: Oder?
0: Warum? Wieso? Weshalb? Warum?
1: Ey, ich glaube, da fahren ganz, ganz viele drauf ab. Das ist eine neue Zahnbürste von Dyson. Kostet auch nur, halte ich fest, schlappe fast 500 Euro für eine Zahnbürste. Aber du hast dann mal eben so einen kleinen Computer im Mund tatsächlich.
0: Und die füllt mit der Kamera im Bürstenkopf mit, wie du putzt und zeigt dir dann, welche Stellen du noch nicht sauber gemacht hast.
1: Ja, und tatsächlich erkennt die auch mit KI Zahnzwischenräume, die wir ja gerne auch mal vergessen.
0: Die Zahnzwischenraumreinigung.
1: Genau, und die reinigt die dann auch noch mit einem Wasserstrahl. Der ist da eingebaut. Ich finde, das klingt schon geil, oder? Aber möchtest du wirklich morgens schon so noch im Halbschlaf oder auch abends mit müden Augen Bilder aus dem Innern von deinem Mund sehen? Ich weiß nicht.
2: Ja, nee.
1: Ich sag mal so, also wenn mir morgens schon so ein Gerät sagt, die haben da ein paar Stellen übersehen, dafür habe ich eigentlich immer meinen Badezimmerspiegel. Das reicht mir schon.
0: Ja, nee, ich sehe dich, ich kenne dich zwar nicht, aber ich wasche dich trotzdem. Nee, aber nee, also das weiß ich jetzt nicht, ob ich da so ein... Nee, das ist auch privat. Nee, will ich
1: aber
0: auch gar nicht.
1: Aber das ist Hightech im Mund.
0: Nee, will ich gar nicht. Aber so Hightech-Zahnbürste mit Kamera, KI und Wasserstrahl für schlappe 480 Euro, das hat Dyson jetzt rausgebracht. 500 Euro für so eine Zahnbürste. Nee, dann hole ich mir doch lieber den Freund ins Badezimmer und sag immer, habe ich eine Stelle übersehen oder so.
1: Dann kommt der, nein. Aber ich finde, für 500

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2: Das Lied Schicksal handelt davon, dass uns manchmal Dinge widerfahren, die wir uns als Zufall so gar nicht erklären können oder möchten, ja. Dinge, bei denen man sagt, das muss eine Vorsehung haben, das muss einen Sinn haben, dass diese Dinge uns jetzt so geschehen. Und es ist vielleicht an alle die gerichtet, die in der letzten Zeit ein kleines Wunder erlebt haben oder die sich eins erhoffen aufgrund von ihrer Lebenssituation.
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1: Mit Jannik Böke. Schönen guten Tag. Alles Unsinn, Unfug und Kokolores. Das ist die Reaktion der IG Metall auf einen Bericht in der Wirtschaftswoche. Nachdem soll der VW-Vorstand schon das Aus für 4 Werke in Deutschland beschlossen haben. Für derartige Entscheidungen brauche es aber die Zustimmung des Aufsichtsrats, sagte dazu IG Metall-Bezirksleiter Gröger. Die weiteren Infos von Christian Böder aus dem News-Team.
2: Was aus dem Umfeld von Volkswagen zu vernehmen sei, lasse aber darauf schließen, dass große strukturelle Veränderungen vorbereitet werden, sagte Gröger. Er kritisierte den Konzernvorstand für dessen Kommunikation über die Medien. Dadurch würden Beschäftigte und Standorte verunsichert. Auch Sachsens Ministerpräsident Kretschmer hat auf den Bericht der Wirtschaftswoche reagiert. Es sei aus seiner Sicht noch nicht der Punkt erreicht, an dem entschieden werde, wie es wirklich mit Volkswagen weitergehe, sagte er in einem Videostatement. Auch am Freitag werde das noch nicht passieren. In Sachsen geht es um die Zukunft der E-Auto-Fabrik in Zwickau. Kretschmer ist in der Sache zuversichtlich, denn schließlich sei man das effizienteste Werk. Neben Zwickau geht es auch um den Audi-Standort Neueckers-Ulm in Baden-Württemberg sowie um die beiden niedersächsischen VW-Werke in Hannover und Emden. Man werde um alle Standorte kämpfen, sagte dazu Niedersachsens Ministerpräsident Lies. Sein Bundesland hält 20% der Anteile an VW. VW-Chef Blume will den Konzern mit einem harten Sparkurs aus der Krise bringen. Dafür hatte er weitere 50.000 Stellenstreichungen und Werksschließungen in den Raum gestellt.
1: Weitere Themen jetzt kurz und kompakt. Nach der mutmaßlichen Sabotage an einem Umspannwerk in Bergheim wird die komplette Kraftwerkskapazität voraussichtlich erst in einigen Tagen wieder zur Verfügung stehen. Laut RWE Power sind 2 der 5 betroffenen Kraftwerksblöcke am Vormittag wieder ans Netz gegangen, ein dritter soll bis zum Abend folgen. Ermittler haben unterdessen auf einem Feld in der Nähe Abschussvorrichtungen gefunden. Russland reagiert auf die neuen Sanktionen wegen des Drohnenvorfalls am Leipziger Flughafen. Moskau hat wegen angeblicher antirussischer Äußerungen den deutschen Geschäftsträger einbestellt. Gestern hatte die Bundesregierung weitere Strafmaßnahmen gegen Russland angekündigt, darunter die Schließung des Konsulats in Bonn. Deutschland wird Nepal nach der verheerenden Sturzflut Hilfsgüter liefern. Unter anderem sollen Planen, Wasserfilter und Moskitonetze bereitgestellt werden, so ein Sprecher des Auswärtigen Amtes in Berlin. Nach der Sturzflut im Himalaya mit vielen Toten und Vermissten in Nepal und China hatte die Weltgesundheitsorganisation auch vor Seuchengefahr gewarnt. Die vielen Windräder und Solaranlagen in Deutschland sorgen nicht nur für klimafreundlichen Strom. Die erneuerbaren Energien entwickeln sich außerdem zu einem strategischen Schutzschild gegen hohe Öl- und Gaspreise. Zu diesem Ergebnis kommt aktuell der Kreditversicherer Allianz Trade. Die Krise im Nahen Osten hat die Gaspreise wieder nach oben getrieben. Trotzdem sind die Auswirkungen auf die europäischen Strommärkte deutlich begrenzter als in der Vergangenheit. Aus Sicht des Kreditversicherers sind dafür die erneuerbaren Energien verantwortlich. Das Nadelöhr der Energiewende sei aber weiter der Zustand der Stromnetze und fehlende Speicher, so das Unternehmen. Hier seien noch enorme Investitionen nötig. Und das waren die Nachrichten mit Jannik Böke.
3: Dankeschön, Jannik. Kurz nach 4, hier ist Sophie Gebauer mit dem Wetter. Und heute sieht es erstmal trocken aus. So ein paar graue Wolken können schon unterwegs sein. Stand jetzt soll da aber erstmal nichts rauskommen. 20 Grad sind es jetzt. Morgen wird es auf jeden Fall uselig. Da gibt es immer wieder Wind und Regen. 22 Grad sind da drin. Achtung auf der A2 Oberhausen Richtung Dortmund zwischen Gelsenkirchen-Buer und Kreuz Recklinghausen. Da sind Reifenteile auf der Fahrbahn. Weiter geht's mit den Staus ab 10 Minuten. A3 Köln Richtung Oberhausen zwischen dem Kreuz Breitscheid und Oberhausen-Lierich. 5 Kilometer Stau, eine Viertelstunde dauert's länger. A40 Duisburg Richtung Essen zwischen Mülheim-Heißen und Dreieck Essen-Ost. 6 Kilometer stockender Verkehr, 10 Minuten on top. Und wir haben Blitzer in Oberhausen auf der Teutoburger Straße Richtung Bottrop und in Gelsenkirchen auf der Burer Straße am alten St. Josef Hospital. In beide Richtungen werden da Fotos gemacht. Wenn ihr auch noch was seht, ruft da einfach an oder schickt eine WhatsApp.
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3: Euch eine gute Fahrt.
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3: Hallöchen zusammen, schönen Nachmittag euch.

Um 6:04 und die Musikredaktion, die meint es heute wirklich richtig gut mit uns. Ne? Inner Circle, Bad Boys, absolut geile Musik. Und nur vom Hören werden wir jetzt einfach nochmal so 2 bis 100% cooler. Inner Circle jetzt hier mit Bad Boys. Schönen Nachmittag euch.

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1: Werden können. Also da ist natürlich so eine gewisse Motivation dann bei, weil man dann Spiele freischalten kann oder sich so Avatare gestalten kann. Also ich habe, wenn ich jetzt mal so zurückdenke und so an meine ganzen Jahrgangsstufen, die ich bis jetzt schon begleitet habe, dann war es eigentlich egal, ob es im ersten Schuljahr ist oder im vierten Schuljahr, ich fand das immer toll. Und jede freie Minute, die im Unterricht irgendwie zur Verfügung steht, wird dann auch total gerne von den Kindern genutzt, um darin arbeiten zu können.
2: Was ja auch Lernen ist. Also das macht das Lernen so ein bisschen spielhafter. Danke dir auf jeden Fall, Katrin, für deine Einschätzung. Welche Medientools, KIs, Apps, Tablets, was auch immer, benutzen denn eure Kinder im Unterricht? Und wie kommen die damit klar? Schickt mal gerne WhatsApp.
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2: Euch einen schönen Nachmittag jetzt mit Wemju Project. Wie wird er denn ausgesprochen? King of My Castle, das ist der Titel. Ach ja.

mit Too Sweet um 16:45. Und Michael Schulte ist krank vor Liebe und hat gleichzeitig ganz gute Laune. Klingt erstmal komisch, passt aber gut. In seinem neuen Song Lovesick geht es um dieses Verliebtseinsgefühl, was auch schon so ein bisschen an so ein leichtes Fieber erinnert. Also uns ist ganz heiß, eine erhöhte Temperatur, vielleicht auch ein bisschen schwindelig vor Liebe. Also andere würden mit Fieber und Schwindel sich einen gelben holen. Michael Schulte, der tanzt und singt aber lieber freudig umher. Das ist jetzt Lovesick von Michael Schulte.

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0: Mit Max Berger. Schönen guten Tag. Nach einem Einbruch in Gladbeck ist die Polizei schnell erfolgreich gewesen. Heute Vormittag gegen 10:30 hatte eine Anwohnerin in einem Treppenhaus an der Beustraße beobachtet, wie ein Mann und eine Frau eine Wohnungstür aufhebelten und die Wohnung betraten. Die beiden flüchteten über die Antoniusstraße in Richtung Horsterstraße. Der Ehemann der Zeugin erkannte die Verdächtigen wieder und rief die Polizei. In der Innenstadt konnten Einsatzkräfte einen 19-jährigen Mann und eine 36-jährige Frau festnehmen. Als Beute wurden unter anderem 2 Eheringe sichergestellt. Der FC Schalke 04 hat einen neuen Premium-Partner. Die Baumarktkette Bauhaus steigt bei den Königsblauen ein. Der Vertrag läuft nach Vereinsangaben erstmal bis 2028. Beide Seiten sagen, sie verbinde die typische Ruhrgebietsmentalität des Anpackens. Passend dazu kehrt Bauhaus zurück nach Gelsenkirchen nach fast 20 Jahren. Am 24. September öffnet eine neue Filiale an der Grotusstraße. Der Markt ist mit mehr als 13.000 Quadratmetern deutlich größer als der frühere in Erle. Über 50 Leute sollen dort arbeiten. Gerade läuft noch der Umbau. Das ist das Wichtigste aktuell. 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
2: Kurz nach 5:30 ist es, weiter geht's mit dem Wetter. Heute ist auch nicht ganz nett. Ne? Ein paar graue Wolken sind unterwegs, es soll aber größtenteils trocken bleiben. 22 Grad sind es jetzt. Morgen sind auf jeden Fall mehr Regenwolken unterwegs und auch ordentlich Wind. 22 Grad sind drin. Die Staus für euch. Ab 10 Minuten, da haben wir die A3 Köln Richtung Oberhausen. Zwischen dem Kreuz Breitscheid und Oberhausen-Lierich. 4 Kilometer Stau, eine Viertelstunde braucht ihr länger. A52 Düsseldorf Richtung Essen. Zwischen Tiefenbroich und Essen-Kettwig 4 Kilometer Stau, 10 Minuten dauert es länger. A57 haben wir auch noch, Köln Richtung Nimwegen. Zwischen Bowert und Kreuz-Mörz 15 Kilometer stockender Verkehr, 25 Minuten und dann seid ihr hier durch. Blitzer haben wir auch noch. In Oberhausen auf der Teutoburger Straße Richtung Bottrop und in Gelsenkirchen auf der Bucher Straße. 30 km/h ist da. In beide Richtungen werden Fotos gemacht. Wenn ihr denn auch noch was habt, ruft an oder schickt eine WhatsApp.
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2: Euch eine gute Fahrt.
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0: Fugees mit Killing Me Softly um 20 vor 6. Und heute Nachmittag gegen Viertel vor 4 war es ja schon wieder soweit.
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0: Mit einem Toten Hosen-Song und dem richtigen Codewort, das wir vorher nennen, gewinnt ihr ja gerade Tickets für das Toten Hosen-Konzert am 3. Dezember in Dortmund. Marc hat auch Tickets gewonnen. Er hat sich mit dem richtigen Codewort über unsere Homepage eingeloggt und sich die Tickets klargemacht.
2: Ich konnte es im ersten Moment gar nicht glauben. Ich habe gedacht, da kommt noch irgendwie was. Das ist vielleicht nur eine Vorschau. Aber als es dann klar war, dass ich die Tickets habe, habe ich mich natürlich wahnsinnig gefreut. Also ganz große Klasse. Ich freue mich riesig.
0: Und da trifft es voll den richtigen, denn Marc ist schon richtig lange ein Totenhosen-Fan.
2: Erster Kontakt war vor, weiß ich nicht, 35 Jahren. Da habe ich im VW Polo von meinem Cousin auf der Rücksitzbank. Da hatte er seine neue Musikanlage eingeweiht und mit Hier kommt Alex, und seitdem bin ich ein Riesenfan und ich bin jetzt auch die letzten Jahre auf vielen Konzerten gewesen. Als ich jetzt gehört habe, in Dortmund, meiner Heimatstadt, im FZW treten die auf, da habe ich natürlich gedacht, boah, das wäre ja mega geil, wenn ich da rein könnte. Und ja, so ist es jetzt.
0: So ist es jetzt. Und vielleicht erlebt er ja auch nochmal so ein cooles Erlebnis wie letztes Jahr beim Konzert in Stockholm.
2: Der Freund von meiner Schwester, der hat mich hinterher bis ganz vorne vorgezogen. Also ich habe zum letzten tatsächlich noch eine von den Bierdosen geschnappt, die sie ins Publikum geworfen haben.
0: Ja, geil, ne? Also die Möglichkeit gibt es natürlich auch für euch. Ne? Es ist ja ein super kleiner

Das Konzert mit rund 1300 Tickets, also theoretisch, sag ich mal so, könnt ihr ja alle in der ersten Reihe stehen. Macht euch auf jeden Fall auch noch Tickets klar. Die nächste Gewinnchance für die nächsten Tickets morgen früh, die gibt's dann wieder hier, ne? Und jetzt machen wir erstmal uns einen schönen Nachmittag, ne? Zusammen mit Bebe Rexha, das ist New Religion, 17:43 haben wir's jetzt.

Planet by your side um 10 vor 6. Doch, jetzt habe ich die Uhrzeiten mal geschafft. Ich wünsche euch einen schönen Abend. Wir hören uns morgen Nachmittag wieder ab 2. Bis dahin, macht es gut. Ciao.

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1: Mit Jannik Böke. Schönen guten Abend. Die umstrittenen Pläne für die Einkommenssteuerreform sind beschlossene Sache. Das Kabinett hat den entsprechenden Gesetzentwurf auf den Weg gebracht. Bundesfinanzminister Klingbeil will mit der Reform vor allem Haushalte mit kleinen und mittleren Einkommen unter die Arme greifen. Superreiche sollen dagegen stärker zur Kasse gebeten werden. Mehr zum Thema hat Christian Böder aus der Nachrichtenredaktion.
2: Kernelement der Reform ist der steuerliche Grundfreibetrag. Der soll zum Jahresbeginn um über 200 Euro angehoben werden und im Jahr darauf nochmal. Unterm Strich sollen dann die Menschen 600 Euro mehr in der Tasche haben, geht es nach Finanzminister Klingbeil. Außerdem soll auch das Kindergeld schrittweise angehoben werden, von aktuell 259 auf letztendlich 272 Euro im Monat. Um die Entlastungen gegenzufinanzieren, soll unter anderem die Reichensteuer erhöht werden. SPD und Union hatten lange um die Steuerreform gestritten. Die Union will eigentlich noch höhere Entlastungen. Der interne Zank ging bis kurz vor die heutige Abstimmung. In einem Brief hatte Wirtschaftsministerin Reiche die Reform als inflationsbedingte heimliche Steuererhöhung kritisiert. Klingbeil warf Reiches Ressort daraufhin einen schlechten Stil vor. Reiche konterte, dass man dem Kabinettsbeschluss doch zugestimmt habe. Wesentlich offenere Kritik kommt unter anderem von den Linken und vom Deutschen Gewerkschaftsbund. Sie fordern mehr Entlastungen. Der Bundesverband der deutschen Industrie dagegen kritisiert, dass die Ausweitung der Reichensteuer auch den industriellen Mittelstand trifft.
1: Mehr Meldungen jetzt im Überblick. Nach den Angriffen auf Umspannwerke in Bergheim bei Köln und Brandenburg wird in beiden Fällen wegen des Verdachts von Anschlägen auf die kritische Infrastruktur ermittelt. Es besteht der Anfangsverdacht einer verfassungsfeindlichen Sabotage, sagte heute NRW-Innenminister Reul. In Brandenburg ermitteln die Beamten unter anderem wegen Terrorverdachts. Das russische Außenministerium hat den Geschäftsträger der deutschen Botschaft in Moskau einbestellt, um gegen Berlins Sanktionen nach dem Drohnenvorfall am Leipziger Flughafen zu protestieren. Die Einbestellung sei wegen der antirussischen Handlungen und der Äußerungen der deutschen Führung erfolgt, teilte das Ministerium mit. In Nepal schwindet die Hoffnung, noch Überlebende in verschütteten Tunneln von Wasserkraftwerken zu finden. Die Such- und Rettungsaktion läuft zwar noch, bisher habe man aber keine Überlebenden gefunden, heißt es von der Katastrophenschutzbehörde. Eine Woche nach der Flutkatastrophe im Himalaya ist die Zahl der Todesopfer in Nepal und Tibet auf über 1.100 gestiegen. Normalerweise ist der Baumarkt nicht die Adresse, wenn es um den Kauf von Kleidung geht. Ein französischer Baumarkt verkauft allerdings jetzt Spezialunterhosen gegen Maurerdekolletés. Damit sei man bei der Arbeit bequem und würdevoll angezogen, so ein leitender Mitarbeiter des Baumarkts. Zielgruppe seien professionelle Handwerker als auch Heimwerker. Dort, wo sonst eine gewisse Hautfalte zu sehen wäre, prangt bei den Spezialslips stattdessen das Logo des Baumarkts auf grauer Baumwolle. Mit dem PR-Stand ist dem Baumarkt in Frankreich nicht nur ein neuer Social-Media-Trend geglückt, die Nachfrage sei außerdem riesig. Wer eine solche Spezialunterhose erwerben möchte, muss allerdings nach Frankreich fahren. Trotz entsprechender Nachfrage hat sich das Unternehmen bisher gegen den Online-Verkauf entschieden. Und das waren die Nachrichten mit Jannik Böke.
3: Das Wetter.
4: Ja, viel Sonne ist heute nicht mehr drin. Es ist ziemlich grau und trüb und so bleibt es auch den Abend über. Ab und zu kann es noch regnen. Im Moment sind maximal 23 Grad drin. Morgen ist dann nochmal ein bisschen mehr Regen dabei über den Tag. Mit der Sonne ist es insgesamt aber wieder eher schwierig. Bis 24 Grad bekommen wir.
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4: Die Straßen sind noch gut voll aktuell. Das hier sind die längsten Staus ab 7 Minuten Zeitverlust. Es geht los auf der A1 Euskirchen Richtung Dortmund zwischen Köln-Bocklemünd und dem Kreuz Leverkusen West. 6 Kilometer, 16 Minuten mehr. Dann gehen wir in die Gegenrichtung auf der A1.

0: Dortmund Richtung Euskirchen zwischen Köln-Niel und Köln-Löwenich 5 Kilometer, 7 Minuten länger. Die A3 Köln Richtung Oberhausen zwischen Duisburg-Weder und Oberhausen-Lierich 4 Kilometer, 11 Minuten länger. Die A4 Aachen Richtung Köln zwischen dem Kreuz Köln-West und Köln-Eiffeltor. Hier sind 5 Kilometer Stau, 24 Minuten kommen obendrauf. Die A4 Olpe Richtung Aachen zwischen dem Kreuz Köln-Ost und dem Kreuz Köln-Süd, 7 Kilometer, 20 Minuten. Die A57 Krefeld Richtung Nimwegen zwischen Krefeld-Gartenstadt und dem Kreuz Moers, 6 Kilometer, 13 Minuten Wartezeit. Die A555 Bonn Richtung Köln zwischen Köln-Godorf und dem Kreuz Köln-Süd, 2 Kilometer, 8 Minuten mehr. Und die A562 Bonn-Rheinaue Richtung Bonn-Ost zwischen Bonn-Bad Godesberg und Bonn-Ramersdorf, 1 Kilometer, 8 Minuten steht ihr hier länger. Ein unterwegs, eine gute Fahrt. Hallo, der Mittwochabend ist das. Ich bin Sarah Heinz und wir starten hier direkt mit viel Musik rein. 3 Songs am Stück sind das jetzt für euch. Von Justin Timberlake, The Bowser und jetzt zum Start Savage Garden. Habt einen schönen Abend.
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0: Ja, so schnell kann's gehen. Ne? Schon sind die 6 Wochen Sommerferien auch wieder rum. Bei uns in NRW ist die Schule heute wieder gestartet. Ich hoffe, das Aufstehen heute früh war nicht zu schlimm für alle, die raus mussten. Wir haben euch auf jeden Fall mal gefragt, ob ihr ja so ein paar Tipps habt für unsere Schülerinnen und Schüler, so fürs neue Schuljahr.
1: Sehr offen sein mit Leuten und halt allen eine Chance geben.
2: Macht euch einfach nicht so viel Stress, was die Noten angeht. Bleibt einfach locker. Probiert einfach einen guten Abschluss am Ende zu bekommen, womit ihr dann auch weiter was anfangen könnt.
3: Immer offen zu sein und nicht zu negativ eingestellt sein und einfach Spaß haben.
0: Ja, genau so. Ne? Nicht so viel Stress machen und Spaß haben. Das geht bestimmt auch irgendwie in der Schule. Ich meine, spätestens in den Pausen.
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0: das Wetter.
1: Viele Wolken sind unterwegs. Die nächsten Stunden kommen da auch noch mal ein paar mehr dazu. Zwischendurch regnet es auch immer wieder mal. Aktuell bei bis 23 Grad. Morgen ist es dann wieder gut grau. Da sind auch immer wieder ein paar Schauer drin. Gegen Abend lockert es dann ein bisschen auf. Höchstwerte bis 24 Grad bekommen wir.
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1: Ja, mit dem Feierabendverkehr ist es noch nicht so ganz rum. Es ist noch ein bisschen was los auf den Straßen. Das sind die längsten Staus ab 6 Minuten Zeitverlust. Es geht los auf der A1 Euskirchen Richtung Dortmund zwischen Köln-Bocklemünd und dem Kreuz Leverkusen-West. 3 Kilometer 7 Minuten plus. Die A1 Köln Richtung Euskirchen zwischen dem Kreuz Köln-West und Gleuel. Auch hier sind 3 Kilometer Stau. 6 Minuten kommen obendrauf. Die A4 Aachen Richtung Köln zwischen dem Kreuz Köln-West und Köln-Eiffeltor. 5 Kilometer, eine knappe Viertelstunde dauert es länger. Dann gehen wir auf die A4 Olpe Richtung Aachen zwischen dem Kreuz Köln-Ost und dem Kreuz Köln-Süd. 4 Kilometer, auch hier eine Viertelstunde plus. Die A52 Düsseldorf Richtung Essen zwischen dem Dreieck Breitscheid und Essen-Kettwig. 2 Kilometer, 6 Minuten mehr. Die A59 Köln Richtung Bonn zwischen dem Dreieck Köln-Heumer und Köln-Wahn. 2 Kilometer, 8 Minuten Wartezeit. Die A555 Bonn Richtung Köln zwischen Köln-Godorf und dem Kreuz Köln-Süd. 2 Kilometer, 6 Minuten. Und einen habe ich noch auf der A562 Bonn-Rheinau Richtung Bonn-Ost zwischen Bonn-Bad Godesberg und Bonn-Ramersdorf. 1 Kilometer, 7 Minuten kommen obendrauf für allen unterwegs. Ganz viel Geduld und eine sichere Fahrt. Der Mittwochabend ist das und ich hatte heute ja eine echt abgedrehte Meldung auf meinem Handy. Der Schauspieler Taylor Lautner, der ist ja mit einer Influencerin verheiratet, die seit der Hochzeit auch wie er selbst heißt. Die hatte nämlich denselben Vornamen wie er und hat seinen Nachnamen angenommen. Also sie heißt jetzt auch Taylor Lautner. Und ja, jetzt könnte das Spiel noch eine Runde weitergehen. Die beiden bekommen nämlich ein Kind und stellt euch das mal vor, die nennen ihr Kind dann auch noch Taylor mit Vornamen. Das sorgt bestimmt nirgendwo für Verwirrung. Sarah Heinz ist hier. Hallo zusammen.
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1: Eine coole Nummer von Tampa City habe ich jetzt für euch. Self-Aware heißt der Track. Self-Aware müssten die Lautners auch bleiben, wenn die alle gleich heißen.

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1: Mit Jannik Böke, schönen guten Abend. Hitze wird für Städte und Gemeinden in NRW zu einer immer größeren Herausforderung. Deshalb will das Land künftig genauer wissen, wo die Belastung besonders groß ist und vor allem, wo schnelles Handeln den größten Effekt hat. In Köln startet dazu jetzt ein Modellprojekt, das nicht nur auf aktuelle Daten schaut, sondern Jahrzehnte in die Zukunft. Rosina Sjandi aus unserem Landtagsstudio war heute bei der Vorstellung des Projekts dabei. Warum hat man ausgerechnet Köln ausgewählt?
2: Na, Köln ist unter anderem NRWs einwohnerstärkste Stadt und sie hat eine recht hohe Versiegelung. Bis zu 25 besonders gefährdete Orte werden untersucht, zum Beispiel Schulen, Kitas, Pflegeeinrichtungen oder stark genutzte Plätze. Und die Experten der Zürich-Versicherung schauen sich dann an, wo fehlt Schatten, wo ist zu viel Fläche versiegelt, wo sind Menschen besonders stark von Hitze betroffen. Und daraus soll am Ende eine konkrete Liste entstehen, welche Maßnahmen zuerst angegangen werden müssen. NRW-Bauministerin Scharrenbach sagte hier in Düsseldorf, dass sie dabei aufs Tempo drücken will.
3: Irgendwann haben sie Pläne. Planen können wir in Deutschland erfahrungsgemäß sehr gut, nur mit dem Umsetzen tun wir uns schwer. So, und deswegen ist das eben ein Beitrag konkret zur Umsetzung.
2: Mehr Bäume, mehr Schatten, weniger versiegelte Flächen, einen besseren Umgang mit Wasser zum Beispiel. 98.000 Euro kostet diese Untersuchung, die Kosten übernimmt das Land und die Ergebnisse sollen anschließend auch anderen Kommunen in NRW helfen.
1: Was sonst noch wichtig ist, hört ihr jetzt im Überblick. Die EU bereitet neue Sanktionen gegen Russland vor. Hintergrund sind die gestern vorgestellten Ermittlungsergebnisse. Laut Bundesregierung ist Russland für den missglückten Drohnenanschlag am Leipziger Flughafen verantwortlich. Russland hat die Vorwürfe zurückgewiesen und den deutschen Geschäftsträger der Botschaft einbestellt. Nach den zwei Angriffen auf die Stromversorgung in Brandenburg und NRW fordert die Deutsche Polizeigewerkschaft mehr Investitionen in den Schutz kritischer Infrastruktur. Es fehlt nicht an technischen Möglichkeiten, sondern an konsequenten Investitionen, sagte der Bundesvorsitzende der Gewerkschaft Tegatz. Die Diskussion rund um mögliche Werksschließungen bei Volkswagen spitzt sich immer weiter zu. Medienberichten zufolge soll die Produktion nach dem Willen des Vorstands an 4 Standorten auslaufen. Diese Darstellung stößt aber auf heftigen Widerspruch aus der Politik und von Arbeitnehmervertretern. Die IG Metall meinte heute zu den Gerüchten, alles Unsinn, Unfug, Kokolores. Dass geistig benebelte Menschen immer wieder E-Scooter in Flüsse werfen, das kommt vor, seit die Roller in Deutschland zugelassen sind. Wie groß das Problem aber tatsächlich ist, lässt sich gerade in Bremen beobachten. Mitarbeiter des Bremischen Deichverbands haben gleich 40 E-Scooter in einem kleinen Fluss entdeckt und geborgen. Laut Polizei handelt es sich um Roller von verschiedenen Leihfirmen. Teilweise sollen sie schon monatelang im Wasser gelegen haben. Der Schaden wird auf 20.000 Euro geschätzt. Die Beamten ermitteln in dem Fall nun wegen Sachbeschädigung und Diebstahl. Und das waren die Nachrichten mit Jannik Böke.
4: Das Wetter. An ein paar Stellen kann es gerade regnen. Dazu ist es ziemlich trüb und grau. Mit der Sonne ist es gerade eher schwierig bei maximal 22 Grad. Morgen sind dann wieder viele Wolken dabei. Die lassen über den Tag auch immer wieder mal ein paar Tropfen runter. Das Ganze bei Höchstwerten zwischen 21 und 24 Grad.
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4: Es ist immer noch ziemlich viel los auf den Straßen. Das sind die längsten Staus ab 4 Minuten Zeitverlust. Die A3 Köln Richtung Oberhausen zwischen Duisburg-Weder und dem Kreuz Kaiserberg. 2 Kilometer, 6 Minuten länger. Die A4 Aachen Richtung Köln zwischen dem Kreuz Köln-West und Köln-Eiffeltor, 4 Kilometer, 19 Minuten länger. Dann gehen wir einmal in die Gegenrichtung, Köln Richtung Aachen zwischen dem Dreieck Köln-Heumer und dem Kreuz Köln-Süd, 4 Kilometer, 8 Minuten plus. Die A52 Düsseldorf Richtung Essen zwischen Essen-Bergerhausen und dem Dreieck Essen-Ost, 1 Kilometer, 4 Minuten länger. Die A59 Duisburg Richtung Dienstlaken zwischen Duisburg-Zentrum und Duisburg-Meiderich, hier ist 1 Kilometer Stau, 4 Minuten kommen oben drauf. Die A59 Köln Richtung Bonn zwischen Köln-Rath und dem Flughafen Köln-Bonn, 1 Kilometer, 6 Minuten mehr. Die A555 Bonn Richtung Köln zwischen Köln-Godorf und dem Kreuz Köln-Süd, 2 Kilometer, 7 Minuten mehr. Und die A562 Bonn-Rheinaue Richtung Bonn-Ost zwischen Bonn-Rheinaue und Bonn-Ramersdorf, 1 Kilometer Stau, 4 Minuten Wartezeit. Allen unterwegs eine gute Fahrt und ganz viel Geduld. Sarah Heinz ist hier am Mittwoch und ich habe mich hier schön gemütlich eingerichtet im Studio mit einer späten Tasse Kaffee. Ein bisschen Müsli mache ich mir gleich auch noch. Und ich trage zum ersten Mal seit Wochen den ganzen Tag schon eine Mütze. Damit ist dann jetzt auch für mich wirklich der Herbst gestartet. Schön, dass ihr dabei seid.
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0: Neue Musik von Cat's Eye. Ja, und wenn ein Film 11 Millionen Menschen in die französischen Kinos lockt, dann sind das schon mal 11 Millionen gute Gründe für ein deutsches Remake. In dieser Woche startet Das gewisse Etwas neu in den Kinos. Die deutsche Version der Komödie Wer ist schon normal? Und die ist noch gar nicht so alt, Filmexperte Jörg Albrecht.
1: Hey, die lief erst vor 2 Jahren im Kino. Übrigens auch bei uns, wo sie immerhin 200.000 Zuschauer sehen wollten. Aber das ist natürlich weit entfernt von den 11 Millionen in Frankreich. Und da hat sich der deutsche Verleih gedacht, was bei Der Vorname erfolgreich war, das sollte doch auch bei Das gewisse Etwas funktionieren.
2: Da, bis auf Otto.
1: So geht die Story los. Genau in dem Moment, als eine Gruppe junger Leute mit Behinderung in einen Reisebus steigt, tauchen Carlo und sein Sohn Alex auf. Beide haben gerade ein Ding gedreht und sind auf der Flucht vor der Polizei. Und weil dieser Otto ja noch fehlt, glaubt Sozialarbeiterin Polly, Alex sei Otto.
3: Wir haben dich schon erwartet.
4: Komm, Otto.
5: Das ist Otto.
3: Wer bist du nochmal? Sein Betreuer?
4: Sein Betreuer, ganz genau.
1: Ja, und schon sitzen Carlo und Alex mit im Bus und Alex macht zur Tarnung. Auf behindert.
0: Ja, so eine Geschichte kann natürlich auch echt schnell zum Fremdschämen sein oder, was den Humor angeht, einfach nicht mehr so zeitgemäß, ne?
1: Ja, aber das hat schon das französische Original super hinbekommen. Schon allein dadurch, dass die Menschen mit Behinderung auch von Menschen mit Behinderung gespielt werden. Das ist jetzt in der deutschen Version genauso, wie alles andere übrigens auch exakt gleich.

0: wichtig ist. Hier mal eine Szene aus dem Originalfilm.
1: Du bist nicht behindert.
2: Doch, doch, ich bin total behindert. Das war ich schon immer, schon als ich ganz klein war.
1: Ich glaub dir kein Wort.
0: So, und jetzt das Ganze nochmal im Remake.
3: Du bist nicht behindert.
4: Ich bin super behindert. Schon als ich ein Kind war.
1: Ich glaub dir kein Wort.
0: Ja, jetzt muss man sich eigentlich nur noch entscheiden, ob man lieber Max von der Gröben, Florian Lukas und Maler Emde sehen möchte, also die Kopie, oder doch lieber das französische Original. Lustig sind beide.
5: Die Komödie Das gewisse Etwas ist neu in den Kinos angelaufen. Danke Jörg für die Infos. Von mir gibt es übrigens auch noch eine Filmempfehlung. Ich habe letztens nämlich gehört, dass es tatsächlich Menschen gibt, die noch nicht Shrek geguckt haben und die dann auch nicht an Shrek denken müssen, wenn sie den nächsten Song hier hören. Also das ist eine absolute Bildungslücke. Wenn es nicht ins Kino geht, dann empfehle ich ganz klar Shrek mit

0: das Wetter.
1: Ein paar Schauer kommen örtlich noch runter, sonst ist es im Moment trocken. Die nächsten Stunden bleibt es dann auch so. Dazu einige Wolken und Werte bis 22 Grad. Morgen geht es da dann auch nur noch minimal nach oben, bis 24 Grad sind in der Spitze drin. Dazu wird es den Tag über immer wieder mal nass, viel Sonne ist da nicht dabei.
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1: Auf den Straßen ist inzwischen fast alles frei. Ich habe hier noch zwei Meldungen für euch. Einmal von der A4 Aachen Richtung Köln zwischen dem Kreuz Köln-West und Köln-Eiffeltor. Hier sind 3 Kilometer Stau. 8 Minuten dauert es länger. Und die A52 Düsseldorf Richtung Essen zwischen Essen-Bergerhausen und dem Dreieck Essen-Ost. Das ist dichter Verkehr. 2 Minuten kommen oben drauf. Allen unterwegs eine gute Fahrt. Ja, so ein geiles Wetter ist heute ja nicht, ne? Aber dann machen wir es uns einfach gemütlich hier, ne? Vielleicht mit einem Schal oder einer Decke oder so. Ich bin Sarah Heinz, hallo zusammen.
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1: Und den Song hier, den finde ich ja so toll, ne? Ich weiß, es geht nicht um Löwen, aber ich muss trotzdem jedes Mal immer direkt an den König der Löwen denken und könnte einfach heulen, wenn Elton John hier loslegt. So ein schöner Film einfach. Und der Soundtrack natürlich auch.

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0: So Leute, es wird mal wieder höchste Zeit für Tier-Content. Ihr müsst euch ganz dringend ein Video anschauen, das geht gerade in Lettland viral. Da hat eine Wildkamera einen Bären aufgenommen, wie er sich so am Boden wälzt und sich dann hinstellt und an einem Baum ganz genüsslich den Rücken kratzt. Und ich sag's euch, der Bär, der hat ganz sicher zu oft das Dschungelbuch geschaut.
1: Komm, wir suchen uns einen schönen Baum, wo man sich richtig schubbern kann.
2: Du hast vielleicht Ideen, Balu.
0: Ja, der Bär in Lettland, der macht das nämlich genauso wie Balu und Mowgli in der Szene, wo sich die beiden am Baum kratzen. Wirklich 1:1. Leute, ich sag's euch, Balu lebt. Das ist so toll.
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1: Ich bin Dirk Zeitler. Nach zwei Angriffen auf die Stromversorgung in Brandenburg und NRW fordert die Deutsche Polizeigewerkschaft mehr Investitionen in den Schutz der kritischen Infrastruktur. Es fehle nicht an technischen Möglichkeiten, sondern an konsequenten Investitionen, sagte der Bundesvorsitzende der Gewerkschaft Heiko Teckertz.
2: Moderne Sensoren entlang von Hochspannungsleitungen, digitale Überwachungssysteme und weitere Schutztechnologien würden international bereits erfolgreich eingesetzt. Der Schutz kritischer Infrastruktur sei zunächst Aufgabe der Betreiber selbst. Nach dem Angriff auf das Stromnetz in Brandenburg gehen die Ermittler davon aus, dass auch die Störung an einem Umspannwerk in Bergheim bei Köln auf verfassungsfeindliche Sabotage zurückgeht. David Riemer, Nachrichtenredaktion.
1: Das Bundeskabinett hat die geplante Einkommenssteuerreform auf den Weg gebracht. Vor allem Familien sowie Menschen mit kleinen und mittleren Einkommen sollen weniger Steuern zahlen.
3: Der steuerfreie Grundbetrag steigt, das Kindergeld und die Pauschale für berufliche Ausgaben. Eine Familie mit zwei mittleren Einkommen und zwei Kindern könnte dann gut 600 Euro sparen. Wer sehr viel verdient, zahlt dagegen mehr Steuern. Finanzminister Klingbeil hält das für fair. Gerade weil ja so vieles teurer geworden ist, seien ein paar hundert Euro mehr im Jahr für Familien wichtig. Gewerkschaften halten die Entlastung für zu klein. Wirtschaftsverbände kritisieren wiederum die höheren Steuern für Spitzenverdiener. Zoe Tassovali, Nachrichtenredaktion.
1: Die Bundesregierung drängt europäische Partner zu konsequenteren Beschränkungen für Tourismusreisen russischer Staatsbürger in die EU. Die Anzahl der erteilten Visa für russische Staatsangehörige zum Urlaub in der Europäischen Union sei zu hoch, sagte ein Sprecher des Auswärtigen Amtes. Am Vortag hatte die Bundesregierung Russland für den gescheiterten Drohnenangriff in Leipzig verantwortlich gemacht und Konsequenzen verkündet. Nach Jahren der Flaute hellen sich die Aussichten für die deutsche Wirtschaft immer mehr auf. Nicht zuletzt wegen starker Exporte erwartet das Deutsche Institut für Wirtschaftsforschung deutlich mehr Wachstum. 2026 dürfte die deutsche Wirtschaft um 1,2% zulegen, teilte das DIW in Berlin mit. Damit hat das Institut seine Prognose von Juni mehr als verdoppelt, als nur ein Mini-Wachstum von 0,5% für dieses Jahr erwartet wurde. Und das waren die Nachrichten mit Dirk Zeitler.
4: Das Wetter.
5: Vereinzelt sind noch ein paar Tropfen dabei, sonst ist es trocken und bewölkt. Mit der Sonne sieht es gerade eher mau aus. Gerade kommen wir auf Höchstwerte bis 20 Grad. Morgen kann es den Tag über dann immer wieder ein bisschen regnen. Auch am Abend sind noch einzelne Schauer drin. Bis 24 Grad packen wir.
4: NRW Verkehr.
5: Auf den Straßen ist fast alles frei. Ich habe hier noch eine Meldung für euch von der A4 Aachen Richtung Köln zwischen dem Kreuz Köln-West und Köln-Eifeltor. Hier sind 2 Kilometer Stau, 8 Minuten kommen oben drauf. Sonst wie gesagt, alles frei, kommt gut durch.
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0: Verkehr.
1: Es ist fast alles frei. Ich habe noch eine einzige Meldung für euch. Von der A4 Aachen Richtung Köln zwischen dem Kreuz Köln-West und Köln-Eiffeltor. 2 Kilometer Stau, 5 Minuten dauert es da länger. Sonst ist alles frei. Habt eine gute Fahrt.
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1: Ich bin Dirk Zeitler. Nach zwei Angriffen auf die Stromversorgung in Brandenburg und NRW fordert die Deutsche Polizeigewerkschaft mehr Investitionen in den Schutz der kritischen Infrastruktur. Es fehle nicht an technischen Möglichkeiten, sondern an konsequenten Investitionen, sagte der Bundesvorsitzende der Gewerkschaft Heiko Teggertz.
2: Moderne Sensoren entlang von Hochspannungsleitungen, digitale Überwachungssysteme und weitere Schutztechnologien würden international bereits erfolgreich eingesetzt. Der Schutz kritischer Infrastruktur sei zunächst Aufgabe der Betreiber selbst. Nach dem Angriff auf das Stromnetz in Brandenburg gehen die Ermittler davon aus, dass auch die Störung an einem Umspannwerk in Bergheim bei Köln auf verfassungsfeindliche Sabotage zurückzuführen.

0: zurückgeht. Evert Riemer, Nachrichtenredaktion.
1: Die Ukraine hat bei einem EU-Außenministertreffen in Irland neue Zusagen zur Unterstützung ihrer Flugabwehr erhalten. Wir haben uns gefreut, heute Ankündigungen von Mitgliedstaaten zu hören, Luftverteidigung bereitzustellen, sagte die EU-Außenbeauftragte Kallas nach dem Ende der Beratungen. Wer die neuen Zusagen machte und was sie konkret umfassen, wollte Kallas nicht verraten. Verbraucherinnen und Verbraucher müssen in diesem Jahr mit spürbaren Preissteigerungen und einer geringeren Auswahl bei vielen beliebten Elektronikgeräten rechnen. Grund: wegen des KI-Booms werden Produktionskapazitäten für Chips in den Ausbau von Hochleistungsrechenzentren verlagert. Moderne Prozessoren und schnelle Speichermodule, unter anderem für Smartphones und Laptops, werden so zur Mangelware.
2: Die Kunden spüren diese Entwicklung an der Kasse, denn die Produktionskapazitäten im Konsumgüterbereich werden auf die besonders nachgefragten Konfigurationen konzentriert. Modelle zum Beispiel mit größeren Speicherkapazitäten und mehr Rechenleistung als üblich werden seltener angeboten und teurer. Thomas Thonfeld, Nachrichtenredaktion.
1: Bundesagrarminister Alois Rainer hat wegen der Dürreschäden in der deutschen Landwirtschaft eine Krise von nationaler Tragweite ausgerufen. Auf dieser Grundlage will der CSU-Politiker den Agrarbetrieben mit Hilfen im Umfang von 1 Milliarde Euro unter die Arme greifen. Für finanzielle Hilfen bei Extremwetterlagen sind eigentlich die Länder zuständig. Der Bund kann sich nur bei einer Krise von nationaler Tragweite daran beteiligen. Und das waren die Nachrichten mit Dirk Zeitler.
3: Das Wetter.
4: Gut bewölkt ist es gerade, dafür ist es inzwischen aber fast überall trocken. Regen ist heute nicht mehr dabei, das Ganze aktuell bei maximal 19 Grad. Morgen erreichen wir dann bis 24 Grad, dazu sind im Tagesverlauf viele Wolken dabei und auch einige Schauer.
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4: Ein paar Meldungen habe ich hier noch für euch. Wir starten einmal bei der A1 Köln Richtung Dortmund. Da staut es sich zwischen Hagen Nord und dem Westhofener Kreuz für einen Kilometer. Eine knappe halbe Stunde kommt obendrauf. Dann gehen wir auf die A4 Köln Richtung Aachen zwischen Köln-Kletten Berg und dem Kreuz Köln-West. Da staut es sich nach einem Unfall. Ebenfalls für 1 Kilometer. Auch da dauert es eine knappe halbe Stunde länger. Und die A46 habe ich noch. Hagen Richtung Hemer zwischen Hagen-Elsei und Iserlohn-Ustrich. Da ist dichter Verkehr. 4 Minuten kommen oben drauf. Allen unterwegs, eine gute Fahrt. Hi zusammen, ihr hört den Mittwochabend. Der erste Schultag ist geschafft und die Woche ist auch schon halb rum. Ich würde sagen, das wird jetzt mit würdiger Musik gefeiert. Sarah Heinz ist hier und das sind Aqua.
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3: Neu bei uns, Krista Sarandi, Good Old Days.

0: Die Schule ist wieder gestartet. Ich hoffe, ihr habt den ersten Tag heute gut überstanden. Egal ob Eltern oder Kids. Sonst hat Ronja Jelena Felis vielleicht noch ein paar Tipps für euch, wie ihr den Rest der Woche dann noch möglichst gut ins neue Schuljahr übergeht. Sie hat nämlich nicht nur fast 125.000 Follower auf Instagram. Ronja ist auch Lehrerin. Thema 1. Hausaufgaben machen jetzt nicht so Bock, ne? Sie sagt aber, mit einer Belohnung im Anschluss kann das ganz gut klappen.
1: Dass man ein kleines Spiel draus macht oder so, oder dass man sich auch mit FreundInnen trifft und mit denen zusammen dann die Hausaufgaben macht und dass man das noch mit so einer sozialen Komponente irgendwie verbindet, mit was Schönem, was einem irgendwie Spaß macht.
0: Es gibt ja auch noch andere nervige Sachen in der Schule, zum Beispiel Vokabeln. Wenn ihr die nur schnell lernen wollt, dann schreibt ihr am besten auf Karteikarten und lernt sie durcheinander, also nicht in einer bestimmten Reihenfolge. Wer aber langfristig was von den Vokabeln haben will, der lernt die am besten in einem Kontext.
1: Dann sollte man sich vielleicht verschiedene Sätze damit einprägen und das Wort tatsächlich auch so schnell es geht, so oft wie möglich in seinen Sprachgebrauch einbauen.
0: Ja, klingt sinnvoll und auf jeden Fall gut machbar. In dem Sinne, ein schönes neues Schuljahr euch allen.

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1: Neu bei uns, You Know Das, featuring Daddy DJ, Flipside.

0: Wetter.
1: Ja, ziemlich herbstlich ist es. Viele Wolken sind dabei. Am Abend bleibt es jetzt aber trocken. Bis 19 Grad packen wir aktuell. Morgen bekommen wir dann Höchstwerte bis 24 Grad. Da wird es dann auch wieder was nasser. Den ganzen Tag über kann was runterkommen und es ist ziemlich bewölkt.
0: NRW Verkehr.
1: So, ich habe hier noch zwei Meldungen für euch. Auf der A1 Köln Richtung Dortmund hat es einen Unfall gegeben zwischen Hagen Nord und dem Westhofener Kreuz. Staut es sich deswegen aktuell für 1 Kilometer. Eine knappe Stunde dauert es da fast länger. Also falls ihr könnt, das Gebiet am besten umfahren. Und dann geht's noch auf die A4 Köln Richtung Aachen zwischen dem Kreuz Köln-Klettenberg und dem Kreuz Köln-West. Auch da ist 1 Kilometer Stau. 21 Minuten kommen oben drauf. Sonst ist alles frei. Habt eine gute Fahrt. Ist es schon, mein Gott, ey, wie die Zeit heute wieder rennt. Sarah Heinz ist hier. Ich hoffe, ihr habt einen entspannten Abend, wo auch immer ihr euch gerade so rumtreibt. Schön, dass ihr am Start seid.
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0: Am Sonntag wird in Sachsen-Anhalt ein neuer Landtag gewählt und diesmal schaut ja wirklich ganz Deutschland hin. Zum ersten Mal könnte in einem Bundesland nämlich die AfD so viele Stimmen bekommen, dass sie den Ministerpräsidenten stellt. Kollege José Nasiani, du bist ja unser Politikexperte und hast auf das Thema geschaut und auch auf das Bundesland selbst. Starten wir vielleicht mal bei den Menschen vor Ort. Wie geht's Sachsen-Anhalt eigentlich?
1: Naja, sagen wir es so, das Land hat einige ziemlich dicke Probleme. Etwa 2,1 Millionen Menschen leben dort und es werden jeden Tag weniger. Die Bevölkerung ist eine der ältesten Deutschlands. Gleichzeitig fehlen Arbeitskräfte und auch beim Geld sieht es nicht besonders gut aus. Das mittlere Vollzeitgehalt ist bundesweit am niedrigsten. Die Arbeitslosenquote liegt mit 8,1% deutlich über dem Bundesdurchschnitt.
0: Aber Sachsen-Anhalt ist ja nicht nur ein Land mit Problemen. Worauf sind die Menschen dort denn besonders stolz?
1: Ja, da gibt's einiges. Den Harz mit dem Brocken, die Elbe, jede Menge deutsche Geschichte, Wittenberg, das Bauhaus in Dessau oder auch die Himmelsscheibe von Nebra. Sachsen-Anhalt hat gleich mehrere UNESCO-Weltkulturerbestätten. Und wirtschaftlich ist die Chemieindustrie besonders wichtig. Rund 13.000 Menschen arbeiten dort. Und kulinarisch bzw. flüssig bekannt ist das Land natürlich auch. Und zwar für Rotkäppchensekt.
0: Und das alles ist für diese Wahl ja wichtig. Warum?
1: Weil genau diese Mischung so viel Sprengstoff bietet und auch den politischen Frust erklärt. Einerseits wirtschaftliche Probleme, Abwanderung, eine alternde Bevölkerung, sinkende Gehälter und gleichzeitig ein Land mit viel Stolz, viel Geschichte und auch viel Potenzial. Das ließe sich, wenn es ganz schlimm kommt, auch auf ganz Deutschland übertragen. Und deshalb wird das besonders beobachtet, was dort in Sachsen-Anhalt passiert.
0: Am Sonntag wird in Sachsen-Anhalt gewählt. José Nasiani hat uns vorher ein paar Infos gegeben. Danke dir. Ihr findet alles nochmal zum Nachlesen auch auf unserer Homepage.
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1: Ich bin Ursula Winkler. Russland muss nach dem Anschlagsversuch mit einer Sprengstoffdrohne auf dem Flughafen Leipzig-Halle mit einem neuen Sanktionspaket der EU rechnen. In der Vorbereitung sind Strafmaßnahmen gegen 1600 weitere Personen und Unternehmen mit Verbindungen zum militärisch-industriellen Komplex Russlands, hieß es nach Beratungen der EU-Außenminister.
2: Die Bundesregierung rechnet den Anschlagsversuch eindeutig Russland zu und hat bereits Vergeltungsmaßnahmen angekündigt. Dazu gehören unter anderem die Schließung des Generalkonsulats in Bonn und die Ausweisung zahlreicher Diplomaten. Russlands Präsident Putin bezeichnete die Maßnahmen als schweren Fehler und sprach von Beweisfälschung. Außenminister Wadefuhl wies die Vorwürfe zurück. Auch Frankreich und Finnland unterstützen weitere Sanktionen gegen Moskau. Laut Medienberichten haben die Ermittler inzwischen zwei Tatverdächtige im Visier. David Riemer, Berlin.
1: Nach dem Angriff auf das Stromnetz in Südbrandenburg gehen die Ermittler davon aus, dass auch die Störung an einem Umspannwerk in Bergheim bei Köln auf verfassungsfeindliche Sabotage zurückgeht. Unbekannte hätten Kabel über die Oberleitung gebracht und so einen Kurzschluss verursacht, sagte NRW-Innenminister Reul. Die Ermittler sehen Parallelen zu dem Fall in Brandenburg, wo Unbekannte bei einem Umspannwerk einen Angriff auf die Stromversorgung gestartet hatten. Vierjährige sollen künftig bundesweit nach denselben Regeln auf Sprache und Entwicklung getestet werden. Das Bundeskabinett hat das neue Kita-Gesetz von Familienministerin Prien gebilligt. Bis 2034 will der Bund dafür gut 9 Milliarden Euro ausgeben.
3: Prien sagt, noch immer entscheidet das Elternhaus viel zu stark darüber, welche Chancen ein Kind später hat. Genau deshalb will sie schon vor der Schule ansetzen. Es soll geschaut werden, wie gut Kinder sprechen, sich bewegen und sich generell entwickeln. Sozialverbände finden die Pläne natürlich gut. Der Paritätische Gesamtverband fordert ebenfalls mehr Geld dort, wo besonders viel Hilfe nötig ist. Die Grünen kritisieren allerdings die Finanzierung. Sie rechnen vor, dass der Bund künftig deutlich weniger Geld pro Jahr für frühkindliche Bildung bereitstellt. Zoe Tassovali, Nachrichtenredaktion.
1: Auf einer Fahrt mit rund 200 Kilometern pro Stunde hat sich bei einem ICE eine Waggontür geöffnet. Jetzt fahndet die Bundespolizei nach einem Täter. Nach ersten Ermittlungen wurde die Notentriegelung der Tür geöffnet. Der Lokführer hatte den ICE bei Karlstadt in Bayern sofort gestoppt. Verletzt wurde niemand. Und das waren die Nachrichten mit Ursula Winkler.
0: Das Wetter.
4: Eine dicke Wolkendecke ist am Himmel und es ist ein ziemlich ruhiger und inzwischen auch trockener Mittwochabend. Auf maximal 19 Grad kommen wir gerade noch. Morgen sind dann bis 24 Grad drin, dazu immer wieder Regen und einige Wolken. Die Sonne hat es da dann eher schwer.
0: NRW Verkehr.
4: Ich habe noch zwei Meldungen für euch. Einmal eine längere von der A1. Köln Richtung Dortmund zwischen Hagen-Nord und dem Westhofener Kreuz hat es einen Unfall gegeben. Da ist die Autobahn aktuell gesperrt. 1 Kilometer staut es sich da, eine Stunde dauert es länger. Also falls ihr könnt, das Gebiet am besten vorher schon umfahren. Und von der A4 gibt es noch eine Meldung. Köln Richtung Aachen zwischen Köln-Klettenberg und dem Kreuz Köln-West. 1 Kilometer, 8 Minuten plus. Allen unterwegs eine gute Fahrt und ganz viel Geduld. Einen entspannten Mittwochabend wünsche ich euch. Sarah Heinz ist hier und ich spiele euch jetzt wieder viel Musik. Steel ist gleich dabei mit Kiss from a Rose, eine neue Nummer von Ray Gabi und Imran Gibbs. Und Vertigo von Tiffany Aris ist dabei. Die macht hier jetzt auch den Start.
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0: Es ist Herbst und das heißt für viele wieder eins, es ist Kinozeit. Morgen wird es ja auch wieder gut grau draußen. Das heißt, ja, falls ihr euch noch was Neues angucken wollt, ist das beste Wetter dafür. Filmexperte Jörg Albrecht hat sich mal die Kino-Neustarts angeschaut. Zum Beispiel That's Why the Lady is a Champ. Darin wird eine Runde geboxt. Sydney Sweeney steigt in den Ring.
1: Genau, der Film, der erzählt die Geschichte von Christy Martin, die in den 90ern die berühmteste Boxerin der Welt gewesen ist.
2: Sie nimmt nur einen Kaffee.
3: Ich will keinen Kaffee.
2: Und ich will keine fette Boxerin. Du trainierst härter als die meisten Männer, die ich trainiere.
3: Tja, ich reiß mir den Arsch auf.
1: Mit Erfolg, aber der hat, wie so oft, auch seine Schattenseiten. Und die heißt bei Christy Jim, ihr Trainer, Manager und später auch Ehemann. Der misshandelt sie und will sie sogar umbringen. That's Why the Lady is a Champ ist weder Rocky noch Million-Dollar-Baby. Das liegt nicht an Sydney Sweeney, die ihre Sache ordentlich macht. Es liegt an einem formelhaften Film, der einen völlig kalt lässt.
0: Ja, ist aber auch schwer mit den Boxklassikern mitzuhalten und spannend klingt die Geschichte ja trotzdem. Und über Geschmäcker lässt sich ja bekanntlich auch streiten, ne? Danke Jörg für die Infos.
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0: Mike Kelly, Rakim, Wondis.
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2: Ja, mit dem Regen war es das erstmal für diesen Abend. Es bleibt die meiste Zeit über trocken, aktuell bei Höchstwerten zwischen 15 und 19 Grad. Es ist also ein bisschen milder gerade. Morgen geht es dann maximal bis 24 Grad rauf und es wird wieder nass und grau. Über den Tag ziehen viele Wolken und Schauer durch.
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2: Ich habe immer noch zwei Meldungen für euch. Eine sehr kurze und eine sehr lange. Ich würde sagen, mit der fangen wir auch an. Von der A1 Köln Richtung Dortmund zwischen Hagen-West und dem Westhofener Kreuz kommt die. Da hat es nämlich einen Unfall gegeben. Die Autobahn ist da aktuell gesperrt. 2 Kilometer Stau, 1 Stunde plus. Also falls ihr könnt, das Gebiet am besten umfahren. Und jetzt die kurze Meldung von der A4 Köln Richtung Aachen zwischen Köln-Klettenberg und dem Kreuz Köln-West. Da ist dichter Verkehr. 1 Minute dauert es länger. Sonst ist alles frei. Eine gute und sichere Fahrt euch. So, 10:30 ist es. Ich glaube, das ist eine gute Zeit für einen kleinen Snack, ne? Sarah Heinz ist hier. Bei mir gibt es gleich noch eine Portion Müsli mit Joghurt und Obst. Ein bisschen unkreativ, aber lecker. Und das ist ja am Ende auch das Wichtigste. Sound von Topic und Becky G ist das jetzt für euch. Habt einen schönen Abend.
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0: Stay von Hertz am Mittwochabend war das. Ja, ich beende den Unterricht, nicht der Gong, das kennen wir doch alle, oder? Diese Sprüche, die unsere Lehrerinnen und Lehrer früher gekloppt haben und es ja heute auch noch tun. In NRW ist die Schule wieder gestartet und da kommen bestimmt wieder so ein paar Sprüche auf die Schülerinnen und Schüler zu. Kollegin Laura Potting hat da mal zurückgedacht an ihre Schulzeit und an das, was sie damals gerne geantwortet hätte.
1: Leute, ihr lernt nicht für die Schule, ihr lernt fürs Leben.
2: Liebes Finanzamt, anstelle einer Steuererklärung möchte ich Ihnen stattdessen hier ein analysiertes Shakespeare-Gedicht anbieten. Gern geschehen. Alternativ könnte ich Ihnen berechnen, wie viele Äpfel Lisa hat, wenn sie am Montag zwei davon abgibt und Dienstag aber Vollmond ist und ihr Esel Hermann heißt. Na? PS, letzte Mahnung heißt, Sie hören dann jetzt auf, mir zu schreiben, oder?
1: Was in der Klausur drankommt? Alles.
2: Also mit Zwiebeln und Krautsalat und Tzatziki. Geil.
3: Und ich will scharfe Soße.
1: Say it in English, please.
2: Okay, in Ordnung. If I am not going to the toilet jetzt sofort, I will shit my pants. Thank you.
1: Na, denk dann nochmal nach. Du weißt das. Da bin ich mir sicher.
2: Und mein Gehirn so. Wenn ich ein Gespenst kaufe, habe ich dann geistiges Eigentum.
1: So, und jetzt schreibt hier jeder mal ein Gedicht über seinen Alltag.
2: Herr von Ribbeck auf Ribbeck im Hafeland. Ich letztens so in seinem Garten stand, war da ernsthaft kein Empfang. Bin ich wieder gegangen.
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1: Ich bin Ursula Winkler. Russland muss nach dem Anschlagsversuch mit einer Sprengstoffdrohne auf dem Flughafen Leipzig-Halle mit einem umfassenden neuen Sanktionspaket der EU rechnen. Die Außenbeauftragte Kallas sagte bei Beratungen der Außenminister in Irland, es liefen bereits Vorbereitungen, um 1600 weitere Personen und Unternehmen mit Verbindungen zum militärisch-industriellen Komplex Russlands mit Strafmaßnahmen zu belegen. Möglicherweise würden weitere hinzukommen. Nach zwei Angriffen auf die Stromversorgung in Brandenburg und NRW fordert die Deutsche Polizeigewerkschaft mehr Investitionen in den Schutz der kritischen Infrastruktur. Es fehle nicht an technischen Möglichkeiten, sondern an Investitionen, sagte der Bundesvorsitzende Teggerz.
2: Moderne Sensoren entlang von Hochspannungsleitungen, Digitalüberwachungssysteme und weitere Schutztechnologien würden international bereits erfolgreich eingesetzt. Der Schutz kritischer Infrastruktur sei zunächst Aufgabe der Betreiber selbst. Wer die Verantwortung für die Sicherheit seiner Anlagen trage, müsse auch in deren Schutz investieren, so Teggerz. Nach dem Angriff auf das Stromnetz in Brandenburg gehen die Ermittler davon aus, dass auch die Störung an einem Umspannwerk in Bergheim bei Köln auf verfassungsfeindliche Sabotage zurückgeht. David Riemer, Berlin.
1: Das Bundeskabinett hat die geplante Einkommensteuerreform auf den Weg gebracht. Vor allem Familien sowie Menschen mit kleinen und mittleren Einkommen sollen weniger Steuern zahlen.
3: Dafür dreht die Regierung an mehreren Stellschrauben. Der steuerfreie Grundbetrag steigt, das Kindergeld und die Pauschale für berufliche Ausgaben. Eine Familie mit zwei mittleren Einkommen und zwei Kindern könnte dann gut 600 Euro sparen. Wer sehr viel verdient, zahlt dagegen mehr Steuern. Finanzminister Klingbeil hält das für fair. Gerade weil ja so vieles teurer geworden ist, seien ein paar hundert Euro mehr im Jahr für Familien wichtig. Gewerkschaften halten die Entlastung für zu klein. Wirtschaftsverbände kritisieren wiederum die höheren Steuern für Spitzenverdiener. Zoe Tassovali, Nachrichtenredaktion.
1: Deutschland wird Nepal nach der verheerenden Sturzflut Hilfsgüter liefern. Ein Sprecher des Auswärtigen Amtes sprach von Planen, Wasserfiltern, Moskitonetzen und weiteren Hilfen für die Menschen in der Katastrophenregion. Das Material werde über das EU-Katastrophenschutzverfahren bereitgestellt. Und das waren die Nachrichten mit Ursula Winkler.
4: Das Wetter.
5: An ein paar Stellen machen die dicken Wolken so langsam Platz für die Sterne, sonst ist es aber gut grau. Bis 18 Grad sind gerade in der Spitze drin. Morgen regnet es dann immer wieder mal bei vielen Wolken. Mit der Sonne sieht es da eher schlecht aus. Die kommt da, wenn nur, ganz selten mal durch. Bis 24 Grad bekommen wir dazu.
4: NRW Verkehr.
5: Zwei Meldungen habe ich aktuell noch für euch. Einmal von der A2 Hannover Richtung Dortmund zwischen Bielefeld Ost und Bielefeld Süd. Da staut es sich nach einem Unfall. Da ist aktuell nur ein Fahrstreifen frei. Für einen Kilometer 12 Minuten kommen oben drauf. Und die A4 Köln Richtung Aachen zwischen Köln-Klettenberg und dem Kreuz Köln-West. 1 Kilometer 26 Minuten plus. Sonst ist alles frei. Eine gute Fahrt euch. Sarah Heinz ist hier und eine Stunde haben wir noch zusammen, bevor mein Kollege Kevin Zimmer hier gleich übernimmt. Hier gibt's jetzt erstmal ganz frische Musik für euch von Jack Style und John. Die sind ja letztes Jahr auf TikTok so viral gegangen mit dem Song Turn the Lights Off, wo der eine Mann in einem Video so verträumt in einem Club tanzt. Jetzt sind sie für eine neue Nummer zusammengekommen, zu der man sich auch wieder ganz gut bewegen kann. What Are We Gonna Do ist das von Jack Style und John. Habt einen entspannten Abend.
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0: Heute früh ist der Wecker wieder bei über 2 Millionen Schülerinnen und Schülern losgegangen. Die Schule ist nämlich wieder gestartet bei uns in NRW. Wir hoffen natürlich, dass der erste Unterrichtstag für alle so entspannt wie möglich war. Liebe Grüße gibt's an dieser Stelle auch von unserem Hannes.
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2: Endlich sind die Sommerferien um, ey. Ja, sorry für alle Schülerinnen und Schüler, ne? Da müsst ihr jetzt durch. Mehrere Jahre den ganzen Tag chillen, das könnt ihr auch immer noch im Studium. Und an alle Lehrerinnen und Lehrer, naja, Ferien bedeuten für euch doch eh kein Frei, ne? Und für uns? Ja, es wird Zeit, ne? Hat mal jemand zum Beispiel an die armen Rentner gedacht, die vormittags in Ruhe einkaufen wollen? Wenn es so voll ist, da kann man ja gar nicht in Ruhe Preise vergleichen. Mal die Lupe rausholen, mit der Kassiererin über die Enkel lästern, alles in Mark umrechnen oder natürlich auch in Ruhe das Kleingeld an der Kasse zählen. Oder denkt mal einer an die armen Comedians, die gerne in eine leere Mittagsvorstellung ins Kino gehen wollen? Ja, das geht ja alles nicht in den Ferien. Und ich glaube, alle Eltern, die ich kenne, sind auch froh, dass es endlich wieder losgeht. Klar, wir lieben unsere Kinder, ne? Aber so den ganzen Tag ist schon anstrengend. Und immer dran denken, das Leben ist für uns alle manchmal die 6. Stunde. Deswegen ein Hoch auf die kleinen Pausen.
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0: das Wetter.
1: Der Mittwoch geht so langsam zu Ende. Gut bewölkt und größtenteils trocken. Höchstwerte bis 18 Grad bekommen wir im Moment. Morgen geht es dann noch mal ein bisschen nach oben mit den Werten auf maximal 24 Grad. Dazu wird es ziemlich herbstlich, es ist eher grau und es kann immer wieder was regnen.
0: NRW Verkehr.
1: Es ist fast alles frei auf den Straßen. Ich habe noch zwei kurze Meldungen für euch. Einmal auf der A2, Hannover Richtung Dortmund zwischen Bielefeld Ost und Bielefeld Süd. Da ist dichter Verkehr, 4 Minuten kommen oben drauf. Und auf der A44, Dortmund Richtung Kassel zwischen dem Kreuz Werl und Soest. Auch hier ist dichter Verkehr, 1 Minute dauert es länger. Sonst ist alles frei. Eine gute und entspannte Fahrt euch. Ja, morgen steht in NRW ja schon der Schultag Nummer 2 an nach den Sommerferien. Ich finde es immer krass, wie schnell die Zeit vergeht. Wenn ich so zurückdenke, dann frage ich mich manchmal ja wirklich, wie ich das damals gepackt habe. Also den Schlafrhythmus so umzustellen nach 6 Wochen, in denen ich da nachts mit Freunden und Freundinnen Videospiele gezockt habe. Also das war immer ein bisschen schwierig. Ich hoffe auf jeden Fall, es ist gerade niemand dabei, der die Nacht durchmacht, obwohl er morgen in den Unterricht muss. Das kann ich aus eigener Erfahrung nämlich nicht so empfehlen. Sarah Heinz ist hier, hello.
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1: Und bei der Künstlerin hier muss ich ja immer dran denken, wie krass ihre Stimme auch live ist. Zoe Wees hört ihr jetzt mit Control.

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0: Fields of Gold von Sting war das für euch. Ja, und bei manchen Bands ist es mit Konzerttickets ja immer so eine Sache, ne? Deswegen helfen wir hier an der Stelle mal aus.
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1: Ich bin Ursula Winkler. Russland muss nach dem gescheiterten Angriff mit einer Sprengstoffdrohne auf dem Flughafen Leipzig-Halle mit einem umfassenden neuen EU-Sanktionspaket rechnen. Das sagte die Außenbeauftragte Kallas bei Beratungen der Außenminister in Irland.
2: Diese zusätzlichen Sanktionen waren schon im August angekündigt worden, also noch bevor Russland von Deutschland wegen des Anschlags in Leipzig beschuldigt wurde. Es geht jetzt um Einreiseverbote und Sperrung möglicher Konten von rund 1600 Personen und Unternehmen mit Verbindungen zum sogenannten militärisch-industriellen Komplex Russlands. Die EU-Außenbeauftragte sagte, alle EU-Staaten stünden hinter Deutschland. Genau diese geschlossene Reaktion brauchen wir, sagte sie. Und sie sprach von staatlich unterstützt. Dem Terrorismus. Dieter Ebeling, Brüssel.
1: In dieser Woche hat es gleich zwei Angriffe auf die Stromversorgung gegeben. Sowohl an einem Umspannwerk in Südbrandenburg als auch an einem in Bergheim bei Köln. An beiden Stellen wurden nach Angaben der Behörden Abschussvorrichtungen und Pyrotechnik gefunden. Die Ermittler gehen davon aus, dass beide Vorfälle auf verfassungsfeindliche Sabotage zurückzuführen sind. Vor einer möglicherweise entscheidenden Sitzung des VW-Aufsichtsrats ist die Zukunft mehrerer deutscher Werke ungewiss. Medienberichten zufolge soll die Produktion in Emden und Zwickau 2031, im Werk Hannover 2032 und im Audi-Werk Neckarsulm 2034 auslaufen. Dagegen gibt es heftige Kritik.
3: Die IG Metall hat die Gerüchte, wonach das Aus für die Werke bereits beschlossen sei, als Zitat Quatsch zurückgewiesen. Der Aufsichtsrat kommt am Freitag zusammen. Zentrales Thema dürften die Zukunfts- und Sparpläne von VW-Chef Blume sein. Die rot-grüne Landesregierung in Niedersachsen will nach eigenen Angaben um alle vier Werke kämpfen. Auch die Ministerpräsidenten von Sachsen und Baden-Württemberg, Kretschmer und Özdemir, halten Schließungen nicht für ausgemacht. Und Branchenexperten erwarten für Freitag keine endgültigen Entscheidungen. David Riemer, Nachrichtenredaktion.
1: Bei einer Attacke mit einer Flüssigkeit auf einen AfD-Informationsstand im rheinland-pfälzischen Bad Kreuznach sind 9 Menschen verletzt worden. Den Ermittlungen nach wurde die Flüssigkeit aus einem Gebäude in Richtung des Parteistandes geschüttet. Mehrere Personen erlitten leichte Hautreizungen durch Spritzer. Ein Tatverdächtiger wurde ermittelt. Um welche Art Flüssigkeit es sich handelte, ist noch unklar.
4: Das Wetter.
5: Ja, in dieser Nacht ziehen immer mehr Wolken zu uns rein und dann kann es örtlich auch ein bisschen Regen geben, teilweise auch Sprühregen. Temperaturen liegen in der Nacht zwischen 11 und 16 Grad. Nachher ist es dann auch stark bewölkt, der Regen lässt ein bisschen nach, hier und da vielleicht noch leichter Regen, das war's dann aber auch. Und es ist dafür relativ warm, dafür, dass es so bewölkt ist, 21 bis 24 Grad nachher im Tagesverlauf. Der Freitag, der wird allerdings dann wieder ein bisschen regnerischer.
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6: A4 Köln-Aachen zwischen Köln-Klettenberg und Kreuz Köln-West. Dichter Verkehr, 5 Minuten Zeitverlust. Wir wünschen allen unterwegs gute Fahrt.
5: So, viele Schülerinnen und Schüler sind ja gestern schon sozusagen wieder in die Schulzeit gestartet. Heute geht's dann für die i-Dötzchen los, also für die Erstklässler. Es ist Donnerstag und damit rein jetzt mit Jennifer Lopez, Save Me Tonight, gleich noch die 90er mit No Doubt und Don't Speak. Und neue Musik gibt's auch mit Cat's Eye, Animal.
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0: Ja, huhu, hat bei mir zu Hause heute Morgen keiner gesagt, vor Freude, weil es wieder losgeht mit der Schule. Weiß auch nicht. Naja, gut. Es geht schon in die dritte Klasse. Der junge Mann weiß schon, wie der Hase läuft. Es ist nervig manchmal. Ich kann es ja auch verstehen, so mit Hausaufgaben und so. Und deswegen haben wir Ronja Jelena Phyllis gefragt. Ja, die hat super Tipps. Die hat nämlich 125.000 Follower auf Instagram. Und Ronja ist Lehrerin. Thema 1, was wirklich am nervigsten ist für Kinder, das weiß ich. Und das war für mich damals auch nervig, ist in der Hausaufgaben. Ja, es ist auch fies. Ne? Aber sie sagt, mit einer Belohnung im Anschluss kann das klappen.
1: Dass man ein kleines Spiel draus macht oder so. Oder dass man sich auch mit FreundInnen trifft und mit denen zusammen dann die Hausaufgaben macht. Und dass man das noch mit so einer sozialen Komponente irgendwie verbindet, mit was Schönem, was einem irgendwie Spaß macht.
0: Es gibt ja auch noch andere nervige Sachen, nicht nur Hausaufgaben. Ne? Vokabeln lernen. Ja? Wenn ihr die nur mal schnell lernen wollt, am besten auf Karteikarten schreiben und durcheinander lernen, also nicht in einer bestimmten Reihenfolge. Wer langfristig was von den Vokabeln haben will, lernt die am besten in so einem Kontext.
1: Dann sollte man sich vielleicht verschiedene Sätze damit einprägen und das Wort tatsächlich auch so schnell es geht, so oft wie möglich in seinen Sprachgebrauch einbauen.
0: So, es ist doch so einfach mit der Schule. Und gerade mit diesen Tipps, die wir euch heute geben, klappt es, oder? Also, Vokabeln kein Problem mehr, Hausaufgaben ab sofort auch kein Problem mehr. In diesem Sinne, das wird ein super Schuljahr für euch. Also, viel Spaß in der Schule. Und allen Eltern sei gesagt, hey, Nerven behalten. Ruhig bleiben, das ist das Beste. Es ist doch noch aus allen was geworden, oder?

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1: Das ist eine ungemütliche Nacht, kann ich euch sagen. Aber ich hoffe, ihr seid irgendwo drin im Auto oder gerade irgendwie im Haus, bei der Arbeit oder sonst wo. Denn immer mehr Wolken ziehen zu uns rein. Die sorgen auch für Regen, teilweise auch Sprühregen. Es kühlt relativ ab in dieser Nacht, 11 bis 16 Grad. Nachher, wenn es dann wieder heller wird, da lässt der Regen dann zumindest ein bisschen nach. Es bleibt aber stark bewölkt. Die Sonne hat es wirklich schwer und es wird dafür allerdings relativ warm mit 21 bis 24 Grad nachher. Und morgen, der Freitag, der wird sehr wolkig und es fällt wieder etwas mehr Regen.
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2: A4 Köln-Aachen zwischen Köln-Klettenberg und Kreuz Köln-West, 2 Kilometer Stau. Und A46 Heinsberg-Düsseldorf zwischen Grevenbroich und Kapellen, dichter Verkehr, 10 Minuten Verzögerung. Wir wünschen allen unterwegs gute Fahrt.
1: Wir warten ja noch auf das neue Album von Madonna. Es soll ja ein Dance-Album werden. Da sind wir sehr gespannt drauf. Madonna American Pie jetzt für euch. Und gleich, Achtung, es wird in dieser Nacht noch etwas kühler. Nicht, weil es draußen eh schon mit 11 bis 16 Grad relativ cool ist. Nein, weil gleich kommt Lenny Kravitz. Und wenn der loslegt, ey, vom Coolheitsfaktor wird es richtig cool. Fly Away, gleich hier noch im besten Mix.
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0: Hey, ihr seid die Ersten am Donnerstag, ja? Das heißt, dieser ganze Tag ist so, als ob ihr eine Kasse habt, an der keiner ansteht und ihr direkt ran dürft. Kennt Atze Schröder nicht immer.
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3: Ja, nee, ist klar.
4: Was macht der Deutsche, wenn er eine Schlange sieht? Er stellt sich hinten an. Ja, Mann, ich komme gerade aus dem Lidl. Eine Viertelstunde an der Kasse gestanden und habe mein halbes Leben an mir vorbeiziehen sehen. Da stand wirklich alles in der Schlange, was im Moment in Deutschland schiefläuft. Ich frage mich in so einem Moment immer, warum muss ich überhaupt einkaufen gehen? Im Prinzip brauchen wir doch immer das Gleiche. Immer. Was weiß ich, Cornflakes, Tütensuppen, Feta-Käse, Löwensenf, eine Packung Salami, zwei Dosen Thunfisch und in schlechten Zeiten Nudeln und Toilettenpapier. Aber da kann man doch einen rumfangen lassen, der das einfach unaufgefordert bringt und vor die Tür legt. Einmal die Woche. Ja, muss ja auch gar nicht bezahlt werden. Wird direkt mit der Einkommensteuer verrechnet. Aber zurück in die Schlange im Lidl. Wie viel Lebenszeit da auf dem Förderband an dir vorbeiläuft. Grundsätzlich geht die Kasse kaputt, wenn ich schon alles aus dem Band gelegt habe. Also Umzug an die nächste Kasse. Wo du dich fragst, ist das noch eine Kasse oder eine Singlebörse? Ey, da könnte ich wahnsinnig werden, wenn Kunden und Kassiererinnen beim Abkassieren noch eine komplette Folge First Dates durchspielen. Wo du denkst, ey, Opa, du siehst doch am Ring, dass die Frau verheiratet ist. Und ansonsten schreibt euch doch bei Elitepartner. Mann, ey, das ist eine Kasse und kein Swingerclub. Fehlt nur noch, dass die anfangen zu diskutieren, wer jetzt bezahlt. Denkt dran, Extras kosten auch extra.
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1: Ich bin Ursula Winkler. Russland muss nach dem Anschlagsversuch mit einer Sprengstoffdrohne auf dem Flughafen Leipzig-Halle mit einem neuen Sanktionspaket der EU rechnen. In der Vorbereitung sind Strafmaßnahmen gegen 1600 weitere Personen und Unternehmen mit Verbindungen zum militärisch-industriellen Komplex Russlands, hieß es nach Beratungen der EU-Außenminister.
2: Die Bundesregierung rechnet den Anschlagsversuch eindeutig Russland zu und hat bereits Vergeltungsmaßnahmen angekündigt. Dazu gehören unter anderem die Schließung des Generalkonsulats in Bonn und die Ausweisung zahlreicher Diplomaten. Russlands Präsident Putin bezeichnete die Maßnahmen als schweren Fehler und sprach von Beweisfälschung. Außenminister Wadefuhl wies die Vorwürfe zurück. Auch Frankreich und Finnland unterstützen weitere Sanktionen gegen Moskau. Laut Medienberichten haben die Ermittler inzwischen zwei Tatverdächtige im Visier. David Riemer, Berlin.
1: Nach dem Angriff auf das Stromnetz in Südbrandenburg gehen die Ermittler davon aus, dass auch die Störung an einem Umspannwerk in Bergheim bei Köln auf verfassungsfeindliche Sabotage zurückgeht. Unbekannte hätten Kabel über die Oberleitung gebracht und so einen Kurzschluss verursacht, sagte NRW-Innenminister Reul. Die Ermittler sehen Parallelen zu dem Fall in Brandenburg, wo Unbekannte bei einem Umspannwerk einen Angriff auf die Stromversorgung gestartet hatten. Vierjährige sollen künftig bundesweit nach denselben Regeln auf Sprache und Entwicklung getestet werden. Das Bundeskabinett hat das neue Kita-Gesetz von Familienministerin Prien gebilligt. Bis 2034 will der Bund dafür gut 9 Milliarden Euro ausgeben.
3: Prien sagt, noch immer entscheidet das Elternhaus viel zu stark darüber, welche Chancen ein Kind später hat. Genau deshalb will sie schon vor der Schule ansetzen. Es soll geschaut werden, wie gut Kinder sprechen, sich bewegen und sich generell entwickeln. Sozialverbände finden die Pläne natürlich gut. Der Paritätische Gesamtverband fordert ebenfalls mehr Geld dort, wo besonders viel Hilfe nötig ist. Die Grünen kritisieren allerdings die Finanzierung. Sie rechnen vor, dass der Bund künftig deutlich weniger Geld pro Jahr für frühkindliche Bildung bereitstellt. Zoe Tassovali, Nachrichtenredaktion.
1: Deutschland wird Nepal nach der verheerenden Sturzflut Hilfsgüter liefern. Ein Sprecher des Auswärtigen Amtes sprach von Planen, Wasserfiltern, Moskitonetzen und weiteren Hilfen für die Menschen in der Katastrophenregion. Das Material werde über das EU-Katastrophenschutzverfahren bereitgestellt.
4: Das Wetter.
5: Das ist eine graue Angelegenheit. Hier und da kommt auch leichter Regen runter, teilweise auch Sprühregen. Also örtlich kann da ein bisschen was runterkommen und es wird relativ kühl in dieser Nacht. 11 bis 16 Grad erwarten wir. Nachher zieht zumindest der Regen dann so ein bisschen raus. Es bleibt aber ein bewölkter Donnerstag den Tag und wir bekommen Temperaturen zwischen 21 und 24 Grad. Hier und da kommt vielleicht auch mal die Sonne raus. Später, da können dann auch mal stürmische Böen drin sein. Also passt da ein bisschen auf. Und der Freitag, schauen wir noch schnell auf den, der wird bewölkt und es gibt wieder etwas mehr Regen.
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6: A4 Köln-Aachen zwischen Köln-Klettenberg und Kreuz Köln-West. 2 Kilometer Stau. Und A42 Dortmund-Kamp-Lindfort zwischen Oberhausen-Zentrum und Oberhausen-Buschhausen. 1 Kilometer stockender Verkehr. Wir wünschen allen unterwegs gute Fahrt.
5: Die Franzosen, die sprechen das H ja nicht, ne? Also Hugel heißt der DJ, wenn ich es deutsch aussprechen würde. Aber weil er Franzose ist, heißt er Hugel. Das klingt viel besser, oder? Für mich der Spätsommer-Hit des Jahres. Move into the Sun gibt's jetzt für eure Nacht.
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0: Nutella ist wohl nicht mehr die beste Nuss-Nougat-Creme. Hallo, welches dahergelaufene Institut behauptet denn sowas, Markus Steinerker?
1: Eine gewisse Organisation mit dem Namen Stiftung Warentest.
0: Ach so, die. Mhm. Naja, ich hab mal davon gehört. Mhm. So, die gucken ja immer sehr genau hin, ne?
1: Ja, absolut. Also die nehmen alles unter die Lupe. Inhaltsstoffe, Farbe, Geruch, Geschmack, Sensorik.
0: Was gibt es bei Nutella für Sensorik?
1: Bitte schön. Ja, die haben sogar gecheckt, wie sich die Cremes streichen lassen. Die haben 80

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0: das Wetter.
1: Ja, in dieser Nacht ziehen immer mehr Wolken zu uns rein und dann kann es örtlich auch ein bisschen Regen geben, teilweise auch Sprühregen. Temperaturen liegen in der Nacht zwischen 11 und 16 Grad. Nachher ist es dann auch stark bewölkt. Der Regen lässt ein bisschen nach. Hier und da vielleicht noch leichter Regen, das war's dann aber auch. Und es ist dafür relativ warm, dafür, dass es so bewölkt ist. 21 bis 24 Grad nachher im Tagesverlauf. Der Freitag, der wird allerdings dann wieder ein bisschen regnerischer.
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2: A42 Dortmund-Kamp-Lindfort. Zwischen Oberhausen-Zentrum und Oberhausen-Buschhausen 1 Kilometer Stau. Und A46 Heinsberg-Düsseldorf zwischen Grevenbroich und Kapellen dichter Verkehr, 10 Minuten Verzögerung. Wir wünschen allen unterwegs gute Fahrt.
1: Ein aktueller Hit wartet auf euch von einer Künstlerin, die den schönsten Künstlernamen hat, den ich kenne. Ich meine, er klingt wie eine lustige Comicfigur. Holly Humberstone. Holly Humberstone mit To Love Somebody gibt's direkt nach Linkin Park und Burn It Down. Euch eine schöne Nacht.
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0: Nutella.
1: Nutella ist nicht... Ja, was lachst du so? Es ist dramatisch.
2: Es ist dramatisch, absolut, absolut.
1: Nutella ist anscheinend nicht die beste Nuss-Nougat-Creme. Diese feine Kombination aus Palmöl und Zucker ist nicht die beste Nuss-Nougat-Creme. Die landet nur auf Platz 2. Auf Platz 1 landen Nuskati von Aldi und dunkle Haselnuss-Creme, also Creme mit hast du uns gerade schon vorgestellt, von Herr Eichhorn pur. Kennt keine Sau, aber gut. Stiftung Warentest kann uns vieles erzählen, Kollege Markus Steinacker. Wir wollen da auch im Sinne der Wissenschaft auf Nummer sicher gehen und nochmal nachtesten.
2: Ganz genau. Also deswegen rufen wir jetzt auch die Stiftung Zimmertest ins Leben. Du wirst jetzt hier live bei unserer Blindverkostung den Unterschied selbst herausschmecken. Du hast schon die Brille genommen, das ist wunderbar. Kevin, ich habe 3 Proben von Cremes für dich vorbereitet.
1: Kannst du bitte einmal den Sehtest machen, wie damals Thomas Gottschalk einmal dagegen hauen? Ich merke den Wind zu.
2: Er zuckt überhaupt nicht. So, ich habe dir 3 Proben mit Cremes vorbereitet auf Knäckebrot. Du musst mir dann bitte den Testsieger herausschmecken. Ja?
1: Also ich muss die Nuskati rausschmecken.
2: Richtig, genau so. Okay. Ich reiche dir die Löffel an. Los geht's, Löffel Nummer 1.
1: Drück mir das doch nicht so rein, mein Gott.
2: Ich will ja nicht, dass du dich verletzt. So.
3: Oh. Weiß ich, aber ich brauche ein Referenzprodukt.
2: Ja, okay. Dann kau erstmal auf.
3: Das war schon ganz gut.
1: Ich würde tippen, dass das schon Nutella ist, aber...
2: Achtung, hier kommt Probe Nummer 2.
1: Drück mir das nicht so in den Mund rein.
2: Ich möchte doch nur, dass du sicher bist und dass es dir nicht überall hinschmierst.
3: Scheiße, warum schmecken die denn nicht so gleich?
2: Es sind unterschiedliche. Es sind wirklich unterschiedliche.
3: Nee, wirklich? Du hast 2 unterschiedliche?
2: Ich habe 2 unterschiedliche, ja, absolut.
3: Ja. Ich würde sagen, das könnte auch Nutella sein.
1: Probe Nummer.
3: Ich glaube, das ist eher Nutella.
2: Okay, so, Probe Nummer 3.
1: Aber ich muss ja den Sieger rausfinden, ne?
2: Du musst den Sieger rausfinden.
1: Ich glaube eigentlich...
2: Probe Nummer 3, Achtung.
1: Ich glaube eigentlich...
2: So, okay.
1: Ich glaube eigentlich, dass ich mich am besten damit auskenne, weil ich bin super Nutella-Nerd.
2: Okay.
3: Ja, sie will.
1: Also, ich würde sagen...
2: So viel kann ich verraten. In Probe Nummer 3 ist etwas weniger Palmöl.
1: Was war es? Ketchup oder was?
2: Barbecue-Soße.
1: Das ist Nutella.
2: Okay. Also musste natürlich halt so einer mit drin sein, ne? Weil er auf eine falsche Fährte führt. Aber was sagst du?
1: Also ich sage, ich muss ja den Testsieger rausschmecken.
2: Ja.
1: Ich sage Nummer 1 Testsieger, Nummer 2 Nutella, Nummer 3 auch gut.
2: Wow.
1: Aber
2: ich muss sagen, Respekt,
1: Nutella.
2: Respekt, das ist vollkommen richtig.
1: Alles richtig?
2: Alles richtig.
1: So
2: sieht's aus.
1: Da sollen die nochmal von Stiftung Warentest um die Ecke kommen.
2: Also wir machen Stiftung Zimmertest jetzt noch. Ne?
1: Was machen wir jetzt eigentlich mit dem Rest?
2: Wie lange geht die Sendung?
1: Ja, wenn du es da lässt, bis zu Diabetes Typ 2.
2: Oh.
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1: Ich bin Ursula Winkler. Russland muss nach dem Anschlagsversuch mit einer Sprengstoffdrohne auf dem Flughafen Leipzig-Halle mit einem umfassenden neuen Sanktionspaket der EU rechnen. Die Außenbeauftragte Kallas sagte bei Beratungen der Außenminister in Irland, es liefen bereits Vorbereitungen, um 1600 weitere Personen und Unternehmen mit Verbindungen zum militärisch-industriellen Komplex Russlands mit Strafmaßnahmen zu belegen. Möglicherweise würden weitere hinzukommen. Nach 2 Angriffen auf die Stromversorgung in Brandenburg und NRW fordert die Deutsche Polizeigewerkschaft mehr Investitionen in den Schutz der kritischen Infrastruktur. Es fehle nicht an technischen Möglichkeiten, sondern an Investitionen, sagte der Bundesvorsitzende Teggerz.
2: Moderne Sensoren entlang von Hochspannungsleitungen, digitale Überwachungssysteme und weitere Schutztechnologien würden international bereits erfolgreich eingesetzt. Der Schutz kritischer Infrastruktur sei zunächst Aufgabe der Betreiber selbst. Wer die Verantwortung für die Sicherheit seiner Anlagen trage, müsse auch in deren Schutz investieren, so Teggerz. Nach dem Angriff auf das Stromnetz in Brandenburg gehen die Ermittler davon aus, dass auch die Störung an einem Umspannwerk in Bergheim bei Köln auf verfassungsfeindliche Sabotage zurückgeht. David Riemer, Berlin.
1: Das Bundeskabinett hat die geplante Einkommensteuerreform auf den Weg gebracht. Vor allem Familien sowie Menschen mit kleinen und mittleren Einkommen sollen weniger Steuern zahlen.
3: Dafür dreht die Regierung an mehreren Stellschrauben. Der steuerfreie Grundbetrag steigt, das Kindergeld und die Pauschale für berufliche Ausgaben. Eine Familie mit 2 mittleren Einkommen und 2 Kindern könnte dann gut 600 Euro sparen. Wer sehr viel verdient, zahlt dagegen mehr Steuern. Finanzminister Klingbeil hält das für fair. Gerade weil ja so vieles teurer geworden ist, seien ein paar hundert Euro mehr im Jahr für Familien wichtig. Gewerkschaften halten die Entlastung für zu klein. Wirtschaftsverbände kritisieren wiederum die höheren Steuern für Spitzenverdiener. Zoe Tassovali, Nachrichtenredaktion.
1: Auf einer Fahrt mit rund 200 Kilometern pro Stunde hat sich bei einem ICE eine Waggontür geöffnet. Jetzt fahndet die Bundespolizei nach einem Täter. Nach ersten Ermittlungen wurde die Notentriegelung der Tür geöffnet. Der Lokführer hatte den ICE bei Karlstadt in Bayern sofort gestoppt. Verletzt wurde niemand.
4: Das Wetter. Das ist eine ungemütliche Nacht, kann ich euch sagen. Aber ich hoffe, ihr seid irgendwo drin im Auto oder gerade irgendwie im Haus, bei der Arbeit oder sonst wo. Denn immer mehr Wolken ziehen zu uns rein. Die sorgen auch für Regen, teilweise auch Sprühregen.